Wir beten heute für den Frieden in den Herzen, in den Familien, unter den Völkern, in Europa und in der ganzen Welt. Wir beten für alle Länder, in denen Trockenheit herrscht, oder auch in Frankreich drüben und in Spanien Wälder brennen. Wir beten um Regen. Wir beten auch für alle Reisenden und bitten den heiligen Christophorus, dass er mit uns betet und Fürsprache für uns einlegt, besonders für die Reisenden. Im Namen des Vaters und des Sohnes und des Heiligen Geistes. Ich glaube an Gott, den Vater, den Allmächtigen, den Schöpfer des Himmels und der Erde, und an Jesus Christus, seinen eingeborenen Sohn, unseren Herrn, empfangen durch den Heiligen Geist, geboren von der Jungfrau Maria, gelitten unter Pontius Pilatus, gekreuzigt, gestorben und begraben, hinabgestiegen in das Reich des Todes, am dritten Tage auferstanden von den Toten, aufgefahren in den Himmel. Er sitzt zur Rechten Gottes, des allmächtigen Vaters. Von dort wird er kommen, zu richten die Lebenden und die Toten. Ich glaube an den Heiligen Geist, an die heilige katholische Kirche, die Gemeinschaft der Heiligen, die Vergebung der Sünden, die Auferstehung der Toten und an das ewige Leben. Amen. Ehre sei dem Vater und dem Sohn und dem Heiligen Geist. Vater unser im Himmel, geheiligt werde dein Name, dein Reich komme, dein Wille geschehe, wie im Himmel, so auch auf Erden. Gegrüßt seist du, Maria, voller Gnade, der Herr ist mit dir. Du bist gebenedeit unter den Frauen, und gebenedeit ist die Frucht deines Leibes, Jesus, der in uns den Glauben vermehre. Gegrüßt seist du, Maria, voller Gnade, der Herr ist mit dir. Du bist gebenedeit unter den Frauen, und gebenedeit ist die Frucht deines Leibes, Jesus, der in uns die Hoffnung stärke. Gegrüßt seist du, Maria, voller Gnade, der Herr ist mit dir. Du bist gebenedeit unter den Frauen, und gebenedeit ist die Frucht deines Leibes, Jesus, der in uns die Liebe entzündet. Ehre sei dem Vater und dem Sohn und dem Heiligen Geist. O mein Jesus,

deiner Barmherzigkeit am meisten bedürfen. Vater unser im Himmel, geheiligt werde dein Name, dein Reich komme, dein Wille geschehe, wie im Himmel, so auch auf Erden. Gegrüßt seist du, Maria, voller Gnade, der Herr ist mit dir. Du bist gebenedeit unter den Frauen, und gebenedeit ist die Frucht deines Leibes, Jesus, der für uns Blut geschwitzt hat. Gegrüßt seist du, Maria, voller Gnade, der Herr ist mit dir. Du bist gebenedeit unter den Frauen, und gebenedeit ist die Frucht deines Leibes, Jesus, der für uns Blut geschwitzt hat. Gegrüßt seist du, Maria, voller Gnade, der Herr ist mit dir. Du bist gebenedeit unter den Frauen, und gebenedeit ist die Frucht deines Leibes, Jesus, der für uns Blut geschwitzt hat. Gegrüßt seist du, Maria, voller Gnade, der Herr ist mit dir. Du bist gebenedeit unter den Frauen, und gebenedeit ist die Frucht deines Leibes, Jesus, der für uns Blut geschwitzt hat. Gegrüßt seist du, Maria, voller Gnade, der Herr ist mit dir. Du bist gebenedeit unter den Frauen, und gebenedeit ist die Frucht deines Leibes, Jesus, der für uns Blut geschwitzt hat. Gegrüßt seist du, Maria, voller Gnade, der Herr ist mit dir. Du bist gebenedeit unter den Frauen, und gebenedeit ist die Frucht deines Leibes, Jesus, der für uns Blut geschwitzt hat. Gegrüßt seist du, Maria, voller Gnade, der Herr ist mit dir. Du bist gebenedeit unter den Frauen, und gebenedeit ist die Frucht deines Leibes, Jesus, der für uns Blut geschwitzt hat. Gegrüßt seist du, Maria, voller Gnade, der Herr ist mit dir. Du bist gebenedeit unter den Frauen, und gebenedeit ist die Frucht deines Leibes, Jesus, der für uns Blut geschwitzt hat. Gegrüßt seist du, Maria, voller Gnade, der Herr ist mit dir. Du bist gebenedeit unter den Frauen, und gebenedeit ist die Frucht deines Leibes, Jesus, der für uns Blut geschwitzt hat. Gegrüßt seist du, Maria, voller Gnade, der Herr ist mit dir. Du bist gebenedeit unter den Frauen, und gebenedeit ist die Frucht deines Leibes, Jesus, der für uns Blut geschwitzt hat. Ehre sei dem Vater und dem Sohn und dem Heiligen Geist. Mein Jesus, verzeihe uns unsere Sünden, bewahre uns vor dem Feuer der Hölle, führe alle Seelen in den Himmel, besonders jene, die deiner Barmherzigkeit am meisten bedürfen.

das Brot gib uns heute und vergib uns unsere Schuld, wie auch wir vergeben unseren Schuldigern. Und führe uns nicht in Versuchung, sondern erlöse uns von dem bösen Armen. Heilige Maria, Mutter Gottes, bitte für uns Sünder, jetzt und in der Stunde unseres

Maria, Mutter Gottes, bitte für uns Sünder, jetzt und in der Stunde unseres Todes. Amen. Heilige Maria, Mutter Gottes, bitte für uns Sünder, jetzt und in der Stunde unseres Todes. Amen. Heilige Maria, Mutter Gottes, bitte für uns Sünder, jetzt und in der Stunde unseres Todes. Amen. Heilige Maria, Mutter Gottes, bitte für uns Sünder, jetzt und in der Stunde unseres Todes. Amen. Heilige Maria, Mutter Gottes, bitte für uns Sünder, jetzt und in der Stunde unseres Todes. Amen. Heilige Maria, Mutter Gottes, bitte für uns Sünder, jetzt und in der Stunde unseres Todes. Amen. Heilige Maria, Mutter Gottes, bitte für uns Sünder, jetzt und in der Stunde unseres Todes. Amen. Heilige Maria, Mutter Gottes, bitte für uns Sünder, jetzt und in der Stunde unseres Todes. Amen. Ehre sei dem Vater und dem Sohn und dem Heiligen Geist. O mein Jesus, verzeihe uns unsere Sünden, bewahre uns vor dem Feuer der Hölle, führe alle Seelen in den Himmel, besonders jene, die deiner Barmherzigkeit am meisten bedürfen. Vater unser im Himmel, geheiligt

Maria, voll der Gnade, der Herr ist mit dir. Du bist gebenedeit unter den Frauen und gebenedeit ist die Frucht deines Leibes, Jesus, der für uns mit Dornen gekrönt worden ist. Gegrüßt seist du, Maria, voll der Gnade, der Herr ist mit dir. Du bist gebenedeit unter den Frauen und gebenedeit ist die Frucht deines Leibes, Jesus, der für uns mit Dornen gekrönt worden ist. Gegrüßt seist du, Maria, voll der Gnade, der Herr ist mit dir. Du bist gebenedeit unter den Frauen und gebenedeit ist die Frucht.

0: bist du, Maria, voller Gnade, der Herr ist mit dir. Du bist gebenedeit unter den Frauen, und gebenedeit ist die Frucht deines Leibes, Jesus, der für uns mit Dornen gekrönt worden ist.
1: Heilige Maria, Mutter Gottes,
0: gegrüßt seist du, Maria, voller Gnade, der Herr ist mit dir. Du bist gebenedeit unter den Frauen, und gebenedeit ist die Frucht deines Leibes, Jesus, der für uns mit Dornen gekrönt worden ist. Gegrüßt seist du, Maria, voller Gnade, der Herr ist mit dir. Du bist gebenedeit unter den Frauen, und gebenedeit ist die Frucht deines Leibes, Jesus, der für uns mit Dornen gekrönt worden ist. Gegrüßt seist du, Maria, voller Gnade, der Herr ist mit dir. Du bist gebenedeit unter den Frauen, und gebenedeit ist die Frucht deines Leibes, Jesus, der für uns mit Dornen gekrönt worden ist. Gegrüßt seist du, Maria, voller Gnade, der Herr ist mit dir. Du bist gebenedeit unter den Frauen, und gebenedeit ist die Frucht deines Leibes.

gegrüßt seist du, Maria, voll der Gnade, der Herr ist mit dir. Du bist gebenedeit unter den Frauen, und gebenedeit ist die Frucht deines Leibes, Jesus, der für uns mit Dornen gekrönt worden ist. Gegrüßt seist du, Maria, voll der Gnade, der Herr ist mit dir. Du bist gebenedeit unter den Frauen, und gebenedeit ist die Frucht deines Leibes, Jesus, der für uns mit Dornen gekrönt worden ist.

0: Gerechtigkeit am meisten bedürfen.
1: Vater unser, wie sein
0: tägliches Brot gib uns heute und vergib uns unsere Schuld, wie auch wir vergeben unseren Schuldigern und führe uns nicht in Versuchung, sondern erlöse uns von der Bösen.

Maria, Mutter Gottes, bitte für uns Sünder, jetzt und in der Stunde unseres Todes. Amen. Heilige Maria, Mutter Gottes, bitte für uns Sünder, jetzt und in der Stunde.

Heilige Maria, Mutter Gottes, bitte für uns Sünder, jetzt und in der Stunde unseres Todes. Amen. Heilige Maria, Mutter Gottes, bitte für uns Sünder, jetzt und in der Stunde.

Maria, Mutter Gottes, bitte für uns Sünder, jetzt und in der Stunde unseres Todes. Amen. Heilige Maria, Mutter Gottes, bitte für uns Sünder, jetzt und in der Stunde unseres Todes. Amen. Heilige Maria, Mutter Gottes, bitte für uns Sünder, jetzt und in der Stunde unseres Todes. Amen. Heilige Maria, Mutter Gottes, bitte für uns Sünder, jetzt und in der Stunde unseres Todes. Amen. Ehre sei dem Vater und dem Sohn und dem Heiligen Geist. O mein Jesus, verzeih uns unsere Sünden, bewahre uns vor dem Feuer der Hölle, führe alle Seelen in den Himmel, besonders jene, die deiner Barmherzigkeit am meisten bedürfen. Vater unser im Himmel, geheiligt werde dein Name, dein Reich komme, dein Wille geschehe, wie im Himmel, so auch auf Erden. Gegrüßt seist du, Maria, voller Gnade, der Herr ist mit dir. Du bist gebenedeit unter den Frauen, und gebenedeit ist die Frucht deines Leibes, Jesus, der für uns gekreuzigt worden ist. Gegrüßt seist du, Maria, voller Gnade, der Herr ist mit dir. Du bist gebenedeit unter den Frauen, und gebenedeit ist die Frucht deines Leibes, Jesus, der für uns gekreuzigt worden ist. Gegrüßt seist du, Maria, voller Gnade, der Herr ist mit dir. Du bist gebenedeit unter den Frauen, und gebenedeit ist die Frucht deines Leibes, Jesus, der für uns gekreuzigt worden ist. Gegrüßt seist du, Maria, voller Gnade, der Herr ist mit dir. Du bist gebenedeit unter den Frauen, und gebenedeit ist die Frucht deines Leibes, Jesus, der für uns gekreuzigt worden ist. Gegrüßt seist du, Maria, voller Gnade, der Herr ist mit dir. Du bist gebenedeit unter den Frauen, und gebenedeit ist die Frucht deines Leibes, Jesus, der für uns gekreuzigt worden ist. Gegrüßt seist du, Maria, voller Gnade, der Herr ist mit dir. Du bist gebenedeit unter den Frauen, und gebenedeit ist die Frucht deines Leibes, Jesus, der für uns gekreuzigt worden ist. Gegrüßt seist du, Maria, voller Gnade, der Herr ist mit dir. Du bist gebenedeit unter den Frauen, und gebenedeit ist die Frucht deines Leibes, Jesus, der für uns gekreuzigt worden ist. Gegrüßt seist du, Maria, voller Gnade, der Herr ist mit dir. Du bist gebenedeit unter den Frauen, und gebenedeit ist die Frucht deines Leibes, Jesus, der für uns gekreuzigt worden ist. Gegrüßt seist du, Maria, voller Gnade, der Herr ist mit dir. Du bist gebenedeit unter den Frauen, und gebenedeit ist die Frucht deines Leibes, Jesus, der für uns gekreuzigt worden ist. Gegrüßt
gegrüßt seist du, Maria, voller Gnade, der Herr ist mit dir. Du bist gebenedeit unter den Frauen, und gebenedeit ist die Frucht deines Leibes, Jesus, der für uns gekreuzigt worden ist. Ehre sei dem Vater und dem Sohn und dem Heiligen Geist. Mein Jesus, verzeih uns unsere Sünden, bewahre uns vor den Feuern.

0: heißt du, Maria, voller Gnade, der Herr ist mit dir. Du bist gebenedeit unter den Frauen und gebenedeit ist die Frucht deines Leibes, Jesus.
1: Heilige Maria, Mutter Gottes, bitte für uns Sünder, jetzt und in der Stunde unseres Todes.
0: Und das Wort ist Fleisch geworden. Gegrüßt seist du, Maria, voller Gnade, der Herr ist mit dir. Du bist gebenedeit unter den Frauen, und gebenedeit ist die Frucht deines Leibes, Jesus.
1: Heilige Maria, Mutter Gottes, bitte für uns Sünder, jetzt und in der Stunde unseres Todes.
0: Bitte für uns, o heilige Gottesgebärerin. Lasset uns beten, allmächtiger Gott, gieße deine Gnade in unsere Herzen ein. Durch die Botschaft des Engels haben wir die Menschwerdung Christi, deines Sohnes, erkannt. Lass uns durch sein Leiden am Kreuz zur Herrlichkeit der Auferstehung gelangen. Darum bitten wir durch Christus, unseren Herrn.
1: Amen.
0: Beten wir ein Gebet für die Priester. Bewahre sie, ich bitte dich, liebster Herr, bewahre sie, denn sie sind dein. Deine Priester, deren Leben sich vor dir verzehrt, bewahre sie, denn sie sind in der Welt, wohl von der Welt getrennt. Wenn irdische Vergnügungen locken, beschütze sie in deinem Herzen. Bewahre und tröste sie in Stunden der Einsamkeit und des Schmerzes. Wenn ihr ganzes Leben, das sie für die Seelen geopfert haben, vergeblich scheint. Bewahre sie und denke daran, o Herr, dass sie niemanden haben außer dir. Doch sie haben nur menschliche Herzen mit menschlicher Schwäche. Bewahre sie so makellos wie die Hostie, die sie täglich halten. Liebster Herr, segne sie und all ihre Gedanken, Worte und Werken. Amen. Für alle Sterbenden und die armen Seelen im Fegefeuer. Vater unser im Himmel, geheiligt werde dein Name, dein Reich.

Wir müssen uns entschuldigen und führe uns nicht in Versuchung, sondern erlöse uns von dem Bösen. Gegrüßet seist du, Maria, voll der Gnade, der Herr ist mit dir. Du bist gebenedeit unter den Frauen und gebenedeit ist die Frucht deines Leibes, Jesus. Heilige Maria, Mutter Gottes, bitte für uns Sünder, jetzt und in der Stunde unseres Todes. Amen. Ehre sei dem Vater und dem Sohn und dem Heiligen Geist. Herr, schenke allen Sterbenden eine gute Sterbestunde und den armen Seelen die ewige Ruhe. Das ewige Licht leuchte ihnen. Herr, lass sie ruhen in Frieden. Amen. Herr Jesus Christus, Sohn des Vaters, sende jetzt deinen Geist über die Erde. Lass den Heiligen Geist wohnen in den Herzen aller Völker, damit sie bewahrt bleiben mögen vor Verfall, Unheil und Krieg. Möge die Frau aller Völker, die selige Jungfrau Maria, unsere Fürsprecherin sein. Amen. Heiliger Erzengel Michael, verteidige uns im Kampfe gegen die Bosheit und die Nachstellungen des Teufels, sei unser Schutz. Gott gebiete ihm, so bitten wir flehentlich, du aber, Fürst der himmlischen Heerscharen, stoße den Satan und die anderen bösen Geister, die zum Verderben der Seelen in der Welt umherschweifen, mit der Kraft Gottes in die Hölle hinunter. Amen. Heiliger Schutzengel mein, lass mich dir empfohlen sein, in allen Nöten steh mir bei und halte mich vor Sünden frei. Bei Tag und Nacht, ich bitte dich, beschütze und bewahre mich. O Maria mit dem Kindernlieb. Heiliger Josef, du Nährvater unseres Herrn Jesus Christus und wahrer Bräutigam der allerseligsten Jungfrau Maria, bitte für uns sowie für alle Sterbenden des heutigen Abends und der kommenden Nacht. Amen. Im Namen des Vaters und des Sohnes und des Heiligen Geistes. Gelobt sei Jesus Christus. Amen.

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0: 10 vor 6.
1: Land investiert in Seniorenheime. Merans Ehrenbürgerin Mary de Rachewils ist tot. Sie wurde 101 Jahre alt. Das Wetter bringt uns heute viel Sonne, aber auch ein paar Wolken und Regentropfen. Ich bin Sabrina Fleischmann, guten Morgen.
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1: In Südtirol gibt es immer mehr ältere Menschen, die Pflege brauchen. Damit braucht es in Zukunft auch mehr Platz in den Seniorenheimen. Die Landesregierung hat deshalb jetzt beschlossen, die Beiträge für den Ausbau der Heime zu erhöhen. Gleichzeitig werden auch die Tages- und die Kurzzeitpflege, die ambulante Pflege und das betreute und begleitete Wohnen ausgebaut. Meran und Dorf Tirol trauern um Mary de Rachewils. Sie ist gestern im Alter von 101 Jahren verstorben. Mary de Rachewils war die Tochter des Schriftstellers Ezra Pound und selbst Dichterin und Übersetzerin. Im Vorjahr war sie für ihre Verdienste um Kunst und Kultur zur ersten Ehrenbürgerin von Meran ernannt worden. Sie lebte bis zuletzt auf der Brunnenburg in Dorf Tirol. In Laas im Finchgau sorgt eine neue Brücke seit Monaten für Ärger und Probleme, weil sich ein Stahlträger verbogen hat. In Latsch ist hingegen alles glatt gegangen. Dort wurde die neue Brücke über die Blima jetzt feierlich eröffnet und für den Verkehr freigegeben. Sie ist sogar 10 Tage früher als geplant fertig geworden. In Bozen laufen Ermittlungen zum Blitzeinbruch im Elektronikgeschäft Troni. Ein Mann hatte eine Scheibe eingeschlagen und dann im Geschäft innerhalb von 3 Minuten Handys und Smartwatches im Gesamtwert von 40.000 Euro zusammengerafft. Außerdem hat er noch 500 Euro aus der Kasse mitgehen lassen. Der Einbruch wurde von den Überwachungskameras aufgenommen. Außerdem können die gestohlenen Smartphones geortet werden, sobald sie aktiviert werden. Volker Türk bleibt UNO-Hochkommissar für Menschenrechte. Der Diplomat aus Österreich ist von der UNO-Generalversammlung mit großer Mehrheit für weitere 4 Jahre im Amt bestätigt worden. Russland, die USA und Israel haben sich gegen seine Wiederwahl gestellt. Türk hatte immer wieder Menschenrechtsverletzungen durch Russland und Israel bei den Kriegen gegen die Ukraine und dem Gazastreifen kritisiert.
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1: Die Sonne steht in den Startlöchern, sie muss sich aber stellenweise gegen Hochnebel durchsetzen. Am Nachmittag kommen dann Quellwolken und einzelne Gewitter dazu. Die Temperaturen erreichen maximal 25 bis 32 Grad. Jetzt in der Früh hat es am Karabas erst kühle 11 Grad, in Ayers im Finchgau sind es 9. Bei der Leimburg werden schon 20 Grad gemessen und 18 sind es in Meran. Morgen am Sonntag erwarten uns Sonne, Wolken und Regenschauer.
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1: Und der wünscht Ihnen einen schönen guten Tag. Willkommen hier bei Radio Grüne Welle und guten Morgen an diesem Samstag. Heute haben wir den 25. Juli und ich darf Sie jetzt bis kurz vor neun mit Musik und Informationen beim Start in diesen Morgen begleiten. Angenehmes Zuhören wünsche ich Ihnen und gute Unterhaltung.

0: Es ist jetzt 6 Uhr, Sie hören Radio Grüne Welle und wie gewohnt um diese Zeit geht es nun hier bei uns weiter mit dem Nachrichtenmagazin von Radio Vatikan. Wir hören uns dann wieder gleich im Anschluss daran.
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2: Nach dem Zwischenfall bei einem Test des ChatGPT-Entwicklers OpenAI sieht Kardinal Reinhard Marx die Mahnungen von Papst Leo XIV. Zum verantwortungsvollen Umgang mit künstlicher Intelligenz bestätigt. Außerdem zum 10. Jahrestag der Ermordung des katholischen Priesters Jacques Hamel am 26. Juli 2016 finden in Frankreich mehrere Gedenkveranstaltungen statt und in Deutschland positioniert sich die AfD im Vorfeld der Wahlen in ostdeutschen Bundesländern deutlich gegen die Kirchen. Das und mehr bei uns in der Sendung heute. Am Mikrofon begrüßt Sie herzlich Christine Seuss. Schön, dass Sie dabei sind. Nach dem Zwischenfall bei einem Test des ChatGPT-Entwicklers OpenAI sieht Kardinal Reinhard Marx die Mahnungen von Papst Leo XIV. Zum verantwortungsvollen Umgang mit künstlicher Intelligenz bestätigt. Bei einem Test war ein KI-Modell in ein fremdes Computersystem eingedrungen und hatte dort Schwachstellen ausgenutzt. Im Gespräch mit Vatican News sagte Marx, die Frage der Verantwortlichkeit sei bei KI-Anwendungen ungelöst.
3: Marx, Erzbischof von München und Freising und Professor für katholische Soziallehre, verwies auf die Enzyklika Magnifica Humanitas, in der Papst Leo XIV. Vor der Auslagerung menschlicher Verantwortung auf Maschinen warnt. Nicht die KI als solche sei die eigentliche Gefahr, sondern der Auftrag, den Menschen ihr erteilten.
4: Am Anfang steht nicht die KI nur, sondern der grundsätzliche Auftrag, den die KI weit auffassen konnte, und deswegen auch danach vorgegangen ist. Also im Grunde genommen belegt das genau, dass der Papst hier einen wichtigen Punkt trifft.
3: Zugleich betonte der Münchner Erzbischof, dass Leo XIV. Der Technologie nicht grundsätzlich ablehnend gegenüberstehe.
4: Er sieht die Möglichkeiten auch, aber eben mit der klaren Überzeugung, nur wir Menschen sollten nachher bestimmen, was KI darf.
3: Diese Verantwortung dürfe nicht an Algorithmen abgegeben werden, etwa in Fragen von Krieg und Sicherheit. Auch beim Einbau ethischer Leitlinien stelle sich die Frage, wer die zugrunde liegenden Werte bestimme und wer am Ende profitiere.
4: Die soziale, ethische und ökonomische Frage, wer gewinnt auch Geld und Macht durch bestimmte Perspektiven.
3: Marx forderte deshalb mehr demokratische Kontrolle und deutlich höhere Investitionen in Bildung.
4: Diese Enzyklika schreit eigentlich nach Demokratie und nach Bildung. Das heißt Demokratie, wir brauchen ein Gemeinwesen, auch weltweit, das Kontrolle ausübt, das viele Menschen einbezieht, das die Interessen nicht nur auf wenige beschränkt, die dann die Macht ausüben oder das Geld bekommen, Profit haben. Das ist alles eigentlich nur in einem demokratischen, oder sage ich mal, partizipativen System möglich.
3: Zugleich müssten Menschen befähigt werden, die Technik zu verstehen und verantwortungsvoll mit ihr umzugehen.
4: Das ist, glaube ich, ein entscheidender Schritt für die Zukunft. Ich bin der Überzeugung, dass wir auch für die Zukunft noch zu wenig in Bildung investieren, gerade in diesen herausfordernden Zeiten mit der KI.
3: Marx bekannte, er habe sich über das Erscheinen von Magnifica Humanitas sehr gefreut.
4: Als alter Professor für katholische Soziallehre habe ich gejubelt. Habe ich dem Papst auch gesagt. Das ist etwas so Erfreuliches. Und vor allen Dingen auch, weil er ein Thema setzt, was jetzt nicht so innerkirchlich nur ist. Also wir haben immer wieder diese innerkirchlichen Themen, Synodalität und so weiter, alles wichtig. Aber hier setzt er ein Thema, was für alle Menschen von Bedeutung ist. Weil hier haben alle gespürt, das ist tatsächlich unser Problem. Und er hat es verstanden und er bringt es auf den Punkt.
3: Die erste Enzyklika des US-amerikanischen Papstes habe verdeutlicht, dass die Kirche für alle Menschen da sei. Marx begrüßte zudem die kritische Auseinandersetzung des Papstes mit dem Begriff des gerechten Krieges. Dieser Begriff könne den Eindruck erwecken, es gebe einen sauberen Krieg mit eindeutig Schuldigen und Unschuldigen.
4: Es gibt keinen sauberen Krieg ohne Schuld. Da ist einer nur unschuldig und die anderen sind schuldig. Sondern auch einer, der sich verteidigt, muss Zivilisten töten, muss Menschen töten, die nichts damit zu tun haben.
3: Der Begriff sei deshalb belastet und letztlich überholt. Die derzeit breit akzeptierte Forderung nach stärkerer Aufrüstung greift nach Ansicht des Kardinals dagegen zu kurz.
4: Glaubt man wirklich, dass bei einer immer größeren Aufrüstung aller Beteiligten in der Welt die Welt sicherer wird? Also da muss ich schon ziemlich viel daneben liegen, meine ich, um das zu glauben.
3: Militärische Verteidigungsfähigkeit könne notwendig sein, Frieden entstehe aber nur durch Politik, Diplomatie, Abrüstung, Entwicklungspolitik und wirtschaftliche Zusammenarbeit, wie auch von Papst Leo XIV. Angemahnt. Als Beispiel verwies er auf die europäische Einigung nach dem Zweiten Weltkrieg, die Frieden durch wirtschaftliche und politische Verflechtung gesichert habe. Kardinal Marx teilt darüber hinaus die Einschätzung von Papst Franziskus, dass die Menschheit eine tiefgreifende Zeitenwende erlebt, gewissermaßen einen Knick in der Geschichte, wie zwischen Mittelalter und Neuzeit. Entscheidend sei nun, ob es gelinge, auch auf globaler Ebene ein Gemeinwesen zu erhalten und weiterzuentwickeln, das Freiheit, Gerechtigkeit und Menschenwürde schützt.
4: Die Gefahr geht nicht von der Technik aus, sondern von denen, die die Technik beherrschen.
3: So Marx. Zugleich warnte er vor der weltweit wachsenden Auffassung, die Demokratie habe sich erschöpft und müsse durch autoritäre Reformen ersetzt werden. Für die katholische Kirche stelle sich deshalb eine grundlegende Richtungsfrage.
4: Wird die Kirche auf der Seite der verantwortlichen Freiheit stehen? Oder wird sie autoritären Regimen Sympathien entgegenbringen? Auch wenn sie vielleicht manche Positionen vertreten, die uns näher sind, scheinbar.
3: Der entscheidende Maßstab müsse die Würde jedes Menschen bleiben.
4: Der Weg der Kirche ist der Mensch, die Würde des Menschen. Ganz egal, ob er glaubt oder nicht. Nicht die Privilegien der Kirche, sondern der Mensch. In seiner, vor allen Dingen der zerbrechliche, der schwache Mensch, wie es der Papst Leo ja sehr wunderbar beschreibt in der Enzyklika mit berührenden Texten. Was ist eigentlich die Menschenwürde? Was macht den Menschen aus? Auch die Zerbrechlichkeit, das Sterben, die Grenze, die der Mensch hat.
3: Gudrun Seiler, Radio Vatikan.
2: Themenwechsel. Anlässlich des 10. Jahrestages der Ermordung des katholischen Priesters Jacques Hamel am 26. Juli 2016 finden in Frankreich mehrere Gedenkveranstaltungen statt. Der Geistliche war während einer Geiselnahme in seiner Kirche in Saint-Étienne-du-Rouvray von zwei Anhängern des selbsternannten Islamischen Staates getötet worden.
5: Neben Gottesdiensten, darunter einer von Kardinal Jean-Marc Avelin geleiteten Messe, umfassen die geplanten Initiativen Ausstellungen sowie interreligiöse Begegnungen zwischen Christen und Muslimen. Aus Anlass des Jahrestages äußert sich der Dominikanerpater Jean-François Bour, Leiter des Nationalen Dienstes für die Beziehungen zu den Muslimen der französischen Bischofskonferenz zur Entwicklung des interreligiösen Dialogs. Der Dialog zwischen Christen und Muslimen, zumindest in Frankreich, lässt sich nicht auf eine bloße höfliche Beziehung reduzieren, auch nicht vor 2016. Eine Beziehung hat sich bereits in den 1950er Jahren entwickelt. Die Kirche in Frankreich hat bereits 1973 eine eigene Stelle für die Beziehungen zu den Muslimen eingerichtet, um Christen, Katholiken, die Möglichkeit zu geben, sich Kenntnisse über den Islam anzueignen und sich etwas eingehender mit der Komplexität der muslimischen Geschichte sowie den Einzelheiten der Funktionsweise der muslimischen Religion auseinanderzusetzen. Einen Zäsurmoment stellt für Bour jedoch das Jahr 2001 mit den Anschlägen in New York dar, das eine verstärkte Auseinandersetzung mit den Ursachen terroristischer Strömungen auslöste. Innerhalb der muslimischen Gemeinschaft in Frankreich habe das Attentat von 2016 Bestürzung hervorgerufen. Viele Muslime hätten die Gewalttaten abgelehnt. In der Folge reisten auch hochrangige Vertreter islamischer Organisationen nach Paris und Saint-Étienne-du-Rouvray, um ihr Beileid auszudrücken. Unter den Besuchern befand sich auch der Generalsekretär der Islamischen Weltliga. Laut Bour wurde in diesen Kreisen die Notwendigkeit erkannt, extremistischen Tendenzen mit einer geänderten Ansprache entgegenzuwirken. Man ist ein wenig versucht, die Hände in den Schoß zu legen und sich einer Art Widerstand anzuschließen, unser christliches Leben oder die Evangelisierung zu einem Bollwerk gegen die Muslime zu machen. Manchmal hört man solche Äußerungen, zum Glück nicht von allen. Ich glaube, wir müssen darüber hinausgehen. Ich möchte alle ermutigen, heute die Ärmel hochzukrempeln und daran zu glauben, dass wir miteinander reden und uns verstehen können. Meiner Meinung nach müssen wir wieder etwas mehr Einsatz und Engagement in die Sache stecken. Die Haltung der katholischen Kirche, die nach dem Anschlag zur Versöhnung aufrief und eine pauschale Verurteilung aller Muslime ablehnte, habe zur Beruhigung der Lage beigetragen. Für Radio Vatikan, Mario Galgano.
2: Und nun ein Nachrichtenüberblick mit Sabrina Czarnecki.
6: Vatikan. Papst Leo XIV. Hat dem italienischen Staatspräsidenten Sergio Mattarella anlässlich dessen 85. Geburtstags in einem Telegramm seine Glückwünsche übermittelt. In der Botschaft dankte das Oberhaupt der katholischen Kirche dem Staatsoberhaupt für die Wahrnehmung des kirchlichen und gesellschaftlichen Lebens in Italien. Der Papst versicherte das Staatsoberhaupt seiner Gebete für die Ausübung des Amtes im Dienste der Bevölkerung und stellte dessen Arbeit unter den Schutz der italienischen Landespatrone Franz von Assisi und Katharina von Siena. Der Gruß schloss mit einem apostolischen Segen für die Familie des Präsidenten, dessen Mitarbeiter sowie für die italienische Bevölkerung. Venezuela. Einen Monat nach zwei Erdbeben der Stärke 7,2 und 7,5 am 24. Juni haben die venezolanischen Behörden die Zahl der offiziell registrierten Todesopfer mit 5.398 angegeben. Nach Regierungsangaben wurden 16.740 Menschen verletzt und 17.265 verloren ihre Wohnungen. Insgesamt seien 856 Gebäude beschädigt worden, davon 190 vollständig. Derzeit leben 23.335 Betroffene in 107 provisorischen Notunterkünften. Die Schäden betreffen vor allem den Bundesstaat La Guaira sowie Caracas und angrenzende Regionen. In einer Veröffentlichung beklagt die venezolanische Bischofskonferenz, viele Betroffene hätten sich von den öffentlichen Institutionen im Stich gelassen gefühlt. Es sei Aufgabe des Staates, auf Naturkatastrophen vorbereitet zu sein. Viele deutsche Institutionen und Hilfswerke, darunter Adveniat, Missio, die Sternsinger und die Erzdiözese München und Freising, haben großzügig für die Wiederaufbaumaßnahmen und Soforthilfe gespendet. Syrien. Archäologische Stätten in Syrien sind während des Bürgerkrieges stärker geplündert worden als bisher bekannt. Das geht aus einer Untersuchung von Satellitenaufnahmen hervor, die jetzt von der Universität Dartmouth im US-amerikanischen Hannover veröffentlicht wurde. Als besonders beunruhigend bezeichneten die Autoren das Ausmaß von Plünderungen mit Hilfe schwerer Maschinen im Norden des Landes. Erhebliche Schuld trügen türkische Streitkräfte. Deutschland. In der Debatte um die Leihmutterschaft hat der Leiter des katholischen Büros auf Bundesebene, Prälat Karl Jüsten, die Position der katholischen Kirche bekräftigt. Der Wunsch nach einem Kind sei sehr verständlich und für viele Paare sei ungewollte Kinderlosigkeit mit viel Leid verbunden, erklärte Jüsten am Freitag in Berlin. Menschliches Leben sei aber unverfügbar und es gebe kein Recht auf ein Kind. Er halte deshalb das Verbot der Leihmutterschaft in Deutschland für richtig. Jüsten verwies in diesem Zusammenhang auch auf eine entsprechende Stellungnahme der katholischen Bischofskonferenz von vor 2 Jahren.
2: Und wir bleiben in Deutschland. Nach der Sommerpause erwartet Deutschland mit Spannung 2 Landtagswahlen. Gewählt wird am 6. September in Sachsen-Anhalt und am 20. September in Mecklenburg-Vorpommern. In beiden ostdeutschen Bundesländern liegt die AfD in den aktuellen Wahlumfragen vorn. Ich sprach vor der Sendung mit unserem Kollegen Michael Herrmann, der einen Blick in die Wahlprogramme der Partei in den beiden Bundesländern geworfen hat. Vor der Sendung fragte ich ihn, was die AfD dort in Sachen Religion angekündigt hat.
7: Also zunächst einmal fällt auf, wie unterschiedlich die beiden Wahlprogramme, also für Mecklenburg-Vorpommern und für Sachsen-Anhalt sind. Im Programm zu Mecklenburg-Vorpommern findet sich fast gar nichts zur Kirche und Religion. Ein bisschen etwas kann man dort über die AfD-Vorstellungen zu muslimischen Bürgern und zu Migration erfahren. Das Wahlprogramm für Sachsen-Anhalt ist dagegen ganz anders. In diesem Text rechnet die AfD mit den beiden großen Kirchen ab und macht klar, dass sie ein anderes Verhältnis von Staat und Religion haben will. Und zu Recht sind hier nicht wenige Verantwortliche in den Kirchen erschrocken.
2: Die AfD rechnet mit den Kirchen ab. Das hört sich ja ziemlich heftig an. Was steht denn da konkret?
7: Wir reden jetzt über Sachsen-Anhalt, also das Bundesland mit rund 2 Millionen Einwohnern, in dem aktuell eine Koalition aus CDU, SPD und FDP regiert. Von Kirchensteuerkirchen ist in dem AfD-Wahlprogramm reichlich abfällig die Rede. Sie hätten sich, so behauptet die Alternative für Deutschland, von ihrem christlichen Auftrag entfernt. Deshalb, so die AfD, hätten die Kirchen auch kein Recht mehr auf Kirchensteuereinnahmen und Staatsleistungen.
2: Was ist denn von dieser Forderung zu halten?
7: Zunächst einmal ist schon die Ausgangshypothese der AfD, wonach die Kirchen ihren Auftrag nicht mehr gerecht werden würden, mehr als fragwürdig. Ob die AfD-Funktionäre überhaupt beurteilen können, wie es um den christlichen Auftrag der Kirchen steht, darf man ja wohl auch bezweifeln. Bei den Kirchensteuern wird in den Wahlprogrammen so getan, als ob es sich um Gelder des Staates handeln würde. Tatsächlich ist die Kirchensteuer aber nichts anderes als der Mitgliedsbeitrag der Kirchenmitglieder. Der Staat nimmt das Geld für die Kirchen ein, die Kosten dafür bezahlen die Kirchen.
2: Was kannst du mir denn zu den Staatsleistungen sagen in diesem Zusammenhang?
7: Also das sind schon rechtlich sehr stabile Ansprüche der Kirchen, die auf die Enteignungen während der Säkularisation Anfang des 19. Jahrhunderts zurückgehen. Denkbar wäre es, dass eine AfD-dominierte Landesregierung die Auszahlung der Gelder blockiert. Einseitig beenden kann die Landesregierung die Staatsleistungen aber sicherlich nicht, auch wenn die AfD dies in ihrem Wahlprogramm behauptet. Die Geschäftsgrundlage der Zahlungen seit mehr als 200 Jahren sei weggefallen, behauptet sie. Und ob das unabhängige Gerichte so sehen würden, also ich bezweifle das.
2: Will die AfD die Zahlungen an die Kirchen also praktisch ganz abschaffen?
7: Die AfD Sachsen-Anhalt will diese als freiwillige Forderung ausgestalten und an der Entwicklung der Mitgliederzahlen der Kirchen festmachen. Und über die Mittelverwendung sollen die Kirchen dann Rechenschaft ablegen müssen. Die Förderung der Evangelischen Akademie in Wittenberg beispielsweise soll ganz wegfallen, denn dort werde, so wörtlich, politische Agitation betrieben.
2: Was hat die AfD denn sonst noch so vor im Hinblick auf die großen Kirchen?
7: Ein Reizthema für die AfD in Sachsen-Anhalt ist das Kirchenasyl. Das ist ja eine sehr komplexe Konstruktion, eine richtig schwierige Thematik. Bis jetzt toleriert es der Staat, wenn von Abschiebung bedrohte Menschen Zuflucht in Kirchen suchen. Dies löst dann ein zwischen dem Staat und den Kirchen verabredetes Verfahren aus. Ein Verfahren, um die beschlossene Abschiebung nochmals zu überprüfen. Und hierzu sagt die AfD in Sachsen-Anhalt wörtlich, eine AfD-geführte Landesregierung wird dafür sorgen, dass alle Kirchenasylanten schnellstmöglich aus Sachsen-Anhalt abgeschoben werden. Übrigens ist da auch eine Drohung gleich mit dabei. Die AfD will prüfen, ob man die Verantwortlichen in den Kirchen strafrechtlich belangen kann.
2: Soweit ein Ausschnitt aus unserem Gespräch. Mehr bei uns auf der Webseite. Und nun unsere Sommerserie mit Gedanken von Johannes Paul II. Auf Deutsch.
8: Was immer man uns in unserem Bemühen um die Einheit aller Christen skeptisch entgegenhält, werden wir nicht müde auf dem Weg zum gemeinsamen Herrn. Er ist auch der geradeste Weg zueinander. Erstreben wir das gemeinsame Zeugnis, wo immer es geht. Je mehr wir es versuchen, umso mehr werden wir weitere mögliche Schritte zur vollen Einheit entdecken. Je mehr wir eins werden, umso bessere Zeugen des Herrn können wir sein.
2: Damit sind wir am Ende unserer Sendung angekommen. Schön, dass Sie dabei waren. 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Damit darf ich mich von Ihnen verabschieden. Schön, dass Sie dabei waren. Am Mikrofon war Christine Seuss. Sie hören Radio Vatikan, Laudetur Jesus Christus.
0: 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Sie hören Radio Grüne Welle und guten Morgen Südtirol. Wir haben heute Samstag, den 25. Juli. Für Sie im Studio ist Florian Mayer und in Kürze schauen wir auf den Namenstags- und Heiligenkalender.

0: Zahlreiche Kirchen und Kirchlein in Südtirol sind dem heiligen Jakobus geweiht. Sie wurden einst entlang der früheren Handels- und Zaumwege sowie an wichtigen Jochübergängen errichtet. Denn Südtirol liegt ja an der Schnittstelle der zwei großen Pilgerrouten von Nord nach Süd sowie von Ost nach West. Entlang dieser Wege gab es für die Pilger Unterkünfte, Verpflegung, ärztliche Behandlung und vor allem auch geistliche Stärkung. Die Kirche gedenkt heute auch des heiligen Magnerich, der heiligen Thea und Thomas von Kempen. Mehr über diese Persönlichkeiten jetzt von Benedetta Michelini.
1: Jakobus der Ältere war Fischer am See Genezareth. Als einer der 12 Apostel gehörte er neben Petrus und Johannes zu den bevorzugten Jüngern Jesu. Jakobus und sein jüngerer Bruder Johannes wurden wegen ihres stürmischen Temperaments auch Donnersöhne genannt. Jakobus war der erste der Apostel, der am Osterfest im Jahr 44 nach Christus unter König Herodes Agrippa den Märtyrertod starb. Einer Legende nach heilte Jakobus auf seinem Weg zur Richtstätte einen Lahmen und bat den Henker um eine Flasche Wasser, damit er Josias, der ihm den Strick umgelegt hatte und sich ebenfalls auf dem Hinrichtungsplatz bekehrte, taufen könne. Auch Josias

der bedeutendsten Wallfahrtsorte der Christenheit. Der Jakobsweg ist der meistbegangene christliche Pilgerweg und zählt streckenweise zum UNESCO-Welterbe. Sein Symbol und das Pilgerabzeichen ist die Jakobsmuschel. Magnerich war ab 566 Bischof von Trier. Er wirkte tatkräftig an der Organisation seines Bistums und trat für die Wahrung von dessen Metropolitanstellung ein. Als Verehrer des heiligen Martin von Tours förderte er dessen Verehrung und sorgte für den Wiederaufbau des Klosters St. Martin in Trier. Magnerich starb an einem 25. Juli um 587 und wurde in St. Martin in Trier bestattet. Thea lebte in Gaza. Sie wurde beim Studium der Heiligen Schrift überrascht und einer Legende nach grausamen Foltern am 25. Juli 308 enthauptet. Heute verehrt die Kirche auch den Ordensmann Thomas von Kempen. Er wurde um 1379 geboren, trat im Alter von 20 Jahren in das Stift St. Agnetenberg bei den regulierten Chorherren ein und wurde 1414 Priester. Als Verfasser der Nachfolge Christi war er einer der wichtigsten Vertreter der sogenannten Devotio Moderna, einer im Spätmittelalter aufgekommenen religiösen Bewegung, die auf die persönliche innerliche Frömmigkeit des Einzelnen besonders großen Wert legte. Thomas starb am 25. Juli 1471. Der Seligsprechungsprozess wurde schon mehrmals eingeleitet, kam aber nie zu einem Abschluss.

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1: Guten Morgen, ich bin Sabrina Fleischmann. Die Gemeinden bekommen mehr Geld vom Land für die Erweiterung oder den Neubau von Seniorenheimen. Die Landesbeiträge werden auf bis zu 80% erhöht. Neben den Heimplätzen werden auch die Tages- und die Kurzzeitpflege und das begleitete und betreute Wohnen für Senioren ausgebaut. Die Meraner Ehrenbürgerin Mary de Rachewils ist tot. Sie ist im Alter von 101 Jahren gestorben. Mary de Rachewils war die Tochter des Schriftstellers Ezra Pound. Sie hat auf der Brunnenburg in Dorftirol gelebt. In Latschim-Finchgau ist die neue Brücke über die Blima fertig und für den Verkehr freigegeben. Damit ist die Verbindung nach Goldrain und in das Gewerbegebiet schneller und sicherer. Bei einem Blitzeinbruch in Bozen hat ein Mann fette Beute gemacht. Er hat im Elektronikgeschäft Troni innerhalb von nur 3 Minuten Handys und Smartwatches im Wert von 40.000 Euro zusammengerafft und ist dann geflüchtet. Volker Türk bleibt für weitere 3 Jahre UNO-Hochkommissar für Menschenrechte. Der Diplomat aus Österreich ist von der UNO-Generalversammlung mit großer Mehrheit im Amt bestätigt worden, obwohl sich Russland, die USA und Israel gegen seine Wiederwahl gestellt hatten.
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0: Guten Morgen, Südtirol. Am Samstag, nun halten wir kurz inne und hören die Gedanken zum Tag. Die kommen auch am heutigen Samstag wieder von Irene Obexer, Leiterin des Diözesanen Missionsamtes.
1: Am morgigen Sonntag begehen wir den Christophorus-Sonntag. Und so darf ich Sie, liebe Hörer, auch heute wieder einladen, mit mir einen kurzen Gedanken zu folgen. Das Thema dieses Sonntages ist die Mobilität und Mobilität ist bekanntlich teilbar. Dazu werde ich Ihnen nun diese Geschichte erzählen, die sich in Uganda zugetragen hat. Der Priester, Father Charles, hatte nach 3 Sonntagsmessen und einem gemeinsamen Mittagessen mit der Pfarrgemeinschaft die Heimfahrt aufgenommen, als es plötzlich zu regnen begann. Mit seinem Auto versuchte er nur noch allen Löchern und Pfützen auszuweichen und den Schlamm zu überwinden, als er eine Ordensfrau am Wegrand erkannte. Sie war schon ganz durchnässt und er verstand, dass er anhalten und sie mitnehmen sollte. Sie hatte ihm kaum für die Hilfe gedankt, als ein Motorradfahrer versuchte, ihn wiederum anzuhalten. Er hatte eine Frau mit einem kleinen Kind auf dem Rücken auf seinem Moped aufsitzen lassen, aber der Regen war so stark geworden und das Kind weinte nur noch. Sie baten den Priester um eine Mitfahrgelegenheit. Dieser wollte schon ablehnen, als er das Kind ansah und anlachte und dieses ihm mit einem herzlichen Lächeln über das ganze Gesicht das Herz erwärmte. Er bat die Frau, ins Auto zu steigen und brachte sie beide nach Hause. Liebe Hörerin, lieber Hörer, am morgigen Christophorus-Sonntag wird in allen Kirchen unserer Diözese für Fahrzeuge in den Ländern des Südens gesammelt. Ich danke Ihnen, wenn auch Sie eine Spende geben, um Priester und Ordensschwestern beim Kauf eines Fahrzeuges zu helfen und sie damit mobil zu machen. Für heute wünsche ich Ihnen, dass Sie einem Menschen begegnen, der Sie mit einem freundlichen, lächelnden Blick ansieht und Ihr Herz erwärmt.
0: Das war Irene Obexer, die Leiterin des Diözesanen Missionsamtes. Alle Ihre Gedanken dieser Woche finden Sie zum Nachhören auch in unserer

Eine Oldie aus den 80ern, das war das Duo Wham. 6:45 ist es, Sie hören Radio Grüner Welle und guten Morgen Südtirol um 6:50 folgt unser nächster Infoblock mit Nachrichten und Informationen zu Wetter und Verkehr. In der zweiten Stunde Guten Morgen Südtirol sprechen wir dann unter anderem auch über die Folgen von Hitze. In der nächsten Woche soll uns ja wieder eine Hitzewelle bevorstehen, was man da so dagegen machen kann und wie man jemandem hilft, der Probleme mit Hitze hat, das erfahren Sie nach 7 Uhr hier bei Guten Morgen Südtirol. Außerdem haben wir auch Veranstaltungstipps für Sie vorbereitet, das Kalenderblatt und noch so einiges mehr. Bleiben Sie drauf, wir hören uns gleich wieder.

0: 10 vor 7.
1: Gemeinden bekommen vom Land mehr Geld für Seniorenheime. Waldbrände in Frankreich und Spanien, kein Ende in Sicht. Bei uns bringt das Wetter heute von allem etwas. Ich bin Sabrina Fleischmann, guten Morgen.
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1: In Südtirol gibt es immer mehr ältere Menschen, die Pflege brauchen. Deshalb braucht es auch mehr Platz in den Seniorenheimen. Die Landesregierung hat jetzt beschlossen, die Beiträge für den Ausbau und die Erweiterung der Heime zu erhöhen. Für wirtschaftlich schwache Gemeinden übernimmt das Land 70-80% der Kosten. Gleichzeitig werden auch die Tages- und Kurzzeitpflege, die ambulante Pflege und das betreute und begleitete Wohnen für Senioren ausgebaut. In Laas im Finchgau sorgt eine neue Brücke seit Monaten für Ärger und Probleme, weil sich ein Stahlträger verbogen hat. In Latsch ist hingegen alles glatt gegangen. Dort wurde die neue Brücke über die Plima jetzt für den Verkehr freigegeben, sogar 10 Tage früher als geplant. Bei der Eröffnung hat Bürgermeister Mauro Dalla Barba gesagt:
2: Für unsere Dorfgemeinschaft eine wichtige Brücke, vor allem die Verbindung zwischen den Dorfteilen Latsch und Goldrain und der Industriezone, ein großer Arbeitgeber in unserem Gemeindegebiet. Und die Brücke ermöglicht jetzt wieder einen kurzen Weg zur Arbeit, zur Schule und zur Freizeit. Und vor allem hören jetzt die gefährlichen Umfahrungen auf und somit kehrt wieder mehr Sicherheit in unserer Gemeinde ein.
1: Die neue Brücke hat rund 2 Millionen Euro gekostet. Sie ist breiter als die alte und bietet auch Platz für einen Gehsteig. Meran und Dorf Tirol trauern um Mary de Rachewils. Sie ist gestern im Alter von 101 Jahren gestorben, nur 2 Wochen nach ihrem Geburtstag, den sie noch mit ihrer Familie gefeiert hatte. Mary de Rachewils war die Tochter des Schriftstellers Ezra Pound und selbst Dichterin und Übersetzerin. Im Vorjahr war sie für ihre Verdienste um Kunst und Kultur zur ersten Ehrenbürgerin von Meran ernannt worden. Sie lebte bis zuletzt auf der Brunnenburg in Dorf Tirol. In Bozen laufen Ermittlungen zum Blitzeinbruch im Elektronikgeschäft Droni. Ein Mann hatte eine Scheibe eingeschlagen und dann im Geschäft innerhalb von 3 Minuten Handys und Smartwatches im Gesamtwert von 40.000 Euro zusammengerafft. Außerdem hat er 500 Euro aus der Kasse mitgehen lassen. Der Einbruch wurde von den Überwachungskameras aufgenommen. Außerdem könnten die gestohlenen Smartphones geortet werden, sobald sie aktiviert werden. Die Waldbrände in Frankreich und Spanien sind noch nicht unter Kontrolle und treiben immer mehr Menschen in die Flucht. Insgesamt mussten mehr als 160.000 Bewohner und Urlauber in den betroffenen Gebieten evakuiert werden. In Frankreich nähern sich die Flammen der Großstadt Bordeaux. Präsident Macron hat das Militär mobilisiert, das bei den Löscharbeiten helfen soll. Volker Türk bleibt UNO-Hochkommissar für Menschenrechte. Der Diplomat aus Österreich ist von der UNO-Generalversammlung mit großer Mehrheit für weitere 4 Jahre im Amt bestätigt worden, obwohl sich Russland, die USA und Israel gegen seine Wiederwahl gestellt hatten. Die Sonne hat heute nicht ganz freie Bahn. Mehr zum Wetter gleich.
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2: Die Webcams zeigen blauen Himmel über den Bergen und Hochnebel über vielen Tälern. Am Vormittag wird sich dann die Sonne durchsetzen. Der Nachmittag wird wechselhafter mit Quellwolken und einzelnen Gewittern. Die Höchstwerte erreichen aber bis zu 32 Grad. Jetzt in der Früh werden in Brandsol 21 Grad gemessen, in Farn sind es 15, in Bruneck 12. Corvara und Hintermartell melden kühle 9 Grad und in Laas im Finchgau sind es 10. Der Sonntag wird morgen unbeständig mit ersten Regentropfen schon am Vormittag.
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3: Einen schönen Samstagmorgen wünscht Barbara Widot aus der Landesverkehrsmeldezentrale. Auf der Brenner Autobahn in Richtung Norden zwischen Brixen und dem Brenner, LKW-Stau wegen dichten Verkehrs. Eine sichere Fahrt.

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1: Judith Lisa war das, die zweite Stunde Guten Morgen Südtirol hier auf Radio Grüne Welle musikalisch eingeläutet hat mit ihrer aktuellen Single Grüne Smoothies. Noch einmal einen wunderschönen guten Tag, herzlich willkommen in der zweiten Stunde Guten Morgen Südtirol hier auf Radio Grüne Welle. Heute ist Samstag, der 25. Juli und in Kürze geht es hier bei uns unter anderem auch über die Folgen von Hitze.

0: Das ist Guten Morgen Südtirol am Samstag. Sie haben es ja vielleicht schon in den Medien gehört oder gelesen. Nächste Woche steht Hitzewelle Nummer 4 in diesem Sommer auf dem Programm. Unser Körper kann ja im Normalfall mit Hitze recht gut umgehen. Bei Risikogruppen wie zum Beispiel Neugeborenen, Kleinkindern, bei älteren Personen oder auch bei Menschen mit Vorerkrankungen ist das allerdings oft nicht der Fall. Wir haben den Geriater und Gerontologen Dr. Christian Wender gefragt, was zu tun ist, wenn wir merken, dass jemand Probleme mit Hitze hat.
1: Im Extremfall kann es da wirklich zu sehr, sehr schweren Zwischenfällen kommen. Das eine, was gefürchtet ist, ist der sogenannte Sonnenstich. Wenn der Kopf zu lang der heißen Sonne ausgesetzt wird. Und das geht meistens einher mit Schwindelgefühl, mit Übelkeit, vielleicht mit ein bisschen Brechreiz. Das sind dann schon Alarmsymptome. Hauptsächlich, wenn dann die Person noch Kopfschmerzen beklagt, dann ist das schon mit großer Wahrscheinlichkeit ein Sonnenstich. Und das bedeutet eine Reizung der Hirnhäute. Das heißt, das ist eine durch externe Hitze induzierte Hirnhautentzündung und als solche dann auch zu werten und als solche dann eben auch zu behandeln. Wenn die Hitzeexposition mit Kopfschmerzen einhergeht, vielleicht sogar noch mit Beschwerden im Nacken, dann muss man schon an einen Sonnenstich denken. Erste Maßnahme, die Person in den Schatten bringen, wenn möglich in einen kühleren Raum bringen, flach lagern mit leicht erhöhtem Kopf, kühlen, auch durch Umschläge, durch feuchte Tücher auf die Stirn anbringen und wenn die Person irgendwie imstande ist, kleine Mengen Flüssigkeit zu sich nehmen zu lassen. Aber in so einem Fall ist dann schon die Notarztkette in Bewegung zu setzen. Was häufiger noch ist als der Sonnenstich, sind Zeichen eines Hitzekollapses bis hin zum Hitzschlag. Wenn der ganze Organismus, also nicht nur der Kopf, überwärmt ist und das über eine bestimmte Zeit und mit erheblichem Flüssigkeitsverlust das einhergeht, dann steigt die Körpertemperatur an und irgendwann schaffen das dann unser Herz und unser Kreislauf nicht mehr. Dann treten sogenannte Schockzeichen auf, der Blutdruck sinkt ab. Es wird einem dann wirklich übel und das kann dann schon dazu führen, dass eine Person sogar die mentale Klarheit verliert, Verwirrtheitszeichen zeigt. Das kann bis zur Bewusstlosigkeit führen und ist dann schon ein medizinischer Notfall als Ersthelfer, die sogenannte Schocklage, die Person bringen, flachlegen mit erhöhten Beinen und erhöhtem Kopf, abkühlen, die Kleider entfernen, kühle Wickel, wenn die Person ansprechbar ist und sicher schlucken kann, Wasser zum Trinken geben und auch in dem Fall die Notfallkette aktivieren. Sonnenstich, Hitzeschlag sind Situationen, die für jeden von uns lebensbedrohlich sein können. Umso mehr für ältere Menschen, umso mehr für Menschen, die schon Organschäden und Organprobleme haben. Also da gilt es schon, aufmerksam zu sein. Es ist grundsätzlich so, dass wenn man sich selbst beobachtet oder bei den Menschen, mit denen man zu tun hat, man einfach ganz einfache Zeichen beobachtet. Rote Gesichtshaut, die nicht gewohnt ist. Trockene Lippen sind schon ganz, ganz deutliche Zeichen. Sehr, sehr gut sieht man die Dehydrierung, die Austrocknung an der Zunge. Eine Zunge bei eines normal hydrierten Menschen ist so weißlich belegt. Wenn die Zunge rötlich, glänzend, lackhaft wie ein Schnitzel ausschaut, dann sind das schon Zeichen einer ganz starken Austrocknung und da muss man Flüssigkeit zuführen. Man kann auch bei sich selbst den eigenen Urin beobachten. Ausreichend Flüssigkeit im Organismus hat man, wenn der Urin hellgelb ist, strohgelb ist, wenn der Urin so etwas dunkler wird, man spricht von Bernsteinfarben, dann reicht die Flüssigkeit, die man im Organismus hat, nicht aus. Wenn der Urin sehr dunkel wird, braun gefärbt wird, vielleicht sogar übel riechend wird, dann liegt schon eine deutliche Austrocknung vor, der man mit der Flüssigkeitszufuhr begegnen kann.
0: sagt Dr. Christian Wendter über Zeichen von Dehydrierung. Der Geriater und Gerontologe war viele Jahre lang Primar der Geriatrie im Krankenhaus in Meran.

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Guten Morgen, Südtirol, am Samstag. Heute ist der 25. Juli und nun blicken wir auf unser historisches Kalenderblatt. Eine Concorde der Air France stürzte am 25. Juli 2000 unmittelbar nach dem Start in Paris ab. Alle 117 Flugzeuginsassen kamen dabei ums Leben. In seiner Enzyklika Humane Vitae, die am 25. Juli 1968 erschien, vertrat Papst Paul VI. Die Auffassung, dass Geschlechtsverkehr und die gottgewollte Fortpflanzung unmittelbar miteinander verknüpft seien. Die Verwendung von Verhütungsmitteln sei den Katholiken verboten, lediglich periodische Enthaltsamkeit sei erlaubt. Das italienische Passagierschiff Andrea Doria kollidierte am 25. Juli 1956 mit der schwedischen Stockholm. Das Unglück ereignete sich in einer Nebelbank vor der Küste von New York. In einem Wettlauf gegen die Zeit konnten die meisten Passagiere gerettet werden. Für 50 Frauen, Männer und Kinder kam allerdings jede Hilfe zu spät. Am 25. Juli 1935 gab es einen Putsch in Österreich. Dabei wurde der österreichische Bundeskanzler Engelbert Dollfuß gestürzt und anschließend ermordet. Der Franzose Louis Blériot überquerte am 25. Juli 1909 als erster Mensch fliegend den 33 Kilometer breiten Ärmelkanal zwischen Frankreich und Großbritannien. Mit seinem selbstgebauten Flugzeug benötigte er für die Strecke von Calais bis Dover 27 Minuten und 20 Sekunden. Der Hugenotte Heinrich von Navarra trat am 25. Juli 1593 zum Katholizismus über und wurde daraufhin als Heinrich IV. Gekrönt. Die zweitgrößte gotische Pfarrkirche Deutschlands, das Ulmer Münster, wurde am 25. Juli 1456 eingeweiht. Mit 161,5 Metern Höhe hat das Ulmer Münster bis heute den höchsten Kirchturm der Welt. Begonnen wurde der Bau im Jahr 1377. Und Konstantin wurde am 25. Juli 306 in Britannien zum neuen Kaiser des Römischen Reichs erklärt. Soweit unser Blick auf das heutige historische Kalenderblatt, nachzulesen auch auf unserer Homepage im Internet unter rgw.de.

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1: Guten Morgen, ich bin Sabrina Fleischmann. In Südtirol muss noch mehr investiert werden, um die Wasserversorgung für die Landwirtschaft und die Bevölkerung auch in Zukunft zu sichern. Das fordert Landtagsvizepräsident Arnold Schuler. Das Wasser müsse sparsamer und effizienter eingesetzt werden. Die Meraner Ehrenbürgerin Mary de Rachewils ist tot. Sie ist im Alter von 101 Jahren gestorben. Mary de Rachewils war die Tochter des Schriftstellers Ezra Pound. Sie hat auf der Brunnenburg in Dorftirol gelebt. In Latschim-Finchgau ist die neue Brücke über die Blima fertig und für den Verkehr freigegeben. Damit ist die Verbindung nach Goldrain und in das Gewerbegebiet schneller und sicherer. Ein Erdbeben der Stärke 4,1 hat kurz nach Mitternacht die Region Molise erschüttert. Gegen 4 Uhr folgte dann ein zweites, leichteres Nachbeben. Derzeit gibt es keine Meldungen über Schäden oder Verletzte. Viele Menschen sind aber in Panik auf die Straße.

0: geflüchtet. Volker Türk bleibt für weitere 3 Jahre UNO Hochkommissar für Menschenrechte. Der Diplomat aus Österreich ist von der UNO-Generalversammlung mit großer Mehrheit im Amt bestätigt worden, obwohl sich Russland, die USA und Israel gegen seine Wiederwahl gestellt hatten.
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Heute ist Samstag, der 25. Juli und wir schauen jetzt hier bei Radio Grüne Welle auf die Veranstaltungstipps. Im Dom von Brixen gelangt heute ab 18 Uhr die Missa da Requiem von Giuseppe Verdi zur Aufführung, ein Meisterwerk der Kirchenmusik, das die menschliche Furcht und Hoffnung angesichts des Todes eindrucksvoll spürbar macht. Ausführende sind neben den Gesangssolisten die Audi Jugendchorakademie und die Akademie für Alte Musik Berlin unter der Leitung von Martin Steidler. Das Malerorchester Toblach unter der Leitung von Sibylle Werner und mit dem Mezzosopran Verena Kronbichler gastiert ab 18 Uhr im Gustav-Mahler-Saal in Toblach. Auf dem Programm stehen die Coriolan-Ouvertüre und die Symphonie Nummer 7 von Ludwig van Beethoven sowie 6 Lieder aus des Knaben Wunderhorn von Gustav Mahler. Cellomusik auf internationalem Spitzenniveau gibt es ab heute für 4 Tage in Dorftirol im Rahmen der Konzertreihe Castel Cello. Den Auftakt machen heute Abend ab 20.30 Uhr auf der Brunnenburg Valerie Fritz am Cello und Goran Stevanovic Akkordeon. In der Kommende in Lengmoos findet ab 20.30 Uhr ein musikalischer Abend unter dem Motto Il Paradiso della Musica statt. Oni Weitar spielen Musik aus verschiedenen mediterranen Kulturen mit Schwerpunkt Neapel. Zu hören gibt es Villanelle, Arie, Frottole, Tarantelle und vieles mehr. Das Freilichttheaterstück Der Hexer von Derenden von Rolf Barton wird heute ab 21 Uhr beim Schuster in Bein in Derenden aufgeführt. Es spielt die Heimatbühne Derenden. Die Freilichtspiele Lana bringen heute ab 21 Uhr im Kapuzinergarten in Lana das Schauspiel Die Wanderhure von Inni Lorenz zur Aufführung. Das Stück erzählt die Geschichte der Bürgerstochter Marie Scherer, die im Konstanz des 15. Jahrhunderts durch eine Intrige unschuldig verurteilt, vergewaltigt und aus ihrer Heimatstadt verbannt wird. Um zu überleben und Rache an ihren Peinigern zu nehmen, schließt sie sich einer Gruppe von Wanderhuren an und kämpft sich unter falschen Namen zurück nach oben. Im Ariston-Kino in Meran sehen Sie heute ab 18 Uhr den schweizerischen Film Hallo Betty. Ab 20.30 Uhr läuft der französische Streifen Allora Balliamo. Der Film Club Bozen zeigt um 16.45 Uhr und um 20 Uhr den britisch-US-amerikanischen Film Odyssea in italienischer Sprache. Um 16.30 Uhr, 18.30 Uhr und 20.30 Uhr wird der deutsch-österreichische Film Ingeborg Bachmann Jemand, der einmal war, vorgeführt. Ab 17.45 Uhr läuft der schweizerische Film Hallo Betty, ein Film über die legendäre Kunstfigur Betty Bossi, die in den späten 1950er Jahren zu einer Kochikone in der Schweiz wurde. Der bhutanische Film Agent of Happiness läuft heute jeweils um 15.45 Uhr und um 20.15 Uhr. Dieses dokumentarische Roadmovie begleitet den Bhutaner Embor Gurung auf seinen Reisen durch die abgelegenen Täler des Himalayas, wo Beauftragte wie er die Bevölkerung Bhutans nach ihrem ganz persönlichen Glücksempfinden befragen und so das Bruttonationalglück ermitteln, nachdem die bhutanische Regierung die Entwicklung des Landes ausrichtet. Soweit unsere Veranstaltungstipps für den heutigen Samstag.

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2: Stefanie Hertl war das, unser musikalisches Geburtstagskind des heutigen Tages. An diesem 25. Juli feiert sie ihren 47. Geburtstag. Sie hören Radio Grüner Welle und guten Morgen Südtirol. Nächster Programmpunkt sind um 10 vor 8 die Nachrichten aus der Redaktion des Südtirol-Journals. In der dritten Stunde Guten Morgen Südtirol erwartet Sie dann unter anderem unser Kleinanzeiger, der RGW Trödelmarkt. Es geht um Hofkapellen in Südtirol und wir stellen Ihnen eine junge Südtiroler Künstlerin mit ihrem neuen Song vor. Ich wünsche weiterhin angenehmes Zuhören. Wir hören uns wieder nach den Nachrichten.

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1: Wasser wird in Zukunft noch knapper. Südtirol muss sich vorbereiten. Waldbrände in Spanien und Frankreich immer gefährlicher. Das Wetter, die Sonne kämpft noch gegen Hochnebel. Ich bin Sabrina Fleischmann, guten Morgen.
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1: Derzeit ist Wassersparen angesagt und in Zukunft wird es immer öfter passieren, dass das Wasser knapp wird. Das sagt Landtagsvizepräsident Arnold Schuler. Durch den Klimawandel wird in Zukunft weniger Wasser zur Verfügung stehen und deshalb brauche es langfristige Lösungen, um die Wasserversorgung für die Landwirtschaft und die Bevölkerung zu sichern. Schuler ruft die Bewässerungskonsortien in Südtirol auf, mehr zu tun, um das Wasser sparsamer und effizienter einzusetzen. Es müssen auch neue Speicherbecken gebaut werden. Außerdem sollte die Landwirtschaft mit Versicherungen gegen Trockenschäden besser abgesichert werden. Kürzere Wege und mehr Sicherheit, das bringt die neue Brücke über die Blima, die gestern in Latsch für den Verkehr freigegeben wurde. Sie verbindet Latsch mit Goldrain und der Gewerbezone. Die Bauarbeiten hatten im Jänner begonnen und sind jetzt abgeschlossen, 10 Tage früher als geplant. Landesrat Daniel Alfreider hat bei der Eröffnung gesagt:
2: Die Blima-Brücke in Latsch ist wieder geöffnet. Monatelang jetzt mussten die Menschen eine Umfahrung fahren, während die Baufirmen, die Techniker alle gemeinsam hier an dieser Brücke gebaut haben für eine bessere Verbindung, aber vor allem auch für den Hochwasserschutz.
1: Die neue Brücke hat 2 Millionen Euro gekostet. Sie ist breiter als die alte und bietet auch Platz für einen Gehsteig. Trauer um Mary de Rachewils. Sie ist gestern im Alter von 101 Jahren verstorben. De Rachewils war die Tochter des Schriftstellers Ezra Pound und selbst Dichterin und Übersetzerin. Sie lebte auf der Brunnenburg in Dorftirol und war im letzten Jahr zur ersten Ehrenbürgerin von Meran ernannt worden, um ihre Verdienste um Kunst und Kultur zu würdigen. Die Waldbrände in Frankreich und Spanien sind nicht unter Kontrolle und treiben immer mehr Menschen in die Flucht. Insgesamt mussten mehr als 160.000 Bewohner und Urlauber in den betroffenen Gebieten evakuiert werden. In Frankreich nähern sich die Flammen der Großstadt Bordeaux. Präsident Macron hat jetzt das Militär mobilisiert, das bei den Löscharbeiten helfen soll. Und in Spanien hat sich die Lage rund um die Hauptstadt Madrid verschärft. Die Flammen werden vom Wind immer wieder angefacht. Ein Erdbeben hat kurz nach Mitternacht die Region Molise erschüttert. Der Erdstoß hatte die Stärke 4,1 und war teilweise auch in den Abruzzen und in Latium zu spüren. Gegen 4 Uhr folgte dann ein zweites, leichteres Nachbeben. Derzeit gibt es keine Meldungen über Schäden oder Verletzte, aber viele Menschen sind aus Angst vor ihren Wohnungen auf die Straße geflüchtet. Sonne, Wolken und Regen stehen heute auf dem Wetterprogramm. Die genauen Aussichten gleich.
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1: Über vielen Tälern liegt noch Hochnebel, er wird sich aber am Vormittag langsam auflösen. Die Temperaturen erreichen am Nachmittag dann 25 bis 32 Grad. Allerdings sind dann auch Quellwolken und einzelne Gewitter dabei. Aktuell messen wir in Gargazon 20 Grad, in Hintermatel sind es kühle 9 Grad. In Jenesien zeigt das Thermometer auf 17, in Eyers im Finchgau sind es 10 und in Mühlwald werden 11 Grad gemessen. Der Sonntag wird morgen bunt gemischt mit wenig Sonne, vielen Wolken und ein paar Regenschauern und Gewittern.
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9: Guten Morgen. Aus der Landesverkehrsmeldezentrale begrüßt Sie Barbara Widot. Von Südtirol Straßen wurden uns keine Störungen gemeldet. Gute Fahrt!

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Das war Helene Fischer und wir sind mittendrin schon in der dritten Stunde. Guten Morgen Südtirol hier auf Radio Grüne Welle. An diesem Samstag heute ist der 25. Juli. Für Sie im Studio ist weiterhin Florian Mayer. In Kürze öffnen wir unseren Kleinanzeiger, den Trödelmarkt. Außerdem geht es in dieser Stunde auch noch um Hauskapellen in Südtirol und wir präsentieren eine junge Südtiroler Künstlerin mit ihrer Musik und ihrem aktuellen Song. Ich wünsche Ihnen weiterhin angenehmes Zuhören. Gleich gibt's den Trödelmarkt.

0: Erster Programmpunkt in der dritten Stunde. Guten Morgen, Südtirol, ist nun unser Kleinanzeiger, der Trödelmarkt. Hier ist Anniko Miss mit den heutigen Angeboten.
1: Ein Bilderrahmen 10x10 cm wird zu schenken gesucht unter 346 231 33 61. Ein gut erhaltenes Bügeleisen, eventuell auch mit Bügeltisch mit Möbelstück, ist zu verkaufen unter 348 086 74 24. Ein fast neuer Eisschrank ist günstig abzugeben. Ebenfalls sehr günstig verkauft werden ein Kleiderständer und eine Kommode mit 4 Schubladen. Das Ganze unter 348 42 51 108. Ein Einzelbett mit Matratze neuwertig ist günstig zu verkaufen unter 340 74 21 270. Ein rostfreier Teekessel zu 3 Litern wird in Laien gegen eine freiwillige Spende abgegeben unter 347 32 17 966. Ein neuer Motorradhelm Marke Nolan Schwarz Matt Größe S mit passender Brille wird wegen Fehlkaufs in der Umgebung von Meran günstig verkauft unter 334 37 23 66 8. Verkauft wird eine in Handarbeit gefertigte Massivholztreppe in Föhre mit geschwungenen Holzwangen. Sie ist links gedreht. Sie ist in Fahrn an Selbstabholer zu verkaufen und Infos gibt's unter folgender Telefonnummer 345 24 00 59 7. Zu verschenken sind Inoxplatten und mehrere neuwertige Regenschirme sind zu vergeben unter 346 231 33 61. Wegen Todesfall ist ein Opel Adam mit 4 fast neuen Winterreifen und neuen Sommerreifen im Pustertal günstig zu verkaufen. Weitere Informationen gibt's unter 0474 97 83 39 oder unter der Handynummer 348 70 51 33 7. Ein Elektrorasenmäher mit Seilspule vorne und ein neuwertiges E-Bike für Damen sind im Unterland günstig zu verkaufen unter 333 84 95 36 7. 2 alte Holztruhen in gutem Zustand mit Schloss und Schlüssel sind im Finchgau zu verkaufen unter 388 811 46 62. Eine Küchenmaschine Bosch MAM 2 im Set mit Durchlaufschnitzler und Tasty Moments sowie 2 Edelstahlschüsseln sind um 170 Euro zu verkaufen unter 335 70 32 37 4. Verschenkt wird ein Einbaukühlschrank unter 348 260 58 97 und unter derselben Telefonnummer ist eine Rundstabfräse zu verschenken. Die dazugehörigen Fräser werden sehr günstig verkauft und zwar Fräser für die Stäbe mit Durchmesser 2,5, 3, 4, 5, 6, 8, 10 und 12 mm. Nochmal die Telefonnummer 348 260 58 97.
0: Danke, Anni. Das waren die heutigen Trödelmarkt-Anzeigen. Wenn auch Sie eine Anzeige für den Trödelmarkt aufgeben möchten, wenn Sie noch Fragen zu den eben gehörten Anzeigen haben, wenn Sie was zu verkaufen, zu verschenken haben oder suchen, dann können Sie sich gerne bei uns da melden. Telefonisch unter der Nummer 0471 30 00 92 0471 30 00 92. Sie können die Anzeigen natürlich auch gerne schriftlich schicken per Mail an info@rgw.it oder direkt von unserer Homepage aus aufgeben unter www.rgw.it. Da finden Sie alle eben gehörten Anzeigen auch zum Nachlesen. Private Verkaufsanzeigen, Kaufgesuche und Stellengesuche im Trödelmarkt geben wir kostenlos durch.

0: Christian Franke mit einem Oldie aus den 80ern hier bei Guten Morgen Südtirol. Zum nächsten Thema nun. Sie prägen unsere Landschaft, stehen oft auf steilen Berghängen oder versteckt in tiefen Tälern. Die Rede ist von den rund 700 Privatkapellen, die im Buch Bäuerliche Kapellen in Südtirol beschrieben sind. Diese kleinen Gotteshäuser sind weit mehr als nur schöne Fotomotive. Sie sind steingewordene Zeugen von tiefer Volksfrömmigkeit, von Schicksalsschlägen und großem Dank. Doch wer beschützt eigentlich die Höfe und das Vieh und welchen Heiligen sind diese ganzen Kapellen geweiht? Das erfahren wir nun von der Autorin Margot Schwirnbacher.
1: Naja, die prominenteste Figur ist natürlich die Mutter Gottes. Also der ist weit über die Hälfte der Kapellen sind Marienkapellen und da gibt es die ganz unterschiedlichsten Marienerscheinungen bzw. Mariendarstellungen. Das habe ich auch interessant gefunden, dass man da manchmal einen Zusammenhang finden kann. Wenn man in der Entstehungsgeschichte zum Beispiel liest, dass eine Kapelle meinetwegen erbaut wurde, weil jemand aus dem Krieg heil zurückgekommen ist oder einen Unfall überlebt hat, dann ist es ganz oft, dass ein Maria-Hilf-Bild vielleicht vorkommt oder eine schmerzhafte Mutter Gottes dargestellt wird. Also da gibt es manchmal solche Zusammenhänge. Mhm. Und dann kommen natürlich auch beliebte Heilige vor, die wie zum Beispiel der heilige Josef, der ja der Landespatron auch ist, die heilige Anna auch, die einen großen Stellenwert hat, vor allem in Kapellen, die vielleicht bei Ansitzen waren, also bei Adelskapellen. Natürlich bestimmte sogenannte Bauernheilige, die sind vielleicht nicht unbedingt, denen ist vielleicht nicht unbedingt die Kapelle selbst geweiht. Notburger-Kapellen zum Beispiel oder Isidor-Kapellen findet man jetzt nicht so häufig, aber als Statuen oder als Bilder sieht man die ganz oft, weil das so typische Bauernheilige sind. Oder was auch öfters vorkommt, sind Heilige, die in Zusammenhang stehen, zum Beispiel mit dem Wettersegen oder mit dem Schutz vor Wassergefahr, wie zum Beispiel der Johann von Nepomuk, der heilige Martin natürlich auch, oder eben auch so typische Viehpatrone, die wir vielleicht auch heute nicht mehr so kennen, aber der heilige Silvester, der immer abgebildet wird mit einem Stier, der gilt als Beschützer vor Viehkrankheiten. Also da gibt es schon immer einen Zusammenhang, dass man oft Heilige eben ausgewählt hat, die wirklich im Bezug stehen zum bäuerlichen Alltag, zum bäuerlichen Leben und natürlich auch zu den Schwierigkeiten, mit denen die Menschen damals zu kämpfen hatten.
2: Gehen wir noch einmal kurz auf die Einteilung im Buch ein. Die Kapellen sind ja nicht alphabetisch geordnet, die sind nach Zonen eingeteilt, gell? Da lass mal die Landesbäuerin Antonia Ecker.
3: Ja, man hat es eben nach Talschaften eben eingeordnet und man hat im Westen begonnen, im Finchgau, und ist dann durchs ganze Land eben so nach den Tälern durchgegangen und hat dann im Osten aufgehört. Es war uns wichtig, dass man so irgendwo eine Wanderung durch Südtirol macht bezüglich der Kapellen und eben auch nach Einteilung der Bezirke, so wie eben wir als Bäuerinnenorganisation nach Bezirken eingeteilt sind, so haben wir eben auch die Einteilung dieser Gebiete eben gemacht.
2: Sie waren ja vor Ort bei wirklich vielen bäuerlichen Kapellen. Wie haben Sie denn das organisiert? Also heute fahren wir ins Pustertal, machen wir 3 Kapellen durch und dann fahren wir wieder weg. Oder wie ist das abgelaufen?
3: Das war schon eine sehr große logistische Herausforderung, weil man hat immer auch sich gedacht, ein bisschen nach Bauchgefühl auch, man hat gedacht, in diesem Gebiet werde ich heute Gehör finden. Das heißt, am Tag vorher hat man eben die Bauern angerufen, damit sie zu Hause sind und damit man weiß, dass sie auch einverstanden sind, dass wir kommen und dass wir fotografieren dürfen. Und man hat versucht, an einem Tag so viel wie möglich Kapellen zu fotografieren. Ich glaube, die höchste Zahl war 19 Kapellen an einem Tag. Und da braucht es natürlich schon viel Zeit im Vorfeld, das vorzubereiten. Man muss ja auch schauen, wo liegt die Kapelle? Ist das von der Autofahrt aus möglich, dass ich das schaffe? Und wie gesagt, wann sind die Menschen zu Hause? Und da musste man auch hoffen, dass die Planung so umsetzbar ist. Und manchmal musste man schon natürlich Umwege machen, damit man das Zeitliche hinkriegt, dass auch der Besitzer zu Hause ist. Weil es war notwendig oder es war angenehm, wenn er da war, damit man auch gleich schon das Einverständnis unterschreiben lassen konnte, damit man es nicht im Nachhinein hereinholen musste. Das war schon eine Herausforderung.
2: Und natürlich, das Wetter muss auch passen.
3: Da musste eben der Bauer Zeit haben, das Wetter musste passen, der Fotograf musste Zeit haben und eben auch eine Begleitperson musste dabei sein, damit es eben einfacher zu handeln war, auch für den Fotografen.
0: Sie hörten die Landesbäuerin Antonia Ecker, die Tirolensie Bäuerliche Kapellen in Südtirol, geschrieben von Margot Schwirnbacher und von der Südtiroler Bäuerinnenorganisation herausgegeben, beinhaltet fast 700 dokumentierte Kapellen mit Fotos und Hintergrundinformationen. Wenn Sie also das nächste Mal in den Bergen unterwegs sind und an einer dieser kleinen Kapellen vorbeikommen, halten Sie einfach kurz inne. Hinter den dicken Mauern steckt weit mehr als nur eine alte Tradition. Es sind ganz persönliche Familiengeschichten voller Hoffnung, Dankbarkeit und Tiefgang. Du bist

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1: Guten Morgen, ich bin Sabrina Fleischmann. In Südtirol muss noch mehr investiert werden, um die Wasserversorgung für die Landwirtschaft und die Bevölkerung zu sichern. Das fordert Landtagsvizepräsident Arnold Schuler. Das Wasser müsse sparsamer und effizienter eingesetzt werden und es müssten auch neue Speicherbecken gebaut werden. Die Gemeinde Meran trauert um ihre Ehrenbürgerin Mary de Rachewils. Die Tochter des Schriftstellers Ezra Pound ist im Alter von 101 Jahren gestorben. Mary de Rachewils war selbst Schriftstellerin und Übersetzerin und hat auf der Brunnenburg in Dorftirol gelebt. In Bozen sind die Bürger heute zum gemeinsamen Müllsammeln aufgerufen. Treffpunkt ist um 9:30 vor dem Stadttheater am Verdiplatz. Die Teilnehmer bekommen dort Handschuhe, Zangen und Müllsäcke und können dann gemeinsam losziehen, um die Stadt sauberer zu machen. Ein Erdbeben der Stärke 4,1 hat kurz nach Mitternacht die Region Molise erschüttert. Gegen 4 Uhr folgte dann ein zweites, leichteres Nachbeben. Derzeit gibt es keine Meldungen über Schäden oder Verletzte. Die Waldbrände in Frankreich und Spanien sind noch nicht unter Kontrolle und treiben immer mehr Menschen in die Flucht. In Frankreich nähern sich die Flammen der Großstadt Bordeaux und auch in Spanien hat sich die Lage rund um die Hauptstadt Madrid verschärft.
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0: Maria Bonelli war das und ihre neue Single Skandal. Guten Morgen Südtirol, heute ist Samstag und wer die Grüne Welle kennt, der weiß es auch, wir unterstützen immer wieder gerne Künstlerinnen und Künstler aus unserem Land, die ihre Musik präsentieren möchten. Und genau deshalb haben wir heute frische Musik direkt aus Südtirol da bei uns im Studio. Unser heutiger Gast heißt Claudia Fischnaller, stammt gebürtig aus Brixen, ist mittlerweile im Raum Meran zu Hause und viele von Ihnen kennen sie bestimmt schon vom bekannten Tonal-Akustik-Duo. Jetzt startet sie zusätzlich eine Solokarriere und zwar unter dem Künstlernamen Claudia.
1: Aber ich schreibe schon eigentlich länger eigene Songs, haben sie alle für mich behalten und ich glaube, es ist an der Zeit, den Weg einzuschlagen. Man hat vielleicht eine gewisse Reife, was man vielleicht früher nicht so gehabt hätte und es fühlt sich jetzt gut an. Zu starten und ordentlich zu starten und es war schade, wenn die Songs daheim rumliegen sozusagen.
2: Mhm. Also dein Song Love You Better bringt richtig frische, sommerliche Pop-Energie mit, gefällt mir wirklich gut. Was hat dich denn gerade zu diesem Sound inspiriert?
1: Ich muss ganz ehrlich sagen, ich war beim Aufräumen daheim und habe Melodien im Ohr gehabt und dann habe ich alles stehen und liegen gelassen und habe mir gedacht, nein, jetzt, das muss ich jetzt irgendwo festhalten. Dann bin ich zum Klavier und habe die Töne, was ich im Ohr gehabt habe, auf die Tasten gesucht und dann ist mir gleich gekommen, nein, Gitarre passt besser. Habe ich mit der Gitarre gesucht und eigentlich in relativ sehr kurzer Zeit habe ich die Melodie vom gesamten Lied eigentlich schon stehen gehabt. Mhm. Und der Rest ist dann noch später dazugekommen, ja.
2: Also das hört man ja oft von großen Künstlern, die besten Songs entstehen oft recht schnell.
1: Ja.
2: Von deiner Erzählung entnehme ich, du spielst Klavier, vielleicht auch Gitarre, wie schaut denn das aus? Mhm.
1: Also hauptsächlich begleite ich mich mit der Gitarre. Mhm. Klavier habe ich mal gelernt und habe es 3 Jahre spielen gedurft in Brixen in der Musikschule. Und, aber die Gitarre ist auch für die Auftritte so generell leicht handhabbar und ja, was nicht, sie begleitet mich schon jetzt am längsten.
2: Kann man leichter mitnehmen als
1: genau.
2: Ein Klavier.
1: Ach, ja.
2: Musik und Text dann in diesem Fall von dir, oder?
1: Ja, genau. Also wie gesagt, die Melodie sowieso, die Grundakkorde, ein Text ist auch komplett von mir. Ich mache dann allem so Audiodateien auf dem Handy und bei dem Lied habe ich jetzt mit einem Produzenten aus Österreich, aus Tirol zusammengearbeitet, mit dem Tom Dolloy von Couch Club Records. Und ich habe ihm das geschickt und habe ihm gesagt, was ich mir ungefähr vorstelle und er hat mich sehr gut verstanden, er hat da sehr gutes Gefühl, auch das umzusetzen, was man mitteilt oder wie er einen Mensch wahrnimmt und haben dann zusammen weitergearbeitet. Er hat es arrangiert, er hat ein paar eigene Ideen mit eingebracht, er hat es mir wieder zurückgeschickt, die haben gesagt, na du, das und so und zum Schluss sind wir dann zu dem gekommen, was es jetzt ist.
2: Mhm. So einen Song aufzunehmen und zu produzieren ist natürlich auch mit Kosten verbunden.
1: Das stimmt. Mhm. Vielleicht hat es auch so lange gedauert und vielleicht bis man gestartet ist. Mhm. Nein, es ist mit Kosten verbunden, auch die Fotos, die Videos.
2: Also bis man alles hat,
1: ja, auf jeden Fall.
2: Geht es in die Tausende wahrscheinlich.
1: Ja.
2: Du singst ja über den Wunsch von absoluter Ehrlichkeit in einer Beziehung. Warum ist da gerade dieses Thema so wichtig?
1: Ich glaube, Ehrlichkeit auch generell, wenn man sich mit sich ehrlich ist, und was muss ich ja sagen, nicht so leicht manchmal ist, weil manchmal hat man Sachen, die man selber nicht immer so zugeben will. Aber ehrlich sein, zu sich zu stehen, die eigenen Gefühle zu erkennen, Bedürfnisse zu erkennen und die auch mitzuteilen in dem Moment dem Partner oder der Partnerin, finde ich schon enorm wichtig. Und ich denke, da kann man leicht gewinnen, beide Seiten.
2: Mhm. Ja, dann überlasse es jetzt dir, Claudia, deinen neuen Song anzusagen.
1: Ja, es hört jetzt im Radio Grüne Welle meine Debütsingle Love You Better von mir. Viel Spaß!

zwar Claudia Fischnaller alias Claudia. Die junge Musikerin stellte bei uns ihren neuen Song Love You Better vor. Dazu gibt's auch ein Video auf YouTube. Das ausführliche Interview mit Claudia gibt's am kommenden Montag zu hören, also übermorgen ab 11 Uhr in unserem Vormittagsprogramm.

Fool's Garden waren das und Lemon Tree. Es ist jetzt 8.46 Uhr, eigentlich schon fast 8.47 Uhr. Damit kommen wir so langsam ans Ende der heutigen Ausgabe von Guten Morgen Südtirol hier auf Radio Grüner Welle. Um 10.09 Uhr gibt es die nächsten Nachrichten. Um 9 Uhr übertragen wir dann die Heilige Messe aus dem Bozner Dom. Anschließend geht's mit dem Vormittagsprogramm weiter. Und ich wünsche Ihnen jetzt noch einen schönen und angenehmen Samstag, ein erholsames Wochenende. Die nächste Ausgabe von Guten Morgen Südtirol gibt's dann wieder am Montag in der Früh. Eine schöne Zeit wünsche ich, machen Sie's gut und auf Wiederhören, sagt Florian Mayer.

0: 10 vor 9.
1: Wasser wird knapper und Südtirol muss vorsorgen. Bozner sollen heute gemeinsam Müll einsammeln. Das Wetter auf den Hochnebel folgt die Sonne. Ich bin Sabrina Fleischmann, guten Morgen.
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1: Derzeit ist Wassersparen angesagt und in Zukunft wird es immer öfter passieren, dass Wasser knapp wird. Das sagt Landtagsvizepräsident Arnold Schuler. Durch den Klimawandel wird in Zukunft weniger Wasser zur Verfügung stehen und deshalb brauche es langfristige Lösungen, um die Wasserversorgung für die Landwirtschaft und die Bevölkerung zu sichern. Schuler ruft die Bewässerungskonsortien in Südtirol auf, mehr zu tun, um das Wasser sparsamer und effizienter einzusetzen. Es müssen auch neue Speicherbecken gebaut werden. Außerdem sollte die Landwirtschaft mit Versicherungen gegen Trockenschäden besser abgesichert werden. Bozen soll sauberer werden, auch mit Hilfe der Bürger. Sie sind heute dazu aufgerufen, gemeinsam Müll einzusammeln. Treffpunkt ist um 9:30 vor dem Stadttheater am Verdiplatz. Die Teilnehmer bekommen dort Handschuhe, Zangen und Müllsäcke und können dann gemeinsam losziehen. Zuerst ist die Isaac-Promenade an der Reihe, danach soll der Spielplatz in der Findlerstraße drankommen. Die Aktion wird vom Stadtviertelrat und den Umweltbetrieben SEAB organisiert. Trauer um Mary de Rachewils. Sie ist gestern im Alter von 101 Jahren verstorben. De Rachewils war die Tochter des Schriftstellers Ezra Pound und selbst Dichterin und Übersetzerin. Sie lebte auf der Brunnenburg in Dorftirol und war im letzten Jahr zur ersten Ehrenbürgerin von Meran ernannt worden, um ihre Verdienste um Kunst und Kultur zu würdigen. Frankreich und Spanien kämpfen weiter gegen verheerende Waldbrände. Insgesamt mussten schon mehr als 160.000 Menschen in Sicherheit gebracht werden und ein Ende ist nicht in Sicht. In Frankreich nähern sich die Flammen jetzt der Großstadt Bordeaux, berichtet Katrin Müller.
2: Der Flughafen von Bordeaux wurde wegen der Rauchentwicklung bereits geschlossen. Spanien hat wegen der Brände für die Umgebung der Hauptstadt Madrid und eine weitere Region den Notstand ausgerufen.
1: Andere EU-Länder unterstützen Spanien und Frankreich mit Löschflugzeugen und Löschhubschraubern. Auch in Italien wüten Brände, betroffen sind vor allem Sizilien und Kalabrien. Ein Erdbeben hat in der Nacht die Region Molise erschüttert. Der Erdstoß hatte die Stärke 4,1 und war teilweise auch in den Abruzzen und Latium zu spüren. Wenig später folgte ein zweites, leichteres Nachbeben. Bisher gibt es keine Meldungen über Schäden oder Verletzte. Die Hochnebel verschwinden, die Sonne setzt sich durch. Mehr zum Wochenendwetter gleich.
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1: Die Sonne kämpft erfolgreich gegen den Hochnebel über den Tälern. Er löst sich immer mehr auf und die Temperaturen legen zu. Es werden bis zu 32 Grad am Nachmittag. Aktuell messen wir in Saloren 21, in Mülden in Taufers und in Rednaun sind es 13. Siffern am Ritten meldet 17 und auch in Sarntein werden 17 Grad gemessen. Am Nachmittag bilden sich Quellwolken und einzelne Gewitter. Am wahrscheinlichsten sind sie im Finchgau und im Wipptal. Der Sonntag wird morgen unbeständig, teilweise nass und etwas kühler.
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10: Guten Morgen, wünscht Daniel Hofer auf der Landesverkehrsmeldezentrale. Einbahnregelungen wegen Arbeiten gibt es unter anderem auf der Landesstraße Meran-Hafling unterhalb von Hafling, auf der Brenner Staatsstraße nördlich von Farn, auf der Grüner Staatsstraße zwischen Weidburg und Pontives bei Brembach und auf der Landesstraße zwischen Weidburg und Kastelroth. Kommen Sie gut voran!

0: 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Es ist gleich 9 Uhr. Wir schalten nun live in den Bozener Dom und übertragen von dort die Heilige Messe.
1: Zum Eingang singen wir aus dem Gotteslob Nummer 974, zum Gloria Nummer 713,2 und als Antwortpsalm Nummer 69.

0: Im Namen des Vaters und des Sohnes und des Heiligen Geistes. Der Herr sei mit euch.
1: Und mit deinem Geist.
0: Heute ist der Gedenktag des großen Pilgerpatrons, des heiligen Jakobus. Wir haben ihn im Eingangslied gegrüßt. Sein Grab wird in der Kathedrale von Santiago de Compostela verehrt. Jakobus gehörte zum engsten Freundeskreis Jesu. Er war, so wie sein jüngerer Bruder Johannes, Sohn des Fischers Zebedäus und der Maria Salome. Jesus bezeichnet die zwei Brüder einmal als Boanerges wegen ihres Temperaments, ihres aufbrausenden Charakters und Eifers, die Boanerges, die Donnersöhne. Mit Johannes und Petrus war Jakobus bei der Verklärung Jesu am Tabor dabei, aber auch Zeuge der Todesangst im Garten Gethsemane. Die rund 25 Kirchen und Kapellen, die ihm in unserem Land geweiht sind, sind ein sprechendes Zeugnis für die Beliebtheit und die große Verehrung dieses Heiligen auch bei uns. Wir wollen ihm jetzt besonders die Menschen anvertrauen, die in diesen Tagen und Wochen unterwegs sind, als Wanderer, als Pilger, aber auch uns selber, die wir im geistlichen Sinne Pilger sind. Menschen unterwegs hin zum großen Ziel. Heiliger Jakobus, den Gott sich erwählt hat, zum Zeugen, schenk uns Vertrauen, wie du seinem Geist uns zu bezeugen. Herr, erbarme dich unser. Heiliger Jakobus, beschütz deine Kirche auf Erden. Lass auf der Pilgerfahrt friedvoll und glücklich uns werden. Christus, erbarme dich unser. Heiliger Jakobus, hilf, dass unsere Herzen sich regen. Lass alle Früchte gedeihen, den Menschen zum Segen. Herr, erbarme dich unser. Nachlass, Vergebung und Verzeihung unserer Sünden gewähre uns der allmächtige und barmherzige Herr.
2: Herr,

Allmächtiger Gott, als erster der Apostel hat der heilige Jakobus das Zeugnis für Christus mit seinem Blut besiegelt. Sein Bekennermut stärke uns, seine Fürbitte erwirke deiner Kirche Schutz und Sicherheit. Darum bitten wir durch Jesus Christus, deinen Sohn, unseren Herrn und Gott, der in der Einheit des Heiligen Geistes mit

0: Lesung aus dem zweiten Brief des Apostel Paulus an die Gemeinde in Korinth. Schwestern und Brüder, den Schatz der Erkenntnis des göttlichen Glanzes auf dem Antlitz Christi tragen wir in zerbrechlichen Gefäßen. So wird deutlich, dass das Übermaß der Kraft von Gott und nicht von uns kommt. Von allen Seiten werden wir in die Enge getrieben und finden doch noch Raum. Wir wissen weder aus noch ein und verzweifeln dennoch nicht. Wir werden gehetzt und sind doch nicht verlassen. Wir werden niedergestreckt und doch nicht vernichtet. Immer tragen wir das Todesleiden Jesu an unserem Leib, damit auch das Leben Jesu an unserem Leib sichtbar wird. Denn immer werden wir, obgleich wir leben, um Jesu Willen dem Tod ausgeliefert, damit auch das Leben Jesu an unserem sterblichen Fleisch offenbar wird. So erweist an uns der Tod, an euch aber das Leben seine Macht. Doch haben wir den gleichen Geist des Glaubens, von dem es in der Schrift heißt: Ich habe geglaubt, darum habe ich geredet. Auch wir glauben und darum reden wir. Denn wir wissen, dass der, welcher Jesus den Herrn auferweckt hat, auch uns mit Jesus auferwecken und uns zusammen mit euch vor sich stellen wird. Alles tun wir euretwegen, damit immer mehr Menschen aufgrund der überreich gewordenen Gnade den Dank vervielfachen zur Verherrlichung Gottes. Wort des lebendigen Gottes.
1: Danke.

0: So spricht der Herr, ich habe euch erwählt und euch dazu bestimmt, dass ihr Frucht bringt und dass eure Frucht bleibt.
1: Halleluja, Halleluja, Halleluja.
0: Der Herr sei mit euch. Aus dem Heiligen Evangelium nach Matthäus. In jener Zeit kam die Frau des Zebedäus mit ihren Söhnen Johannes und Jakobus zu ihm. Sie fiel vor ihm nieder und bat ihn. Er fragte: Was willst du, Frau? Sie antwortete: Versprich, dass meine beiden Söhne in deinem Reich rechts und links neben dir sitzen dürfen. Jesus erwiderte: Ihr wisst nicht, was ihr erbittet. Könnt ihr den Kelch trinken, den ich trinken werde? Sie sagten zu ihm: Wir können es. Da antwortete er ihnen: Meinen Kelch werdet ihr trinken. Doch den Platz zu meiner Rechten und zu meiner Linken habe nicht ich zu vergeben. Dort werden die sitzen, für die es mein Vater bestimmt hat. Als die 10 anderen Jünger das hörten, wurden sie ärgerlich über die beiden Brüder. Da rief Jesus sie zu sich und sagte: Ihr wisst, dass die Herrscher ihre Völker unterjochen und die Großen ihre Vollmacht gegen sie gebrauchen. Bei euch soll es nicht so sein, sondern wer bei euch groß sein will, soll euer Diener sein, und wer der Erste sein will, soll der Sklave aller sein. Wie der Menschensohn nicht gekommen ist, um sich dienen zu lassen, sondern um zu dienen und sein Leben hinzugeben als Lösegeld für viele. Evangelium unseres Herrn Jesus Christus. Zu Jesus Christus, für den der Apostel Jakobus sein Leben hingab, beten wir.
2: Stärke dein Volk im Glauben, den die Apostel verkündet haben. Herr, erhöre uns.
3: Herr, erhöre uns.
2: Lass die Mächtigen erkennen, dass sie dem Wohl aller Menschen dienen sollen. Herr, erhöre uns.
3: Herr, erhöre uns.
2: Steh den Menschen bei, die einen Leidensweg gehen. Herr, erhöre uns.
3: Herr, erhöre uns.
2: Geleite unsere Verstorbenen an das Ziel ihres Lebens. Herr, erhöre uns.
3: Herr, erhöre uns.
2: Wir feiern die Heilige Messe mit Gedenken an Alois Schieder als Jahrtag, mit Gedenken an Martha, Hertha, Waltraud, Marie-Louise und Tante Mie Blankensteiner, sowie mit Gedenken an Verstorbene der Familie Trockner und Greif. Wir beten auch für die Verstorbenen der letzten Tage. Aus der Presse kennen wir folgende Namen: Annemarie Senoner, geborene Moroder, St. Ulrich; Karl Bramstrahler, St. Magdalena, Vilnius; Elmar Anhof, Auer; und Franziska Barth in Hauser. Lass unsere Verstorbenen zum Leben der Herrlichkeit gelangen. Herr, erhöre uns.
3: Herr, erhöre uns.
0: Allmächtiger Gott, du hast deinem Sohn den Platz zu deiner Rechten zugeteilt. Lass uns in das Reich der Herrlichkeit gelangen durch ihn, Christus, unseren Herrn.

0: Betet, Schwestern und Brüder, dass mein und euer Opfer Gott, dem allmächtigen Vater, gefalle. Herr unser Gott, nimm unser Opfer an. Am Tag des Martyriums des heiligen Jakobus bringen wir dieses Opfer und bitten dich, lass es für uns zum Segen werden. Darum bitten wir durch Christus, unseren Herrn.
1: Zum Sanctus singen wir Nummer 774 und als Agnus Dei 788.
0: Der Herr sei mit euch.
2: Und mit deinem Geist.
0: Erhebet die Herzen. Lasst uns danken dem Herrn, unserem Gott. In Wahrheit ist es würdig und recht, dir, Herr, heiliger Vater, allmächtiger, ewiger Gott, immer und überall zu danken. Denn du bist der ewige Hirt, der seine Herde nicht verlässt. Du hütest sie alle Zeit durch deine heiligen Apostel. Du hast sie der Kirche als Hirten gegeben, damit sie ihr vorstehen als Stellvertreter deines Sohnes. Darum singen wir mit den Engeln

0: Ja, du bist heilig, großer Gott, du bist die Quelle allen Lebens und allen Heils. Darum bitten wir dich, sende deinen Geist auf diese Gaben herab, heilige sie, damit sie uns werden, Leib und Blut deines Sohnes, unseres Herrn Jesus Christus. Am Abend vor seinem Leiden nahm er das Brot und sagte dir Dank, brach das Brot, reichte es seinen Jüngern und sprach, nehmet und esset alle davon. Das ist mein Leib, der für euch hingegeben wird. Ebenso nahm er nach dem Mahl den Kelch, dankte wiederum, reichte ihn seinen Jüngern und sprach, nehmet und trinket alle daraus. Das ist der Kelch des neuen und ewigen Bundes, mein Blut, das für euch und für alle vergossen wird zur Vergebung der Sünden. Tut dies zu meinem Gedächtnis. Geheimnis des Glaubens. Darum, gütiger Vater, feiern wir das Gedächtnis des Todes und der Auferstehung deines Sohnes und bringen dir so das Brot des Lebens und den Kelch des Heiles dar. Gedenke deiner Kirche auf der ganzen Erde, vollende dein Volk in der Liebe, vereint mit unserem Papst Leo, mit unserem Bischof Ivo, mit allen Bischöfen, den Priestern, den Ordensleuten und mit allen, die zum Dienst in der Kirche bestellt sind. Gedenke unserer Brüder und Schwestern, die gestorben sind, in der Hoffnung, dass sie auferstehen. Lass sie dich schauen von Angesicht zu Angesicht. Erbarme dich über uns alle, damit uns das ewige Leben zuteil wird, in der Gemeinschaft mit der seligen Jungfrau und Gottesmutter Maria, mit dem heiligen Josef, mit Jakobus und allen Aposteln, und mit allen, die bei dir Gnade gefunden haben von Anbeginn der Welt, dass wir dich loben und preisen durch deinen Sohn Jesus Christus. Durch ihn und mit ihm und in ihm ist dir, Gott allmächtiger Vater, in der Einheit des Heiligen Geistes alle Herrlichkeit und Ehre jetzt und in Ewigkeit. Lasst uns beten, wie der Herr uns zu beten gelehrt hat. Vater unser im Himmel, geheiligt werde dein Name, dein Reich komme, dein Wille geschehe, wie im Himmel, so auf Erden. Unser tägliches Brot gib uns heute. Vergib uns unsere Schuld, wie auch wir vergeben unseren Schuldigern. Und führe uns nicht in Versuchung, sondern erlöse uns von dem Bösen. Erlöse uns, Herr allmächtiger Vater, von allem Bösen. Gib Frieden unseren Tagen, komm uns zu Hilfe mit deinem Erbarmen. Bewahre uns vor Verwirrung und Sünde. Lass uns voll Hoffnung und Zuversicht auf das Kommen unseres Erlösers, Jesus Christus, warten. Herr Jesus Christus, du hast den Aposteln Frieden ans Herz gelegt. Sie sollen Bringer und Brückenbauer des Friedens in deinem Namen sein. Wir bitten dich, lass uns alle Mitarbeiter sein, wenn es darum geht, die Botschaft deiner Liebe und des Friedens zu leben und zu bezeugen. Der Friede des Herrn sei allezeit mit euch.
1: Und

Seht das Lamm Gottes, das hinwegnimmt die Sünde der Welt. Herr, ich bin nicht würdig, dass du eingehst unter mein Dach, aber sprich nur ein Wort, so wird meine Seele gesund.

0: Lasset uns beten. Herr unser Gott, am Fest des heiligen Apostels Jakobus haben wir die heilige Gabe empfangen. Höre auf seine Fürsprache, geleite uns auf der Pilgerschaft unseres Lebens und führe uns zur Vollendung. Darum bitten wir durch Christus, unseren Herrn.
1: Amen.
0: Der Herr sei mit euch.
1: Und mit deinem Geist.
0: Auf die Fürsprache des Pilgerpatrons Jakobus und aller anderen Pilgerpatrone segne und begleite euch der allmächtige Gott, der Vater und der Sohn und der Heilige Geist.
1: Amen.
0: Geht hin in Frieden.
1: Amen.

0: Wir übertrugen die Heilige Messe live aus dem Bozner Dom. 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Heute ist Samstag, der 25. Juli. Zahlreiche Kirchen und Kirchlein in Südtirol sind dem heiligen Jakobus geweiht. Sie wurden einst entlang der früheren Handels- und Zaumwege sowie an wichtigen Jochübergängen errichtet. Denn Südtirol liegt ja an der Schnittstelle der zwei großen Pilgerrouten von Nord nach Süd sowie von Ost nach West. Entlang dieser Wege gab es für die Pilger Unterkünfte, Verpflegung, ärztliche Behandlung und vor allem auch geistliche Stärkung. Die Kirche gedenkt heute auch des heiligen Magnerich, der heiligen Dea und Thomas von Kempen. Mehr über diese Persönlichkeiten jetzt von Benedetta Michelini.
1: Jakobus der Ältere war Fischer am See Genezareth. Als einer der 12 Apostel gehörte er neben Petrus und Johannes zu den bevorzugten Jüngern Jesu. Jakobus und sein jüngerer Bruder Johannes wurden wegen ihres stürmischen Temperaments auch Donnersöhne genannt. Jakobus war der erste der Apostel, der am Osterfest im Jahr 44 nach Christus unter König Herodes Agrippa den Märtyrertod starb. Einer Legende nach heilte Jakobus auf seinem Weg zur Richtstätte einen Lahmen und bat den Henker um eine Flasche Wasser, damit er Josias, der ihm den Strick umgelegt hatte und sich ebenfalls auf dem Hinrichtungsplatz bekehrte, taufen könne. Auch Josias wurde daraufhin mit Jakobus enthauptet. Die Gebeine des heiligen Jakobus kamen nach Spanien und wurden von den Sarazenen nach Galizien gebracht, wo sie an der Stelle vergraben wurde, wo sich heute die Stadt Santiago de Compostela befindet. Dort gerieten die Reliquien jahrhundertelang in Vergessenheit. Kurz vor der ersten Jahrtausendwende wurde das Grab des Jakobus wiederentdeckt und Santiago de Compostela entwickelte sich zu einem der bedeutendsten Wallfahrtsorte der Christenheit. Der Jakobsweg ist der meistbegangene christliche Pilgerweg und zählt streckenweise zum UNESCO-Welterbe. Sein Symbol und das Pilgerabzeichen ist die Jakobsmuschel. Magnerich war ab 566 Bischof von Trier. Er wirkte tatkräftig an der Organisation seines Bistums und trat für die Wahrung von dessen Metropolitanstellung ein. Als Verehrer des heiligen Martin von Tours förderte er dessen Verehrung und sorgte für den Wiederaufbau des Klosters St. Martin in Trier. Magnerich starb an einem 25. Juli um 587 und wurde in St. Martin in Trier bestattet. Thea lebte in Gaza. Sie wurde beim Studium der Heiligen Schrift überrascht und einer Legende nach grausamen Foltern am 25. Juli 308 enthauptet. Heute verehrt die Kirche auch den Ordensmann Thomas von Kempen. Er wurde um 1379 geboren, trat im Alter von 20 Jahren in das Stift St. Agnetenberg bei den regulierten Chorherren ein und wurde 1414 Priester. Als Verfasser der Nachfolge Christi war er einer der wichtigsten Vertreter der sogenannten Devotio Moderna, einer im Spätmittelalter aufgekommenen religiösen Bewegung, die auf die persönliche innerliche Frömmigkeit des Einzelnen besonders großen Wert legte. Thomas starb am 25. Juli 1471. Der Seligsprechungsprozess wurde schon mehrmals eingeleitet, kam aber nie zu einem Abschluss.
0: Das war der Blick auf den heutigen Namenstags- und Heiligenkalender. Und nun hören Sie Gedanken zum Tag von Irene Obexer. Sie ist die Leiterin des Diözesanen Missionsamtes.
2: Am morgigen Sonntag begehen wir den Christophorus-Sonntag. Und so darf ich Sie, liebe Hörer, auch heute wieder einladen, mit mir einen kurzen Gedanken zu folgen. Das Thema dieses Sonntages ist die Mobilität und Mobilität ist bekanntlich teilbar. Dazu werde ich Ihnen nun diese Geschichte erzählen, die sich in Uganda zugetragen hat. Der Priester, Father Charles, hatte nach 3 Sonntagsmessen und einem gemeinsamen Mittagessen mit der Pfarrgemeinschaft die Heimfahrt aufgenommen, als es plötzlich zu regnen begann. Mit seinem Auto versuchte er nur noch allen Löchern und Pfützen auszuweichen und den Schlamm zu überwinden, als er eine Ordensfrau am Wegrand erkannte. Sie war schon ganz durchnässt und er verstand, dass er anhalten und sie mitnehmen sollte. Sie hatte ihm kaum für die Hilfe gedankt, als ein Motorradfahrer versuchte, ihn wiederum anzuhalten. Er hatte eine Frau mit einem kleinen Kind auf dem Rücken auf seinem Moped aufsitzen lassen, aber der Regen war so stark geworden und das Kind weinte nur noch. Sie baten den Priester um eine Mitfahrgelegenheit. Dieser wollte schon ablehnen, als er das Kind ansah und anlachte, und dieses ihm mit einem herzlichen Lächeln über das ganze Gesicht das Herz erwärmte. Er bat die Frau, ins Auto zu steigen und brachte sie beide nach Hause. Liebe Hörerin, lieber Hörer, am morgigen Christophorus-Sonntag wird in allen Kirchen unserer Diözese für Fahrzeuge in den Ländern des Südens gesammelt. Ich danke Ihnen, wenn auch Sie eine Spende geben, um Priester und Ordensschwestern beim Kauf eines Fahrzeuges zu helfen und sie damit mobil zu machen. Für heute wünsche ich Ihnen, dass Sie einem Menschen begegnen, der Sie mit einem freundlichen, lächelnden Blick ansieht und Ihr Herz erwärmt.
0: Das war Irene Obexer, die Leiterin des Diözesanen Missionsamtes. Alle Ihre Gedanken dieser Woche finden Sie zum Nachhören auch in unserer Audiothek im Internet unter rgw.it.

0: 10 vor 10.
1: Heimatpfleger wollen Lkw-Fahrverbot über den Brenner verteidigen. Chefankläger des Internationalen Strafgerichtes muss gehen wegen Missbrauchsvorwürfen. Das Wetter wird zunehmend sonniger und wärmer. Ich bin Sabrina Fleischmann. Schönen Vormittag.
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1: Die Beschränkungen für den Lkw-Transit auf der Brennroute müssten bleiben, um die Umwelt, die Gesundheit der Menschen und das Klima zu schützen. Das sagen Heimatpfleger aus Südtirol und Tirol. Sie appellieren an den Europäischen Gerichtshof, die Klage von Italien abzuweisen. Der Generalanwalt am Gerichtshof hat sich allerdings für die Aufhebung der Lkw-Fahrverbote in Nordtirol ausgesprochen. Das wäre für die Anrainer der Brenner Autobahn ein verheerender Rückschlag, warnen die Heimatpfleger. Sie hoffen, dass die Entscheidung des Gerichtshofes im Herbst anders ausfällt, denn sonst würden in Zukunft noch mehr Lastwagen über den Brenner fahren. In Bozen ist heute wieder Markttag rund um den Siegesplatz. Ab August bekommen die Wanderhändler aber einen neuen Standort, und zwar für die nächsten 3 Jahre. Der Markt wird verlegt, weil im Herbst die Bauarbeiten für die Tiefgarage unter dem Siegesplatz beginnen. Die Stände werden auf mehrere Orte in den umliegenden Straßen verteilt. Wenn die Tiefgarage fertig ist, wird der Markt wieder auf den Siegesplatz zurückkehren. Hunderte Sportlehrerinnen und Lehrer sind in Malz im Finchgau zu Gast. Dort findet ab heute wieder das Südtiroler Sportforum statt. Marlies Winkler.
2: Ja, bis zum nächsten Freitag gibt es am Oberschulzentrum in Malz Kurse für Sportlehrer. Insgesamt sind es fast 300 Einheiten, in denen die Lehrpersonen neue Impulse für ihren Unterricht bekommen. Die Kurse reichen von der Praxis wie Schwimmen und Tennis bis hin zu theoretischen Einheiten im Bereich Ernährung, Regeneration und Neuroathletik. Das Sportforum in Malz wird seit 2007 alle 2 Jahre ausgetragen.
1: Der Chefankläger des Internationalen Strafgerichtshofes, Karim Khan, muss seinen Posten räumen. Eine Mehrheit der Vertragsstaaten hat für seine Entlassung gestimmt. Eine frühere Mitarbeiterin hat Khan sexuelle Übergriffe vorgeworfen. Er bestreitet das, aber die Affäre hat dem Ansehen des Gerichtes geschadet. Israel und die USA haben die Amtsenthebung von Khan begrüßt. Sie werfen ihm Parteilichkeit und Hetze gegen Israel vor. Die USA und Israel gehören dem Weltstrafgericht nicht an und auch Venezuela hat seinen Austritt verkündet. In den USA sind in einem abgebrannten Haus die Leichen von 8 Menschen gefunden worden, 6 davon sind Kinder. Sie sollen alle zur selben Familie gehören. Ob die 2 Erwachsenen die Eltern sind, ist noch nicht klar. Einige der Opfer wurden offenbar erschossen, bevor das Haus in Brand gesetzt wurde. Es ist ein vorwiegend sonniger Start ins Wochenende. Die weiteren Wetteraussichten gleich.
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1: Der Hochnebel über den Tälern verschwindet und die Sonne setzt sich durch. Und das merkt man auch bei den Temperaturen. In Meran und bei der Leimburg hat es jetzt 23 Grad. In Langdaufer sind es 15, in Naturns 22, Oberfintel meldet 17 und 16 Grad sind es aktuell in Flersch. Am Nachmittag türmen sich dann ein paar Quellwolken auf und auch einzelne Gewitter sind möglich, vor allem im Finchgau und im Wipptal. Der Sonntag wird morgen wechselhaft. Schon am Vormittag können die ersten Regentropfen fallen und es wird etwas kühler.
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7: Aus der Landesverkehrsmeldezentrale begrüßt Sie Barbara Widot. Auf der Brenner Autobahn in Richtung Süden zwischen Bozen Süd und Neumarkt 6 Kilometer Stau nach einem Unfall. in Richtung Süden zwischen Bozen Nord und Trient Nord und in Richtung Norden zwischen Verona Nord und Trient Nord kleinen Verkehr wegen dichten Verkehrs. Auf der Pustertaler Stadtstraße in Richtung Brixen zwischen Fintel und Schaps und in Richtung Bruneck zwischen Schaps und Percha abschnittsweise Kolonnenverkehr und Stau wegen starken Verkehrs. Kommen Sie gut voran.

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1: Im Studio von Radio Grüne Welle begrüße ich Wolfgang Penn. Hallo und schön, dass du da bist.
2: Hallo, grüß Gott.
1: Also wir kennen dich als bekannten Südtiroler Filmemacher, Diakon und langjährigen Leiter des Missionsamtes unserer Diözese und du bist Präsident des Missionskomitees Bozen. Euer Ziel ist es, Hilfsprojekte im globalen Süden zu unterstützen und du verknüpfst oft die Vereinsarbeit mit deinen Filmprojekten, um Spenden zu generieren. Eng mit diesen Hilfsprojekten ist der Christophorus-Sonntag verbunden, den wir am 26. Juli begehen. Dadurch wird gezielt Geld für Missionsfahrzeuge gesammelt.
2: Ich habe auch für diesen Christophorus-Sonntag einen Film gedreht, und zwar in Madagaskar. Da geht es um ein Projekt. Wir haben einen Krankenwagen vom Flughafen Mailand bekommen. Den haben wir dann noch hergerichtet und dann mit einem Container nach Madagaskar verschifft. Und gerade zu unseren Dreharbeiten ist er rechtzeitig angekommen. Wir haben in Analava im Süden Madagaskars ein Krankenhaus gebaut mit Unterstützung der autonomen Provinz Bozen. Und dieses Krankenhaus ist inzwischen fertiggestellt worden. Wir sind dann zur Einweihung gekommen und genau an diesem Tag ist auch der Krankenwagen eingetroffen. Und ich muss sagen, wir sind dann mit dem Krankenwagen 2 Tage später hinausgefahren in die Dörfer, um auch zu schauen, wo wird der eingesetzt, was wird mit dem gemacht. Und wir haben schon Leute auf der Straße getroffen, die sofort diesen Krankenwagen in Anspruch genommen haben, um ins nächste Krankenhaus zu fahren. Und ein großes Problem in Madagaskar sind zum Beispiel die Saphirsucher. Da werden hauptsächlich Kinder, weil sie kleiner sind, da graben sie tiefe Löcher in den Boden, und um die Saphire dann herauszubringen. Und oft werden die dann verschüttet oder passieren Unfälle, also ist gar nichts geschützt. Und gerade für diese Menschen ist dieser Krankenwagen wirklich lebensrettend. Also gerade durch die Christophorus-Aktion konnten wir den Transport dieses Wagens finanzieren. Wir haben dann auch vom Krankenhaus in Bozen noch Krankenbetten bekommen, wir haben ein Ultraschallgerät bekommen, wir haben zum Beispiel in Sterzing hat ein Schuhgeschäft zugemacht, 400 Paar Kinderschuhe bekommen, das haben wir alles in diesen Container dann hineingepackt, und der ist dann rechtzeitig nach Madagaskar gekommen. Und die Finanzierung dieses Autos, so dieses Krankenwagens, hat dann die Christophorus-Aktion übernommen.
1: Du hast jetzt vor allem von einem Krankenwagen gesprochen, aber wenn wir von Missionsfahrzeugen reden, dann sind nicht nur Krankenwagen gemeint, sondern?
2: Auch Fahrzeuge für die Priester, für Schwestern, für Ordensfrauen, aber auch für Schulen. Die Mission braucht Fahrzeuge, und ohne Fahrzeuge, wenn man nicht mobil in der Mission ist, dann kann man eigentlich nicht zu den Menschen hinausfahren. Auch Priester brauchen immer wieder Fahrzeuge. Gerade war ich mit einem Bischof aus Äthiopien zum Mittagessen, der hat gesagt, er braucht unbedingt ein Fahrzeug. Er selbst als Bischof hat noch kein Fahrzeug, und er hat seine Diözese ist größer als Südtirol. 3-mal so groß wie Südtirol, und der kann die Pfarreien nicht besuchen, er braucht ja unbedingt ein Fahrzeug. Und ja, vielleicht werden wir versuchen, über die Christophorus-Aktion auch dieses Fahrzeug dann mit zu finanzieren.
1: Also ein ganz wichtiger Baustein für diese moderne Form der Lebenshilfe ist die Mobilität. Nun werfen wir einen Blick auf den Namensgeber, den heiligen Christophorus. Er gilt ja als Schutzpatron der Reisenden und Autofahrer und wird in unserer Kultur ja oft als Riese mit dem Jesuskind auf den Schultern dargestellt. Wolfgang Penn, bitte sag uns ein paar Worte zu diesem Heiligen.
2: Ja, der heilige Christophorus ist für mich eigentlich ein recht sympathischer Heiliger. Die Geschichte kennen wir ja alle, er steht am Bach, an einem Fluss, und hilft Menschen, über diesen Fluss hinüberzugehen. Da fällt mir immer, wenn ich das Bild sehe, auch Luzi Lindner ein, die das Gleiche gemacht hat, die in Bolivien am Fluss gestanden ist, und ein kleiner Bub wollte unbedingt zu den Eltern hinüber, und sie hat ihm hinübergeholfen. Der Bub ist dann glücklich hinübergekommen. Luzi Lindner musste leider bei dieser Flussüberquerung ihr Leben lassen. Aber der heilige Christophorus, ja, irgendwo ein großer, mächtiger Mann steht dort am Fluss, hilft den Menschen drüber, er will was Gutes tun. Und dann ein kleines Kind, das auf den Schultern trägt, das drückt ihn dann ins Wasser hinein, er kommt fast nicht hinüber, und am Ende muss er dann feststellen, ja, er hat Christus getragen, und das Kind sagt, du hast mit mir nicht nur mich getragen, sondern die ganze Welt. Und auch wir haben immer wieder was zu tragen, und vielleicht ist das manchmal auch fast zu schwer für uns. Und deshalb ist für mich der heilige Christophorus ein guter Schutzpatron auch, dass ich mich nicht übernehme.
1: Danke inzwischen. Jetzt gibt's ein Musikstück und dann sprechen wir weiter über den Christophorus Sonntag, der ja am 26. Juli begangen wird. Mein Gast im Studio ist Wolfgang Penn, bekannter Südtiroler Filmemacher, Diakon und langjähriger Leiter des Missionsamtes unserer Diözese und er ist Präsident des Missionskomitees Bozen. Bleiben Sie dran, wir sind gleich zurück.

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1: Gibt es eigentlich ein Motto für den heurigen Christophorus-Sonntag?
2: Christus tragen mitten im Leben ist eigentlich das Motto dieses Christophorus-Sonntags. Und was will das damit sagen? Ich bin mit diesem Christophorus auf dem Weg und auch wir, im Leben passiert es doch uns doch oft, dass wir Lasten zu tragen haben, dass wir uns fast nicht drüber aussehen und doch spüren wir dann, wir bekommen Hilfe.
1: Mhm. Als Zeichen des Dankes für eine Spende erhalten die Gläubigen in den Südtiroler Kirchen ja traditionell ein kleines Symbol des Dankes. Was ist denn heuer vorgesehen?
2: Ja, wir haben heuer Kärtchen machen lassen, und zwar in Norduganda von südsudanesischen Flüchtlingen im Flüchtlingslager Ballorinia hat Bruder Erich an die 50.000 Kärtchen fertigen lassen von einer Frauengruppe, die in einem Flüchtlingslager leben. Ich selbst konnte diese Frauen besuchen, konnte ihnen bei diesem Kärtchen machen zuschauen. Aus Bananenblättern haben sie kunstvolle, ja, so möchte ich fast sagen, Kunstwerke geschaffen. Und für diese Frauengruppe, die wirklich in ärmsten Verhältnissen in diesem Flüchtlingslager leben, war das für ein Jahr lang. Sie hatten eine Arbeit, sie haben Geld dafür bekommen und sie konnten ihren Kindern wenigstens ein bisschen was zum Essen kaufen. Also mit dieser Aktion haben wir sicher vielen, vielen Frauen geholfen, im Flüchtlingslager von Ballorinia ein bisschen besser über die Runden zu kommen.
1: Mhm. Wenn wir am Christophorus-Sonntag zum Beispiel auch unsere eigenen Autos segnen lassen, das wird ja auch immer gemacht, dann werden wir auch irgendwie ein Stück daran erinnert, dass wir alle eine Mission haben, unter Anführungszeichen, vielleicht im Alltag achtsamer und auch hilfsbereiter zu sein.
2: Ja, bleib Mensch am Steuer ist das Motto der katholischen Männerbewegung und das gilt gerade für den Christophorus-Sonntag. Bleib Mensch am Steuer. Überleg, was du tust, wenn du mit dem Auto fährst. Du bist vielleicht der Stärkere in diesem Moment, aber du musst auch auf den Schwächeren aufpassen.
1: Mhm. Seit wann gibt es denn eigentlich die Christophorus-Aktion in Südtirol?
2: Die Christophorus-Aktion in Südtirol wurde 1965 gegründet, zugleich mit der Christophorus-Aktion Österreich, mit der MIWA. Und wir arbeiten auch noch sehr gut mit MIWA zusammen. Viele Projekte machen wir gemeinsam. MIWA ist die Christophorus-Aktion von Österreich, aber mittlerweile gibt es auch MIWA Deutschland, MIWA Holland, MIWA Schweiz. Und mit der Christophorus-Aktion werden Fahrzeuge für die Mission gesammelt. Und auch bei uns eben, wie gesagt, sind das dann hauptsächlich Fahrzeuge, die unsere Missionare, aber auch unsere Missionsschwestern und Entwicklungshelfer dann brauchen.
1: Wie viel Geld wird denn so im Schnitt am Christophorus-Sonntag gesammelt?
2: Im vergangenen Jahr konnten wir 325.000 Euro mit der Christophorus-Aktion sammeln. Das heißt, wir konnten doch einige Fahrzeuge finanzieren. Die meisten Fahrzeuge wurden dann in Afrika finanziert. Wir haben zum Beispiel 15 Fahrzeuge in Afrika, 4 in Lateinamerika, 4 in Asien und 2 in Osteuropa finanziert. Also 25 Fahrzeuge konnten wir mit diesem Geld finanzieren.
1: Mission braucht Mobilität, so könnte man es auf den Punkt bringen. Das Geld, das bei den Christophorus-Aktionen gesammelt wird, wird in der Mission eingesetzt und es geht im Prinzip immer um ganz praktische, handfeste Lebenshilfe für die Ärmsten. Es folgt jetzt noch einmal ein Musikstück und dann geht das Gespräch in die dritte und letzte Runde. Mein Gast im Studio ist Wolfgang Penn, Diakon, Filmemacher, langjähriger Leiter des Missionsamtes unserer Diözese und Präsident des Missionskomitees Bozen.

0: 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Das war übrigens Musik aus Südtirol, George McAnthony, leider viel zu früh verstorben. Auch er setzte sich zeitlebens mit seinen Konzerten und den Spenden, die er daraus generiert hat, für die armen Menschen ein und hat auch Caritas-Projekte zum Beispiel in Äthiopien unterstützt. Wir sprechen heute hier über den Christophorus-Sonntag, der ja am 26. Juli begangen wird. Mein Gast im Studio ist Wolfgang Penn. Wolfgang, früher dachte man ja oft, wenn man an Mission oder von Mission gesprochen hat, an die Verbreitung des Glaubens. Zeigt die Christophorus-Aktion, dass moderne Mission vor allem praktische, handfeste Lebenshilfe für die Ärmsten ist?
1: Die Verbreitung des Glaubens ist sicher immer noch auch Motto der Mission, aber nicht mit Gewalt jeden zum Christentum zu bekehren, sondern den Menschen zu zeigen, wie kann ich besser leben. Religion hat eigentlich den Sinn, dass ich besser leben kann, dass ich besser mit meinen Mitmenschen leben kann. Und das bringt uns die Religion eigentlich bei. Und deshalb ist es auch heute noch wichtig, dass wir den Menschen von dieser Religion der Liebe erzählen.
0: Und im Grunde geht es bei all diesen Hilfsaktionen ja immer um Hilfe zur Selbsthilfe, oder?
1: Das ist immer das Motto, wir müssen den Menschen helfen, dass sie selber auf eigene Beine stehen können. Ja, sicher, in gewissen Fällen müssen wir auch einmal ein Hungerprojekt machen, damit die Menschen nicht verhungern. Aber ich habe jetzt gerade so ein Beispiel in Madagaskar auch, wo wir, ja, da sind zigtausend Kinder, die beim Verhungern sind. Es hat 4 Jahre nicht mehr geregnet, sie haben kein Wasser, müssen schauen, dass wir Wasser hinbringen mit Tankwagen. Ich werde wahrscheinlich im September nochmal nach Madagaskar fahren, um mir dieses Projekt noch mal genauer anzuschauen. Aber Hunger kann ich letztendlich nur über Bildung bekämpfen. Und deshalb muss ich Schulen finanzieren. Ich muss schauen, auch die Landwirtschaft zu fördern. Es geht um Hilfe zur Selbsthilfe. Die Leute müssen selber auf die Beine kommen.
0: Ich habe es eingangs auch angesprochen. Du machst ja Dokumentarfilme, gerade eben über diese Länder, wo Mission betrieben wird. Kürzlich habe ich erst einen gesehen über Uganda auf Reis Südtirol. Da ging es um 3 Frauen, 1 Mission, hast du den genannt, gell?
1: 3 Frauen, ein Ziel.
0: Genau.
1: Haben wir diesen Film genannt. Und zwar bin ich mit der Landesrätin Rosmarie Barmer, mit der Irene Obexer vom Missionsamt und der Beatrix Meyerhofer von der Caritas sind wir nach Uganda gefahren und haben uns Projekte angeschaut. Es ging eigentlich mehr darum, was verändern Projekte in diesen Ländern. Und ich bin schon x-mal in Uganda gewesen. Ich habe eigentlich ein bisschen ein Faible dafür, immer wieder das gleiche Land zu besuchen, um zu sehen, was verändert sich durch die Entwicklungsprojekte. Mhm. Und wenn wir so schauen, zum Beispiel, was sich in diesen Ländern in den letzten 10, 20 Jahren verändert hat, ist es schon gewaltig viel. Mhm. Also Mission verändert wirklich, verändert das Leben der Menschen. Menschen leben besser. Sicher gibt es immer wieder Not, gibt immer wieder Probleme, aber im Grunde genommen haben wir schon sehr viel erreicht.
0: Wenn wir deine Filme anschauen wollen, wo findet man die denn?
1: Die sind auf der Homepage von Missio, aber auch vom Land Südtirol und auch von der Batterei.
0: Also es sind sehr empfehlenswert. Ich habe mir mehrere angeschaut, also sehr, sehr beeindruckend. Wolfgang Penn, was hast du denn sonst noch in nächster Zeit geplant?
1: Ja, wir werden jetzt Mitte Juli nach Kenia fahren, werden den Film vorbereiten bzw. den Film drehen für die nächste Sternsinger-Aktion. Dann habe ich geplant, wie schon kurz erwähnt, nochmal nach Madagaskar zu fahren. Dort haben wir jetzt 2 Schulen gebaut, gegen den Hunger eben, um diese Hungersnot ein bisschen zu bekämpfen. Dann habe ich geplant, im nächsten Frühjahr nach Bangladesch zu reisen und vielleicht dort noch einen Film zu drehen. Und ich bin ja nicht mehr der Jüngste, ich muss ja ein bisschen auf meine Gesundheit auch achten.
0: Ja, das wünschen wir dir natürlich weiterhin. Viel, viel Kraft, viel Gesundheit für all deine Projekte und deine, unter Anführungszeichen, deine ganz persönliche Mission. Vielen Dank für das Gespräch, Wolfgang Penn.
1: Ich bedanke mich ganz herzlich bei Ihnen.
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0: Ja, und wenn Sie sich das soeben ausgestrahlte Gespräch mit Wolfgang Penn gerne nochmal anhören möchten, Sie finden es jederzeit auf unserer Webseite in der Audiothek unter rgw.it oder natürlich auch auf unserer Facebook-Seite.

0: Einen Beitrag habe ich jetzt noch für Sie, und zwar auch für diesen Sonntag, denn an diesem Sonntag, 26. Juli, wird nicht nur der Christophorus-Sonntag begangen, sondern es ist auch der Welttag der Großeltern und älteren Menschen. Papst Franziskus hat diesen Gedenktag im Jahr 2021 eingeführt. Wir haben den Referenten für Seniorenpastoral der Diözese Bozen-Brixen, Dr. Josef Torkler, zum Gespräch eingeladen und ihn gefragt, was denn Sinn und Zweck dieses Tages ist.
1: Ja, ich glaube, unser guter Papst Franziskus, er hat sich für alle möglichen Menschen sehr interessiert und besonders natürlich auch für Großeltern. Und er war der Meinung, dass die Großeltern sehr wichtig sind im Weitergeben von Lebenserfahrungen an die Jungen, auch Glaubenserfahrungen an die Jungen. Und deswegen hat er diesen besonderen Tag der Großeltern und Enkelkinder und alleinstehender Senioren eingeführt. Und seitdem wird jedes Jahr im vierten Sonntag im Juli dieser Tag gefeiert.
2: Herr Dogler, was ändert sich denn besonders für ältere Menschen nun im religiösen Sinn?
1: Ja, zunächst muss man schon sagen, dass eigentlich gerade die älteren Menschen eigentlich oft sehr religiöse Menschen sind. Sie haben viel mitgemacht und viel durchgemacht, haben Schönes erlebt, haben Schwieriges erlebt, und sie sind in ganz besonderer Weise dann aufmerksam geworden auf Gott selber, und sie erleben Gott auch als denjenigen, der bei ihnen ist. Und übrigens, im heurigen Jahr hat der Papst Leo diesen besonderen Tag der Großeltern unter das Motto gestellt: Ich werde dich niemals vergessen. Das sagt Gott zu jedem Menschen und besonders auch zu den alten Menschen. Und das ist bei Jesaja im 49. Kapitel nachzulesen. Ja, aber da muss man schon auch sagen, dass ich, und ich habe das jetzt halt schon öfter erlebt, dass ältere Menschen auch mit dem Glauben Schwierigkeiten bekommen. Schon öfter haben mir ältere Leute gesagt: Ich weiß nicht, ich kann nicht mehr richtig beten. Und ich denke mir halt, Gebet und überhaupt unser Sprechen ist immer verbunden mit irgendwelchen Gedanken und Vorstellungen und auch mit Bildern. Und vielleicht haben ältere Menschen dann Schwierigkeiten, sich diese Bilder zu vergegenwärtigen. Und sie kommen in einen Zustand, wo sie einfach dann ja das Gefühl haben, nicht mehr beten zu können.
2: Was brauchen denn ältere Menschen besonders im religiösen Sinn?
1: Ja, ich denke, dass dieses Wort, das Papst Leo ausgewählt hat aus dem Propheten Jesaja, schon sehr wichtig ist für Seniorinnen und Senioren. Gott sagt: Ich werde dich niemals vergessen. Das ist ganz wichtig. Und überhaupt ist das schon ein Problem. Wir sagen und haben gelernt als Kinder schon, Gott ist überall im Himmel und auf Erden. Aber irgendwie tun wir Gott immer weit wegschieben. Geradezu über den Sternen oben wohnt Gott. Aber das ist überhaupt eine falsche Theologie und eine falsche Auffassung. Gott ist tatsächlich überall anwesend. Und das ist für Seniorinnen und Senioren sehr wichtig, dass sie sich bei Gott aufgehoben und geborgen fühlen. Und ganz oft höre ich von Seniorinnen und Senioren, wenn sie nicht schlafen können der Nacht, dann beginnen sie Rosenkranz zu beten, und das hilft ihnen auch einzuschlafen. Allerdings hat mich dann eine Großmutter mal gefragt: Wie ist das? Ist das eigentlich eine Sünde, wenn man betend einschläft? Und dann habe ich natürlich gesagt, das ist überhaupt keine Sünde, sondern es ist ja wunderschön, wenn man betend einschlafen kann.
0: Sagt Dr. Josef Torkler. Das gesamte Gespräch mit dem Referenten für Seniorenpastoral unserer Diözese finden Sie zum Nachhören in unserer Audiothek unter rgw.it. Wie gesagt, dieser Sonntag, 26. Juli, ist auch der Welttag der Großeltern und älteren Menschen. Ja, und damit endet

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1: Ein Bilderrahmen 10 x 10 cm wird zu schenken gesucht unter 346 231 33 61. Ein gut erhaltenes Bügeleisen, eventuell auch mit Bügeltisch mit Möbelstück, ist zu verkaufen unter 348 086 74 24. Ein fast neuer Eisschrank ist günstig abzugeben. Ebenfalls sehr günstig verkauft werden ein Kleiderständer und eine Kommode mit 4 Schubladen. Das Ganze unter 348 42 51 108. Ein Einzelbett mit Matratze neuwertig ist günstig zu verkaufen unter 340 74 21 270. Ein rostfreier Teekessel zu 3 Litern wird den Laien gegen eine freiwillige

0: die Spende abgegeben unter 347 32 17 966. Ein neuer Motorradhelm Marke Nolan Schwarz Matt Größe S mit passender Brille wird wegen Fehlkaufs in der Umgebung von Meran günstig verkauft unter 334 37 23 66 8. Verkauft wird eine in Handarbeit gefertigte Massivholztreppe in Föhre mit geschwungenen Holzwangen. Sie ist links gedreht. Sie ist in Farn an Selbstabholer zu verkaufen und Infos gibt es unter folgender Telefonnummer 345 24 00 59 7. Zu verschenken sind Inox-Platten und mehrere neuwertige Regenschirme sind zu vergeben unter 346 231 33 61. Wegen Todesfall ist ein Opel Adam mit 4 fast neuen Winterreifen und neuen Sommerreifen im Pustertal günstig zu verkaufen. Weitere Informationen gibt es unter 0474 97 83 39 oder unter der Handynummer 348 70 51 33 7. Ein Elektrorasenmäher mit Seilspule vorne und ein neuwertiges E-Bike für Damen sind im Unterland günstig zu verkaufen unter 333 84 95 36 7. Zwei alte Holztruhen in gutem Zustand mit Schloss und Schlüssel sind im Finchgau zu verkaufen unter 388 811 46 62. Eine Küchenmaschine Bosch MAM 2 im Set mit Durchlaufschnitzler und Tasty Moments sowie zwei Edelstahlschüsseln sind um 170 Euro zu verkaufen unter 335 70 32 37 4. Verschenkt wird ein Einbaukühlschrank unter 348 260 58 97 und unter derselben Telefonnummer ist eine Rundstabfräse zu verschenken. Die dazugehörigen Fräser werden sehr günstig verkauft und zwar Fräser für die Stäbe mit Durchmesser 2,5, 3, 4, 5, 6, 8, 10 und 12 mm. Nochmal die Telefonnummer 348 260 58 97. Soweit die heutigen Anzeigen. 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Private Verkaufsanzeigen, Kaufgesuche und Stellengesuche sind kostenlos.
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0: 10 vor 11.
1: Heimatpfleger warnen vor noch mehr Lkw-Verkehr über den Brenner. Meran trauert um Mary, die Rache will. Sie war die erste Ehrenbürgerin der Stadt. Das Wetter, die Sonne schafft sich immer mehr Platz am Himmel. Ich bin Sabrina Fleischmann. Schönen Vormittag.
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1: Die Beschränkungen für den Lkw-Transit auf der Brennerroute müssen bleiben, um die Umwelt, die Menschen und das Klima zu schützen. Das sagen Heimatpfleger aus Südtirol und Tirol. Sie appellieren gemeinsam an den Europäischen Gerichtshof, die Klage von Italien abzuweisen. Der Generalanwalt am Gerichtshof hat sich allerdings für die Aufhebung der Lkw-Fahrverbote in Nordtirol ausgesprochen. Das wäre für die Anrainer der Brennerautobahn ein verheerender Rückschlag, warnen die Heimatpfleger. Sie hoffen, dass die Entscheidung des Gerichtshofes im Herbst anders ausfällt. Denn sonst würden in Zukunft noch mehr Lastwagen über den Brenner fahren. Im November ist Meride Rachewils die Ehrenbürgerschaft der Gemeinde Meran verliehen worden. Sie war die erste Frau, die diese Auszeichnung bekommen hat. Jetzt ist sie im Alter von 101 Jahren gestorben. Merans Bürgermeisterin Katharina Zeller spricht der Familie das Beileid aus und würdigt die Verdienste von Meride Rachewils um Wissenschaft, Kultur und Dialog. Sie habe es verstanden, verschiedene Welten miteinander zu verbinden und die Brunnenburg in Dorftirol zu einem internationalen Ort der Begegnung gemacht. Meride Rachewils hat die Werke ihres Vaters Ezra Pound übersetzt und war auch selbst Dichterin und Schriftstellerin. Brunnig hat einen neuen Skatepark und das wird heute gefeiert. Die Eröffnungsfeier beginnt in diesen Minuten. Dekan Josef Knapp wird der neuen Anlage den Segen erteilen und danach stehen Musik- und Skatebewerbe auf dem Programm. Der Skatepark befindet sich beim Jugend- und Kulturzentrum Ufer. Der Iran-Krieg blockiert die Ölexporte und treibt die Preise in die Höhe. Jetzt könnte auch Getreide teurer werden, weil der Seekrieg zwischen Russland und der Ukraine eskaliert. Katharina Schröder berichtet aus Moskau.
2: Die Ukraine greift seit Anfang Juli Schiffe an, die russisch kontrollierte Häfen im Asowschen und Schwarzen Meer anlaufen. Ursprünglich ging es dabei vor allem um Öltanker der sogenannten Schattenflotte. Moskau reagierte mit einer Ausweitung seiner Angriffe auf ukrainische Hafenanlagen im Großraum Odessa. Eine Blockade des ukrainischen und des russischen Schiffsverkehrs im Schwarzen Meer könnte vor allem die Getreidepreise in die Höhe treiben. Russland und die Ukraine haben beim Weizen etwa einen Anteil an den weltweiten Exporten von 25-30%.
1: Der Chefankläger des Internationalen Strafgerichtshofes Karim Khan muss seinen Posten räumen. Eine Mehrheit der Vertragsstaaten hat für seine Entlassung gestimmt. Eine frühere Mitarbeiterin hatte Khan sexuelle Übergriffe vorgeworfen. Er bestreitet das, die Affäre hat dem Ansehen des Gerichtes aber stark geschadet. Die Sonne nimmt Fahrt auf. Mehr zu den aktuellen Temperaturen hören Sie gleich.
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3: Mit der Sonne lösen sich die Hochnebel immer mehr auf. Am Nachmittag bilden sich dann größere Quellwolken. Und vereinzelt kann es auch Regenschauer und Gewitter geben, vor allem im Finchgau und im Wipptal. Die Temperaturen sind sommerlich mit bis zu 32 Grad. Aktuell hat es bei der Leimburg in Meran 25 Grad. Oberfintel meldet 19, in Plattin-Gasaia sind es 18, in Pfunder sind es knapp 19 Grad und Mühlwald meldet 18 Grad. Morgen Sonntag zeigt sich die Sonne nur mehr zeitweise, die Wolken überwiegen und vor allem am Nachmittag bringen sie Regenschauer und Gewitter mit.
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4: Daniel Hofer begrüßt Sie aus der Landesverkehrsmeldezentrale. Auf der Brenner Autobahn in Fahrtrichtung Süden zwischen Bozen Süd und Neumarkt hat sich ein Unfall ereignet. Es gibt ausgedehnte Staus. Auf Südtirols Hauptstraßen herrscht erhöhtes Verkehrsaufkommen. Kolonnenverkehr und Stau wegen Überlastung gibt es dabei auf der Brenner Autobahn in Fahrtrichtung Süden zwischen dem Brenner und Sterzing sowie zwischen Klausen und Bozen Süd und in Fahrtrichtung Norden zwischen Verona Nord und Neumarkt. Auf der Brenner Staatsstraße in Fahrtrichtung Süden zwischen Blumau und Bozen Nord bei Leifers und bei Auer. Auf der Finchgauer Staatsstraße in Fahrtrichtung Meran zwischen Blaus und Rabland sowie bei Charles. Und in Fahrtrichtung Reschen zwischen Forst und Rabland. Auf der Bustertaler Staatsstraße in Fahrtrichtung Brixen zwischen St. Lorenzen und Kehrens sowie zwischen Fintel und Schaps. Und in Fahrtrichtung Inichen zwischen der Autobahn Ein- und Ausfahrt Brixen fahren und Schaps. Zwischen St. Siegmund und Kehrens, zwischen Brunneck und Bercha sowie zwischen Niederdorf und Doblach. Auf der Überitscher Straße in Fahrtrichtung Überitsch zwischen der Mebo Ein- und Ausfahrt Eppan und St. Michael und auf der Grüner Staatsstraße talauswärts bei Weidbruck. Kommen Sie gut voran.
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Heute ist Samstag, der 25. Juli und wir schauen jetzt hier bei Radio Grüne Welle auf die Veranstaltungstipps. Im Dom von Brixen gelangt heute ab 18 Uhr die Missa da Requiem von Giuseppe Verdi zur Aufführung. Ein Meisterwerk der Kirchenmusik, das die menschliche Furcht und Hoffnung angesichts des Todes eindrucksvoll spürbar macht. Ausführende sind neben den Gesangssolisten die Audi Jugendchorakademie und die Akademie für Alte Musik Berlin unter der Leitung von Martin Steidler. Das Malerorchestra Toblach unter der Leitung von Sibylle Werner und mit dem Mezzosopran Verena Kronbichler gastiert ab 18 Uhr im Gustav-Mahler-Saal in Toblach. Auf dem Programm stehen die Coriolan-Ouvertüre und die Symphonie Nummer 7 von Ludwig van Beethoven sowie 6 Lieder aus des Knaben Wunderhorn von Gustav Mahler. Cellomusik auf internationalem Spitzenniveau gibt es ab heute für 4 Tage in Dorf Tirol im Rahmen der Konzertreihe Castel Cello. Den Auftakt machen heute Abend ab 20.30 Uhr auf der Brunnenburg Valerie Fritz am Cello und Goran Stevanovic Akkordeon. In der Kommende in Lengmoos findet ab 20.30 Uhr ein musikalischer Abend unter dem Motto Il Paradiso della Musica statt. Oni Weiter spielen Musik aus verschiedenen mediterranen Kulturen mit Schwerpunkt Neapel. Zu hören gibt es Villanelle, Arie, Frottole, Tarantelle und vieles mehr. Das Freilichttheaterstück Der Hexer von Derenden von Rolf Barton wird heute ab 21 Uhr beim Schuster in Bein in Derenden aufgeführt. Es spielt die Heimatbühne Derenden. Die Freilichtspiele Lana bringen heute ab 21 Uhr im Kapuzinergarten in Lana das Schauspiel Die Wanderhure von Ini Lorenz zur Aufführung. Das Stück erzählt die Geschichte der Bürgerstochter Marie Scherer, die im Konstanz des 15. Jahrhunderts durch eine Intrige unschuldig verurteilt, vergewaltigt und aus ihrer Heimatstadt verbannt wird. Um zu überleben und Rache an ihren Peinigern zu nehmen, schließt sie sich einer Gruppe von Wanderhuren an und kämpft sich unter falschen Namen zurück nach oben. Im Ariston-Kino in Meran sehen Sie heute ab 18 Uhr den schweizerischen Film Hallo Betty. Ab 20.30 Uhr läuft der französische Streifen Allora Balliamo. Der Film Club Bozen zeigt um 16.45 Uhr und um 20 Uhr den britisch-US-amerikanischen Film Odyssea in italienischer Sprache. Um 16.30 Uhr, 18.30 Uhr und 20.30 Uhr wird der deutsch-österreichische Film Ingeborg Bachmann Jemand, der einmal war, vorgeführt. Ab 17.45 Uhr läuft der schweizerische Film Hallo Betty, ein Film über die legendäre Kunstfigur Betty Bossi, die in den späten 1950er Jahren zu einer Kochikone in der Schweiz wurde. Der bhutanische Film Agent of Happiness läuft heute jeweils um 15.45 Uhr und um 20.15 Uhr. Dieses dokumentarische Roadmovie begleitet den Bhutaner Embo Gurung auf seinen Reisen durch die abgelegenen Täler des Himalayas, wo Beauftragte wie er die Bevölkerung Bhutans nach ihrem ganz persönlichen Glücksempfinden befragen und so das Bruttonationalglück ermitteln, nachdem die bhutanische Regierung die Entwicklung des Landes ausrichtet. Soweit unsere Veranstaltungstipps für den heutigen Samstag.

0: 10:50.
1: Maßnahmen gegen Rentenlücken bei Frauen, alle sind gefordert. Waldbrand in Frankreich wird immer gefährlicher. Das Wetter bringt uns heute noch Sonne, Wolken und ein paar Regentropfen. Ich bin Sabrina Fleischmann, grüß Gott.
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1: Frauen bekommen immer noch deutlich weniger Rente als Männer. Ein Grund für das Rentengefälle ist, dass mehr Frauen in Teilzeit arbeiten, weil sie sich um die Kinder oder pflegebedürftige Angehörige kümmern. Arbeitslandesrätin Magdalena Amhof fordert, dass die Bedingungen für Frauen verbessert werden, damit sie Vollzeit arbeiten oder wieder ins Berufsleben einsteigen können. Dazu müssten die Arbeitgeber flexible und familienfreundliche Arbeitszeitmodelle anbieten. Und innerhalb der Familie sollten die Männer und die anderen Angehörigen mehr Aufgaben übernehmen und die Arbeit gerecht aufteilen. Auch die Frauen sollten aktiv werden und rechtzeitig an die Altersvorsorge denken, um Rentenlücken zu vermeiden, sagt Amhof. In Bozen haben sich 19 Familien den Traum vom Eigenheim erfüllt. Sie haben sich an einer Wohnbaugenossenschaft beteiligt und können jetzt ihre neuen Wohnungen in der Sassari-Straße beziehen. Nach der Einweihung wurden offiziell die Schlüssel übergeben. Das neue Wohnhaus befindet sich auf dem Areal der Pfarrei Don Bosco neben dem Pfarrzentrum. Im November ist Mary de Rache Wils die Ehrenbürgerschaft der Gemeinde Meran verliehen worden. Sie war die erste Frau, die diese Auszeichnung bekommen hat. Jetzt ist Mary de Rache Wils im Alter von 101 Jahren gestorben. Merans Bürgermeisterin Katharina Zeller spricht der Familie das Beileid aus und würdigt die Verdienste von de Rache Wils um Wissenschaft, Kultur und Dialog. Sie habe es verstanden, verschiedene Welten miteinander zu verbinden und die Brunnenburg in Dorftirol zu einem internationalen Ort der Begegnung zu machen. Beim Waldbrand in Frankreich hat sich die Lage weiter verschärft. Die Flammen nähern sich der Großstadt Bordeaux. In der Nacht wurden weitere Ortschaften evakuiert. Und es werden 1,5 Millionen FFP2-Masken in der Region verteilt, um Einsatzkräfte und Bevölkerung vor dem Rauch zu schützen. Die Regierung hat auch 1000 Soldaten mobilisiert, die den Feuerwehrleuten bei den Löscharbeiten helfen sollen. Der Großbrand hat bereits rund 19.000 Hektar Fläche erfasst. Das ist eine Fläche größer als Paris. Auch in Spanien ist die Lage bei den Bränden im Großraum Madrid weiterhin dramatisch. Rom will den Senatswahlkreis Unterland verkleinern. Und das sorgt für Spannungen in der SVP. Mehr dazu gleich im Wochenrückblick.
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9: Ich bin Winfried Zueck, grüß Gott. Diese Woche hat die SVP offenbar ihre Meinung geändert. Vor einer Woche hatte die SVP-Spitze noch von einem guten Deal mit der italienischen Regierung gesprochen. Am Montag dann die Wende. Nachdem im Unterland viele SVPler heftig protestiert hatten, ist die Volkspartei nun plötzlich offiziell gegen die umstrittene Veränderung des Wahlkreises Bozen-Unterland. Jenes Wahlkreises, der dann maßgeschneidert wäre für die italienischen Mitte-Rechtsparteien.
10: Die Unterlandler SVPler sind froh, dass die Parteispitze auf den Protest reagiert hat. Das sagt Michael Epp, der Bürgermeister von Truden.
11: Uns wurde versichert, dass man alles unternehmen wird, damit diese Vorgehensweise nicht akzeptiert wird.
10: Aber wie will die SVP das tun? Man will das Wahlgesetz abändern, das sagt Senator Meinhard Durnwalder und hofft auf das Entgegenkommen der Regierung. Und wie stehen die Chancen, dass das klappt?
12: In Rom ist es mit einer Einschätzung der Chancen immer schwierig. Also es ist grundsätzlich immer alles möglich. Unsere Position ist, wenn sich nichts ändert, dann ist es, glaube ich, für Südtirol das Beste. Und deshalb ist einmal grundsätzlich abzuwarten, ob dieses Wahlgesetz überhaupt weiter verfolgt wird oder nicht.
10: Wenn das mit den Änderungsanträgen nicht funktioniert, dann wollen die SVP-Senatoren im Herbst gegen das Wahlgesetz stimmen, sagt Durnwalder. Einige kritisieren nun dieses Hin und Her der SVP, auch der ehemalige SVP-Senator Oskar Peterlini. Er sagt, die Kehrtwende zeige, dass die bisherige Argumentation der SVP falsch war.
13: Man hat uns ja vorgemacht, dass man in Wien dafür Zusicherungen kriegt, für das ganze Wahlrecht abzusichern und so weiter. Und dafür hat man im Wesentlichen vertuschen wollen, dass man einen Wahlkreis dem Herrn Ozi versprochen und verschachert hat. Das ist nämlich die nackte Wahrheit, die dahinter steht.
9: Sagte Oskar Peterlini, die Chancen, dass die SVP die geplanten Wahlkreisänderungen tatsächlich verhindern kann, sind wohl eher gering. Sie könnte darauf setzen, dass das Wahlgesetz im Herbst überhaupt nicht zustande kommt, wenn die Regierungsparteien sich untereinander nicht einigen können. Am Montag dieser Woche haben sich Bauexperten das Bozner Gerichtsgebäude genauer angeschaut oder das, was davon übrig ist. Seitdem letzte Woche der Mittelteil eingestürzt ist, stand ja die Vermutung im Raum, dass das Gebäude ganz abgerissen werden muss. Einige haben wohl sogar darauf gehofft.
14: Ein Totalabriss kommt aber nach dem aktuellen Stand der Dinge nicht in Frage, sagt der Landesrat für öffentliche Bauten Christian Bianchi.
15: Non è assolutamente in questo momento un tema di demolizione.
14: Nur der mittlere Teil, der eingestürzt ist, müsse neu gebaut werden, sagt Bianchi. Die Seitenflügel seien nicht beschädigt.
15: Quindi sede provvisoria adesso e ricostruzione dov'è domani.
14: Man weiß auch noch nicht genau, wie das Gebäude in Zukunft ausschauen soll, wenn es wieder steht. In Zukunft müsse das Gericht unbedingt anders ausschauen als bisher, findet Sven Knoll von der Südtiroler Freiheit.
16: Man könnte und das sollte man auch Teile dieses Gebäudes in ein Museum für Zeitgeschichte geben. Ich denke da beispielsweise an die Aufschrift, wo man wirklich die von den Faschismus auch aufarbeitet. Aber das einfach nur so stehen zu lassen und den Bürgern zuzumuten, dass sie in einem solchen Haus sozusagen über sie Recht gesprochen werden soll, das ist nicht zumutbar und das ist auch nicht mehr zeitgemäß.
14: Genau gleich wie vorher dürfte es tatsächlich nicht aufgebaut werden, sagt die Direktorin des Landesdenkmalamts Karin Dalla.
17: Es ist die Praxis der Denkmalpflege heute in Europa und darüber hinaus, dass nicht mehr bestehende Teile nicht rekonstruiert werden, sondern eventuell durch einen neuen Bauteil ergänzt werden. Aber so weit sind wir noch nicht.
14: Bis das Landesgericht wieder aufgebaut und komplett nutzbar ist, werden noch Jahre vergehen.
9: Und wie genau der eingestürzte Mittelteil künftig gebaut werden soll, darüber werden Politiker, Denkmalschützer und Architekten wohl noch länger diskutieren. Die Freiheitlichen haben diese Woche das Lido von Saluren kritisiert. Angeblich sei das einmal pro Woche für muslimische Frauen reserviert, die dann voll verschleiert ins Schwimmbad dürfen. Wir haben am Mittwoch herausgefunden, montags gibt es zwar künftig wirklich eine zusätzliche Schwimmstunde im Lido von Saluren, offiziell richtet sie sich aber nicht nur an Musliminnen in Burkini, sondern an alle Frauen, sagte der Kulturmediator Abdel El Abci.
18: Das ist einfach eine Stunde für Frauen. Ob sie Muslim oder nicht Muslim, das ist etwas anders.
10: Der Verein Armonia hat das Schwimmbad für diese Stunde angefragt, und zwar nach den offiziellen Öffnungszeiten. Das sagt Lido-Betreiber Luca Lechtaler.
19: Come arrivan, non so, le associazioni che mi chiedono il prato per far yoga piuttosto che Pilates? Non vedevo perché no.
10: Dass er sein Lido dafür zur Verfügung stellt, war für Lechtaler kein Problem, so wie er es auch an andere Salurner Vereine vermietet, etwa für Yoga- oder Pilates-Stunden. Ein Treffpunkt für einheimische und zugewanderte Frauen also. Die Initiative brauche es allerdings nicht, weil diese Frauen sich sonst nicht mit Burkini ins Schwimmbad trauen, sagt Kulturvermittler Abdel El Abti. Es gehe einfach darum, dass Frauen sich kennenlernen, weil sie sich sonst oft nur kurz sehen beim Einkaufen oder wenn sie die Kinder in die Schule bringen.
18: Aber in einem Schwimmbad ist diese Freiheit, ist nur Frauen, dann entstehen andere Themen und entsteht eine andere Stimmung in der Begegnung.
9: Der Kulturmediator hoffte, dass es solche Initiativen wie in Saluren bald auch in anderen Gemeinden in Südtirol geben wird, auch wenn es diese Woche von rechter Seite heftige Kritik daran gegeben hat. In der Lombardei hat ein Juwelier vor 5 Jahren auf 3 Räuber geschossen, die ihn überfallen haben. 2 Räuber sind gestorben, der 3. wurde verletzt. Mario Ruggiero, so heißt der Juwelier, ist daraufhin zu 14 Jahren Haft verurteilt worden und sitzt jetzt seit einer Woche hinter Gittern. Das passt vielen Italienern, vor allem aus dem rechten politischen Lager, nicht und die Regierung will sich dafür einsetzen, dass der Juwelier begnadigt wird.
10: Ruggiero sitzt zu Unrecht im Knast. Diese Meinung teilen auch einige Südtiroler.
11: Ich dachte so, ich dachte begnadigen. Ich dachte ihm vergeben, weil er schuldig ist oder ohne. Und dein Ding muss selber sicher sein in deinen eigenen Wohnung oder in deinen eigenen Besitz. Nicht?
20: Ja, auf jeden Fall recht hat er gehabt. Eine Medaille soll er noch kriegen.
21: Ja, ich dachte ihn schon auch begnadigen, weil der hat sich allein gewehrt, oder? Weil sonst kann er nie derjenige sein, wie er will, nicht?
10: Nicht viel von Selbstjustiz hält Senatorin Julia Unterberger. Für sie ist der Fall klar. Es handelte sich nicht um Notwehr, denn die Räuber hatten das Geschäft bereits verlassen, als der Juwelier auf sie geschossen hat.
22: Das ist ein Racheakt und den kann natürlich die Rechtsordnung nicht unbestraft lassen, weil wo kämen wir hin, wenn jeder Selbstjustiz ausüben könnte und jeder, dem irgendetwas gestohlen wird oder der eben einen Einbruch erleidet, hinterher die Einbrecher erschießen könnte.
10: Grundsätzlich kann in Italien jeder begnadigt werden. Die Entscheidung liegt beim Staatspräsidenten. Doch für eine Begnadigung braucht es bestimmte Voraussetzungen. Der Betroffene muss schon einen Teil seiner Strafe abgebüßt haben und zum Zweiten muss er Reue zeigen. Und das ist bei diesem Juwelier bisher nicht der Fall. Deshalb bezweifelt Verfassungsrechtler Francesco Palermo, dass Staatspräsident Mattarella ihn begnadigen wird.
23: Je mehr die Sache politisiert wird, desto schwieriger wird es, dass eben zu einer Begnadigung kommt.
10: Mittlerweile hat der Fall Mario Ruggiero so hohe Wellen geschlagen, dass sich auch Tech-Milliardär Elon Musk dazu geäußert hat. Er hat gepostet, der Richter und der Staatsanwalt seien in diesem Fall diejenigen, die hinter Gitter gehören.
9: Wenn Politiker öffentlich eine bestimmte Position vertreten, dann sollten sie in ihrem Privatleben sich auch in etwa daran halten. Dass in Deutschland der homosexuelle Bundestagsabgeordnete Jens Spahn das nicht getan hat, hat ihn seine Position als Fraktionsvorsitzender von CDU/CSU gekostet. Spahn hatte gemeinsam mit seinem Mann über eine Leihmutter aus den USA einen Sohn bekommen, obwohl er öffentlich immer gegen Leihmutterschaft eingetreten war. Das ist nichts anderes als Doppelmoral, sagte am Montag bei uns im Südtirol-Journal Mittagsmagazin der Südtiroler LGBT-Aktivist Andreas Unterkircher.
24: Es ist so, dass du praktisch die Realität mit der Ideologie nicht mehr zusammenstehen, weil er war in der Tat heuchlerisch, wenn er ein Prinzip verteidigt hat und dann in der Realität etwas anderes gemacht hat.
25: Dass ein Politiker nach so einem Verhalten zurücktritt, ist für Doris Wüdrer eine folgerichtige Konsequenz. Sie ist Politikwissenschaftlerin und Professorin an der Uni Salzburg.
26: Man sagt immer, dass wir haben ein Problem in unserer Zeit, dass Menschen kein Vertrauen in die Politik haben, dass sie kein Vertrauen in die Entscheidungsträger haben, dass sie immer das Gefühl haben, die können sich's eh richten. Und das ist genau das Bild, das dadurch noch einmal verstärkt wird. Und das macht die Sache so problematisch.
25: So sieht das auch der Brixner Moraltheologe Martin Lindner. Politiker und Politikerinnen hätten hier eine andere Verantwortung.
27: Wir haben ja alle irgendwie diese Spannungen, dass wir ganz persönliche Überzeugungen haben und zugleich in der Öffentlichkeit einstehen im Sinne einer Gruppe, der wir angehören und wo nicht immer alles übereinstimmt. Nicht? Und dann haben wir eben einen Spielraum, wie können wir eben damit umgehen. Aber für einen Menschen, der so in der Öffentlichkeit steht, das natürlich ist dann nicht mehr möglich.
9: Wenn das, was jemand sagt und das, was jemand tut, nicht zusammenpasst, dann verliert dieser Mensch an Glaubwürdigkeit, sagte Moraltheologe Lindner. Wir Südtiroler sind seit dieser Woche ja zum Wassersparen verpflichtet. Am Montag ist die neue Verordnung des Landeshauptmannes herausgekommen. Gärten dürfen nur mehr alle 3 Tage bewässert werden und untertags ist in der Landwirtschaft die sogenannte Oberkronenberegnung verboten. Wir haben uns diese Woche gefragt, wer soll das kontrollieren? Die Gemeinden, sagte Gemeindenverbandspräsident Dominik Oberstaller.
28: Gerade in den kleineren, mittleren Realitäten ist man ja unterwegs, das heißt von der Gemeindepolizei bis zum Bauhof, bis zum Bürgermeister und dann sieht man relativ schnell, wenn einige sich nicht daran halten. Und natürlich kann man auch die Polizeiorgane mit dieser Aufgabe betreuen.
0: Über die Höhe der Strafe entscheidet dann das Amt für Gewässernutzung. Dominik Oberstaller glaubt aber nicht, dass jetzt Tomaten, Gurken und Zucchini in den Gärten verdorren werden.
28: Die meisten haben Regenwasseranlagen, haben Regenwassertanks und es ist ja nicht so, dass ich überhaupt keine Bewässerung mehr machen darf, sondern ich muss eben achtsam damit umgehen und dementsprechend glaube ich schon, dass der Großteil nach wie vor die Möglichkeit hat, auch dass das Gemüse in diesem Sinne nicht verdorrt.
9: Sagte Dominik Oberstaller. Dass Wasser knapp wird, hat auch damit zu tun, dass viel davon auf dem Weg von der Quelle bis zu uns nach Hause einfach verloren geht. Bis 2020 war es fast die Hälfte, die irgendwo versickert ist. Die Gemeinden sind dabei, die Leitungen zu erneuern und diese Löcher zu stopfen. Das waren die Themen der Woche kurz zusammengefasst. Wir wünschen ein schönes Wochenende.
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0: Die Sonne ist gut dabei, am Nachmittag kommen dann größere Quellwolken und einzelne Regenschauer und Gewitter dazu. Die Temperaturen klettern noch bis auf 32 Grad. Jetzt zum Mittag messen wir in Bozen 27, in Brixen 25, in Bruneck 23, Meran-Mellet 26, Starzing 22 und in Wolkenstein sind es 18 Grad. Morgen Sonntag bringt uns der Vormittag eine freundliche Mischung aus Sonne und Wolken. Am Nachmittag und am Abend ziehen dann Regenschauer und Gewitter durch und es wird auch etwas kühler.
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2: Hier ist die Landesverkehrsmeldezentrale mit Barbara Widot. Kolonnenverkehr und Stau wegen dichten Verkehrs gibt es auf der Brenner Autobahn Richtung Süden zwischen dem Brenner und Sterzing und zwischen Klausen und Rovereto Süd und in Richtung Norden zwischen Verona Nord und Brixen. Auf der Brenner Stadtstraße zwischen Blumau und Bozen, auf der Finchgauer Stadtstraße in Richtung Meran zwischen Naturns und Rabland, auf der Pustertaler Stadtstraße in Richtung Brixen zwischen St. Lorenzen und Schaps und in Richtung Innichen zwischen St. Sigmund und Percha und auf der Mendelpassstraße in Richtung Überetsch zwischen Mebon Ein- und Ausfahrt Eppern und Kaltern. Kommen Sie gut ans Ziel.

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0: 10 vor 1.
1: Wipptal, Kurierfahrer soll Mädchen belästigt haben. Rentenlücken bei Frauen, es braucht Anstrengungen aller. Und es ist sonnig und angenehm warm. Ich bin Gunde Bichler, grüß Gott.
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1: Im Wipptal haben die Karabiniere einen Mann festgenommen. Er wird verdächtigt, in der Öffentlichkeit obszöne Handlungen vorgenommen zu haben. Außerdem soll er im freien Feld ein Kind mit Süßigkeiten angelockt haben. Der Mann stammt aus dem Ausland. Es soll sich um einen Kurierfahrer handeln, schreiben die Karabiniere. Der Vorfall hat sich schon im Jänner zugetragen. Jetzt sind die Ermittlungen abgeschlossen und der Mann wurde festgenommen. Er soll das Mädchen auf dem Nachhauseweg von der Schule angesprochen haben, ihr Süßigkeiten angeboten und versucht haben, sie am Arm festzuhalten. Das Mädchen konnte sich aber losreißen und hat sich zuerst in einem Wald versteckt und ist dann nach Hause zurückgekehrt. Daraufhin hat die Mutter Anzeige bei den Karabinieri erstattet. Zugleich ist ein ähnlicher Vorfall aus Stilfes bekannt geworden. Frauen bekommen deutlich weniger Rente als Männer. Ein Grund dafür ist, dass mehr Frauen in Teilzeit arbeiten, weil sie sich um Kinder oder pflegebedürftige Angehörige kümmern. Arbeitslandesrätin Magdalena Amhoff fordert, dass die Bedingungen für Frauen verbessert werden, damit sie Vollzeit arbeiten oder wieder ins Berufsleben einsteigen können. Ihr Appell richtet sich an alle Seiten, Sabrina Fleischmann.
2: Ja, zum einen müssten die Arbeitgeber flexible und familienfreundliche Arbeitszeitmodelle anbieten. Das sei der beste Weg gegen den Fachkräftemangel und für eine bessere Absicherung der Frauen bei der Rente, sagt Amhoff. Und innerhalb der Familie sollten die Männer und die anderen Angehörigen mehr Aufgaben übernehmen und die Arbeit gerecht aufteilen. Auch die Frauen sollten aktiv werden, sich weiterbilden und rechtzeitig an die Altersvorsorge denken, um Rentenlücken zu vermeiden.
1: Zurzeit liegt die Frauenerwerbsquote in Südtirol bei 74%, Ziel sind 78%. In Bozen haben sich 19 Familien den Traum vom Eigenheim erfüllt. Sie haben sich an einer Wohnbaugenossenschaft beteiligt und können jetzt ihre neuen Wohnungen in der Sassari-Straße beziehen. Eine Wohnung wurde von einem Sozialverein gekauft, der sie Jugendlichen mit Behinderung zur Verfügung stellt. Nach der Einweihung wurden jetzt offiziell die Schlüssel übergeben. Beim Waldbrand in Frankreich hat sich die Lage weiter verschärft. Die Flammen nähern sich der Großstadt Bordeaux. In der Nacht wurden weitere Orte evakuiert und es werden 1,5 Millionen Schutzmasken in die Region geliefert, um Einsatzkräfte und Bewohner vor dem Rauch zu schützen. Der Großbrand hat schon 19.000 Hektar Fläche erfasst. Das ist eine Fläche größer als Paris. Und mit viel Sonnenschein und ein paar Wolken geht's durch den Samstag. Gleich hören Sie mehr zum Wetter.
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1: Das ist ein Wochenendwetter wie aus dem Bilderbuch. Viel Sonnenschein, einzelne harmlose Wolken und angenehme Sommertemperaturen. Ideales Ausflugswetter also. Die Sonne hat inzwischen aufgewärmt. In Antholz messen wir jetzt zum Mittag 22 Grad, in Jenesien 23, in Corvara 21, in Langtaufers 20 Grad und in Wolkenstein 19. Am Nachmittag bilden sich ein paar dickere Quellwolken und einzelne Gewitter. Morgen Sonntag wird es vorübergehend wechselhafter mit Sonne untertags und Wolken und Regenschauer gegen Abend.
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10: Schönen Nachmittag wünscht Daniel Hofer aus der Landesverkehrsmeldezentrale. Auf Südtirols Hauptstraßen herrscht erhöhtes Verkehrsaufkommen. Kolonnenverkehr und Stau wegen Überlastung gibt es dabei auf der Brennerautobahn in Fahrtrichtung Süden zwischen dem Brenner und Sterzing sowie abschnittsweise zwischen Klausen und Rovereto Süd und in Fahrtrichtung Norden abschnittsweise zwischen Verona Nord und Bozen Nord. Auf der Brenner Staatsstraße in Fahrtrichtung Süden zwischen Blumau und Bozen Nord Auf der Bustertaler Staatsstraße in Fahrtrichtung Brixen zwischen Findl und Schaps sowie in Fahrtrichtung Innichen zwischen St. Siegmund und Kienz und zwischen Bruneck und Percha. Kommen Sie gut voran.
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0: 10 vor 2.
1: Vital, Kurierfahrer soll Kinder angelockt haben. Traum erfüllt. Neue Wohnungen in Bozen für 19 Familien. Und viel Sonnenschein und ein paar Wolken haben wir. Ich bin Gunde Bichler. Grüß Gott.
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1: Die Carabinieri haben im Wipptal einen Mann festgenommen. Ihm werden mehrere Fälle von obszönen Handlungen in der Öffentlichkeit vorgeworfen. Und er soll in Freienfeld ein Kind mit Süßigkeiten angelockt haben. Was weiß man bis jetzt, Sabrina Fleischmann?
2: Der Mann, er stammt aus dem Ausland, soll das Mädchen im Jänner auf dem Nachhauseweg von der Schule angesprochen haben. Er soll ihr Süßigkeiten angeboten haben und er soll versucht haben, sie am Arm festzuhalten. Das Mädchen konnte sich aber losreißen und hat sich zuerst in einem Wald versteckt und ist dann nach Hause zurückgekehrt, völlig geschockt. Die Mutter des Mädchens hat daraufhin eine Anzeige bei den Carabinieri erstattet. Diese haben Ermittlungen aufgenommen, im Einzugsgebiet ihre Kontrollen verstärkt und Zeugen befragt. Währenddessen ist ein ähnlicher Vorfall aus Stilfes bekannt geworden. Schließlich hat sich der Verdacht gegen einen Kurierfahrer erhärtet. Er ist momentan in Hausarrest.
1: Die Unterlandler Gemeinde Kurtatsch hat einen neuen Ehrenbürger. Es ist Altbürgermeister Oswald Schiefer. Er stand 35 Jahre lang an der Spitze der Gemeinde. Außerdem war Schiefer Präsident der Bezirksgemeinschaft, SVP-Bezirksobmann im Unterland und Landtagsabgeordneter. Die Laudatio hat Altlandeshauptmann Louis Thornwalder gehalten. Er hat gesagt, dass Schiefer Großartiges geleistet und sich die Ehrenbürgerschaft verdient habe. In Bozen haben sich 19 Familien den Traum vom Eigenheim erfüllt. Sie haben sich an einer Wohnbaugenossenschaft beteiligt und können jetzt ihre neuen Wohnungen in der Sassari-Straße beziehen. Eine Wohnung in dem Haus wurde vom Sozialverein angekauft, der sie Jugendlichen mit Behinderung zur Verfügung stellt. Nach der Einweihung wurden offiziell die Schlüssel übergeben. Das neue Wohnhaus befindet sich auf dem Gelände der Pfarrei Don Bosco neben dem Pfarrzentrum. In Belgien ist eine Spionin aufgeflogen, die im NATO-Hauptquartier gearbeitet hat. Es handelt sich um eine Praktikantin aus Kanada mit chinesischer Abstammung. Sie wird verdächtigt, im Auftrag eines Drittlandes spioniert zu haben und Mitglied einer kriminellen Vereinigung zu sein. Auf Anordnung der belgischen Staatsanwaltschaft wurde die Frau festgenommen. Und es ist sonnig und freundlich, dazu angenehm warm. Gleich hören Sie mehr zu den Temperaturen.
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1: Genießen Sie den herrlichen Sonnenschein heute in Südtirol. Wolken sind momentan die Ausnahme und die Sonne hat aufgewärmt. Angenehme 23 Grad messen wir in Pfunders, 22 in Penz, 25 in Völs, 28 Grad in Kaltern und 19 in Hintermattel. Gegen Abend werden die Quellwolken größer und einzelne Gewitter sind dabei. Morgen Sonntag wird es nicht mehr ganz so schön. Sonne und Wolken wechseln sich ab und aus den Wolken bilden sich am Nachmittag und Abend Regenschauer und Gewitter bei 23 bis 29 Grad.
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9: Schönen Nachmittag wünscht Daniel Hofer aus der Landesverkehrsmeldezentrale. Auf Südtirols Hauptstraßen herrscht erhöhtes Verkehrsaufkommen. Kolonnenverkehr und Stau wegen Überlastung gibt es dabei auf der Brennerautobahn in Fahrtrichtung Süden zwischen dem Brenner und Sterzing sowie abschnittsweise zwischen Klausen und Rovereto Süd und in Fahrtrichtung Norden abschnittsweise zwischen Verona Nord und Bozen Nord. Auf der Brenner Staatsstraße in Fahrtrichtung Süden zwischen Blumau und Bozen Nord. Auf der Pustertaler Staatsstraße in Fahrtrichtung Brixen zwischen Fintel und Schaps sowie in Fahrtrichtung Innichen zwischen St. Siegmund und Kienz und zwischen Bruneck und Percha. Kommen Sie gut voran.
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0: 10 vor 3.
1: Kurierfahrer unter Verdacht soll im Wipptal Mädchen angelockt haben. Letzte Wünsche, Caritas braucht neues Auto für Aktion. Und es ist herrlich sonnig. Ich bin Gunde Bichler, schönen Samstagnachmittag.
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1: Im Wipptal haben die Karabiniere einen Mann festgenommen. Er wird verdächtigt, in der Öffentlichkeit obszöne Handlungen vorgenommen zu haben. Außerdem soll er im freien Feld ein Kind angelockt haben, Sabrina Fleischmann.
2: Er soll ihr Süßigkeiten angeboten haben und er soll versucht haben, sie am Arm festzuhalten. Das Mädchen konnte sich aber losreißen und hat sich zuerst in einem Wald versteckt und ist dann nach Hause zurückgekehrt, völlig geschockt. Die Mutter des Mädchens hat daraufhin eine Anzeige bei den Karabinieri erstattet. Diese haben Ermittlungen aufgenommen, im Einzugsgebiet ihre Kontrollen verstärkt und Zeugen befragt. Währenddessen ist ein ähnlicher Vorfall aus Stilfes bekannt geworden.
1: Der Kurierfahrer ist momentan in Hausarrest. Er soll aus dem Raum Bozen stammen und schon wegen ähnlicher Vorfälle der Polizei bekannt sein. Seit 8 Jahren sorgt der Wünschewagen von Caritas und Weißem Kreuz dafür, dass schwerkranken und alten Menschen Herzenswünsche erfüllt werden. Das kann ein Wiedersehen mit Freunden oder Angehörigen sein oder der Besuch des Heimathofes. Sie werden dabei von Freiwilligen begleitet und betreut. Der Wünschewagen hat bisher fast 500 Touren gemacht und 145.000 Kilometer zurückgelegt. Ziele waren nicht nur in Südtirol, sondern auch in Sizilien, Österreich, Deutschland und Rumänien. Jetzt braucht es ein neues Fahrzeug. Deshalb bitten Weißes Kreuz und Caritas um Spenden. Südtirol hat 15 neue Fremdenführerinnen und Führer. Sie haben die Prüfung bestanden und können jetzt Führungen machen. Bis zur Prüfung war es allerdings ein langer Weg. Vor 3 Jahren musste die Prüfung nach einem Rekurs abgebrochen werden und es wurde erst jetzt neu angesetzt. Beim ersten Anlauf waren es noch 100 Kandidaten, davon ist diesmal nur mehr die Hälfte angetreten und von diesen haben auch nur 15 die Prüfung geschafft. Derzeit sind 380 Fremdenführer ins Register eingetragen, aber nur 240 sind aktiv. Im Zusammenhang mit dem Tod eines Sportjournalisten in der Gegend von Salerno ist jetzt ein Verdächtiger festgenommen worden. Es ist ein 26-jähriger Tunesier ohne festen Wohnsitz. Der Mann soll den Sportjournalisten gekannt haben und er soll der Letzte gewesen sein, den der Journalist vor seinem Tod getroffen hat. Der Sportjournalist Luigi Esposito ist voriges Wochenende tot in seinem Auto in einem Feld aufgefunden worden. Er ist verbrannt. Ermittlungen haben aber ergeben, dass er erschossen wurde und dass erst danach das Auto mit dem Leichnam darin angezündet worden ist. Und ein schöner und sonniger Julitag ist das heute. Gleich hören Sie mehr zum Wetter.
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1: Viel Sonnenschein haben wir heute in Südtirol. Zurzeit halten sich nur wenige Wolken am Himmel. Später bilden sich vor allem über den Bergen dickere Quellwolken und daraus einzelne Wärmegewitter. Von Stunde zu Stunde steigen die Temperaturen jetzt an. 31 Grad hat es in Bozen und Gargazon, 28 in St. Martin im Passaia, 26 Grad am Ritten und 25 in Toblach. Morgen Sonntag wird es unbeständig. Wolken schieben sich immer wieder vor die Sonne und am Nachmittag und Abend gehen Regenschauer und Gewitter nieder. Die Temperaturen schaffen es auf 23 bis 29 Grad.
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10: Daniel Hofer begrüßt Sie auf der Landesverkehrsmeilezentrale. Kolonnenverkehr und Stau wegen Überlastung gibt es auf der Brenner Autobahn in Fahrtrichtung Süden, abschnittsweise zwischen Bozen Süd und Rovereto Süd und in Richtung Norden, abschnittsweise zwischen Affi und Bozen Süd, sowie auf der Bustertaler Staatsstraße in Fahrtrichtung Innichen zwischen St. Siegmund und Kienz. Auf der Brennerstadtstraße nördlich von Farn besteht eine Einbahnregelung wegen Arbeiten. Rechnen Sie hier mit Wartezeiten, vor allem in Fahrtrichtung Süden. Gute und sichere Fahrt!

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0: 10 vor 4.
1: Wieder tödlicher Bergunfall in Südtirol. Waldbrände in Südfrankreich breiten sich immer weiter aus. Und Sonne und Wolken haben wir. Ich bin Gunde Bichler. Guten Nachmittag.
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1: Ein tödlicher Bergunfall hat sich heute in der Rieserferner-Gruppe ereignet. Es ist der vierte in dieser Woche. Gegen 9:30 Uhr ist am Fensterlekofel bei St. Hintaufers ein 68-jähriger Einheimischer abgestürzt und hat sich dabei so schwer verletzt, dass er kurze Zeit später verstarb. Der Mann war mit einem Begleiter in der Südrinne unterwegs. Dabei ist er rund 30 Meter abgestürzt. Im Einsatz waren Bergrettung, Notarzt und Rettungshubschrauber. Der Bahnhof von Innichen wird aufgewertet. Er soll vor allem besser zugänglich und eine Art Mobilitätszentrum werden. Das Projekt für den Bahnhof ist schon genehmigt und mit dem Bauleitplan von Innichen abgestimmt. Auch mit dem Schienennetzbetreiber RFI sind die Arbeiten abgeklärt worden. Jetzt kann das Machbarkeitsprojekt starten. Seit 8 Jahren sorgt der Wünschewagen von Caritas und Weißem Kreuz dafür, dass schwerkranken und alten Menschen Herzenswünsche erfüllt werden. Das kann ein Wiedersehen mit Freunden sein oder Angehörigen oder der Besuch des Heimathofes. Die Kranken werden dabei von Freiwilligen begleitet und betreut. Der Wünschewagen hat bisher fast 500 Touren gemacht. Jetzt braucht es ein neues Fahrzeug, deshalb bitten Weißes Kreuz und Caritas um Spenden. Die Waldbrände im Südwesten von Frankreich breiten sich immer weiter aus. Betroffen ist die Gegend rund um Bordeaux. Dort sind schon mehr als 110.000 Menschen evakuiert worden. Auch Spanien meldet große Waldbrände. Starker Wind facht sie immer wieder an. Überall sind Feuerwehrleute rund um die Uhr im Einsatz. Julia Macher ist in Spanien.
2: Mehr als 60.000 Menschen sind von den Bränden in der Region Madrid betroffen. Zehntausende haben die Nacht in Notunterkünften oder bei Freunden und Verwandten verbracht. Mit Temperaturen von bis zu 32 Grad, hoher Trockenheit und Windböen von bis zu 60 Stundenkilometern seien die Bedingungen extrem kompliziert, so die Behörden. Seit Jahresanfang sind in Spanien bereits über 131.000 Hektar Wald verbrannt, 5-mal mehr als im vergangenen Jahr zur gleichen Zeit.
1: Und bei uns sind vor kurzem die Feuerwehren im Überetsch zu einem Waldbrand gerufen worden. Das Feuer ist in der Nähe der Gleifkirche in St. Michael-Eppern ausgebrochen. Im Einsatz sind die Freiwilligen Feuerwehren St. Michael-Girlern und Kaltern. Näheres ist zurzeit noch nichts bekannt. Und es ist schön sonnig, ein paar dickere Wolken halten sich. Gleich hören Sie die weiteren Aussichten.
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1: So ein schöner Samstag heute in Südtirol. Die Sonne begleitet uns von früh bis spät. Die Temperaturen sind angestiegen. 30 Grad hat es in Saloren, 25 in Saarntein und Ridnaun und 23 Grad am Reschen und in Füllnüss. Noch halten sich wenige Wolken im Himmel. Sie werden gegen Abend dichter und es kann etwas regnen und Gewitter geben. Morgen Sonntag ist es nicht mehr ganz so schön. Wolken ziehen auf. Am Vormittag ist es noch trocken. Am Nachmittag und Abend kann es regnen. Auch Blitz und Donner sind möglich.
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7: Daniel Hofer begrüßt Sie auf der Landesverkehrsmeilezentrale. Kolonnenverkehr und Stau wegen Überlastung gibt es auf der Brenner Autobahn in Fahrtrichtung Süden, abschnittsweise zwischen Bozen Süd und Rovereto Süd und in Richtung Norden, abschnittsweise zwischen Affi und Bozen Süd, sowie auf der Bustertaler Staatsstraße in Fahrtrichtung Innichen zwischen St. Siegmund und Kienz. Auf der Brenner Staatsstraße nördlich von Farn besteht eine Einbahnregelung wegen Arbeiten. Rechnen Sie hier mit Wartezeiten, vor allem in Fahrtrichtung Süden. Gute und sichere Fahrt!
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0: 10 vor 5.
1: Riesa Ferner Gruppe, Einheimischer stürzt in den Tod. Lido Brixen, Ideensammlung für Spielplatz. Und es ist herrlich sonnig. Ich bin Gunde Bichler. Nachmittag.
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1: Wieder hat es einen tödlichen Bergunfall gegeben, diesmal im Pustertal. Am Vormittag ist am Fensterlekofel bei Santintaufers ein 68-jähriger Einheimischer ausgerutscht und rund 30 Meter in die Tiefe gestürzt. Bei dem Sturz in der Südrinne hat sich der Mann schwer verletzt. Sein Begleiter hat den Notruf abgesetzt. Notarzt und Bergretter waren im Einsatz, sie konnten den Schwerverletzten stabilisieren. Er ist aber kurze Zeit später im Rettungshubschrauber auf dem Flug nach Bozen gestorben. Es ist der vierte tödliche Bergunfall in dieser Woche. Gegen 15 Uhr sind die Freiwilligen Feuerwehren im Überetsch zu einem Waldbrand gerufen worden. Oberhalb der Gleifkirche in St. Michael-Eppern ist das Feuer ausgebrochen. Im Einsatz sind die Freiwilligen Feuerwehren St. Michael-Girlan und Kaltern. Der Spielplatz beim Lido in Brixen ist schon jetzt ein beliebter Treffpunkt. Und in Zukunft soll es dort noch schöner und feiner werden, Sabrina Fleischmann.
2: Die Gemeinde will im Frühjahr eine Neugestaltung in Angriff nehmen und sammelt dafür schon jetzt Ideen bei Kindern, Jugendlichen und Familien. Alle können mitreden und ihre Wünsche und Vorschläge einbringen. Es geht nicht nur um neue Spielgeräte, sondern auch darum, einen Ort zu schaffen, an dem sich alle Generationen wohlfühlen, sich begegnen und gemeinsame Erlebnisse haben können, sagte zuständige Stadtrat Peter Natter. Für die Neugestaltung des Lido-Spielplatzes stehen 200.000 Euro zur Verfügung. Weitere Investitionen werden folgen. Schritt für Schritt werden alle Spielplätze in Brixen auf Vordermann gebracht.
1: Zum Tod des Marokkaners Fakir vergangenes Wochenende bei einem Polizeieinsatz in Bologna kommen neue Details ans Licht. Der 42-Jährige soll Verletzungen am Hinterkopf haben, das sagt einer der Ermittler. Und er soll Abschürfungen im Gesicht haben, beide Verletzungen sollen vom Boden stammen. Es steht der Verdacht im Raum, dass zwei Polizisten den Mann so lange zu Boden gedrückt haben, bis er starb. Außerdem ist ein Video aufgetaucht, das zeigt, wie der Gerichtsmediziner das Tuch anhebt, mit dem die Leiche bedeckt ist. Sie soll am Boden in einer Blutlache liegen, die aus dem Hinterkopf stammt. Und schön sonnig ist es, inzwischen zeigen sich ein paar Wolken. Mehr zum Wetter hören Sie gleich.
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1: Mit viel Sonnenschein und ein paar Wolken geht's durch den Samstagnachmittag in Südtirol. Die Sonne hat aufgewärmt. Sommerliche 20 Grad messen wir momentan in Deutschnofen, 29 in Klausen, 21 in Pfelders, 22 Grad in Pfalz und 25 in Rittnaun. Gegen Abend ziehen dickere Wolken auf und daraus entstehen einzelne Gewitter. Morgen Sonntag wird es wechselhaft mit Sonne und Wolken. Am Vormittag ist es noch trocken. Am Nachmittag und Abend kann es regnen und Gewitter geben bei 23 bis 29 Grad.
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7: Aus der Landesverkehrsmeldezentrale begrüßt Sie Barbara Widot. Auf der Brenner Autobahn in Richtung Süden zwischen Bozen Süd und Rovereto Süd. Und in Richtung Norden, zwischen Affin und Bozen Süd, Kolonnenverkehr und Stau wegen dichten Verkehrs. Sowie auf der Pustertaler Stadtstraße in Richtung Bruneck, zwischen St. Sigmund und Kienz. Kommen Sie gut ans Ziel!

0: 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Es ist gleich 17 Uhr. Wir schalten nun in die Gnadenkapelle im Bozner Dom und übertragen von dort die Andacht.
1: Aus der Gnadenkapelle. Wir beten heute die glorreichen Geheimnisse. Wir beten sie in den Anliegen unseres Papstes Leo. Wir beten für den Frieden in den Herzen, in den Familien, unter den Völkern, in Europa und in der ganzen Welt. Wir beten für die Mächtigen dieser Welt und deren Berater. Wir beten für alle Flüchtlinge, für alle Arbeitslosen, Heimatlosen, für alle jene, die in den Kriegsgebieten leben müssen. Wir beten für alle Kranken, Leidenden und Sterbenden. Wir bitten die Gottesmutter Maria auch um den ersehnten Regen. Wir bitten darum, dass in allen Ländern, in denen Dürre, Trockenheit und Feuersbrunst herrscht, dass diesem ein Ende gemacht wird. Wir beten auch in unseren eigenen Anliegen. Im Namen des Vaters und des Sohnes und des Heiligen Geistes. Amen. Ich glaube an Gott, den Vater, den Allmächtigen, Schöpfer des Himmels und der Erde, und an Jesus Christus, seinen ungeborenen Sohn, unseren Herrn, empfangen durch den Heiligen Geist, geboren von der Jungfrau Maria, gelitten unter Pontius Pilatus, gekreuzigt, gestorben und begraben, hinabgestiegen in das Reich des Todes, am dritten Tage auferstanden von den Toten, aufgefahren in den Himmel. Er sitze zu Rechten Gottes, des allmächtigen Vaters. Von dort wird er kommen, zu richten die Lebenden und die Toten. Ich glaube an den Heiligen Geist, die heilige katholische Kirche, die Gemeinschaft der Heiligen, die Vergebung der Sünden, die Auferstehung der Toten und dann das ewige Leben. Amen. Ehre sei dem Vater und dem Sohn und dem Heiligen Geist. Vater unser im Himmel, geheiligt werde dein Name, dein Reich komme, dein Wille geschehe, wie im Himmel, so auch auf Erden.
2: Unser tägliches Brot gib uns heute und vergib uns unsere Schuld, wie auch wir vergeben unseren Schuldigen. Und führe uns nicht in Versuchung, sondern erlöse uns von dem Bösen.
1: Gegrüßt seist du, Maria, voll der Gnade, der Herr ist mit dir. Du bist gebenedeit unter den Frauen, und gebenedeit ist die Frucht deines Leibes, Jesus, der in uns den Glauben vermehre.
2: Heilige Maria, Mutter Gottes, bitte für uns Sünder, jetzt und in der Stunde unseres Todes. Amen.
1: Gegrüßt seist du, Maria, voll der Gnade, der Herr ist mit dir. Du bist gebenedeit unter den Frauen, und gebenedeit ist die Frucht deines Leibes, Jesus, der in uns die Hoffnung stärke.
2: Heilige Maria, Mutter Gottes, bitte für uns Sünder, jetzt und in der Stunde unseres Todes. Amen.
1: Gegrüßt seist du, Maria, voll der Gnade, der Herr ist mit dir. Du bist gebenedeit unter den Frauen, und gebenedeit ist die Frucht deines Leibes, Jesus, der in uns die Liebe entzünde.
2: Heilige Maria, Mutter Gottes, bitte für uns Sünder, jetzt und in der Stunde unseres Todes. Amen.
1: Ehre sei dem Vater und dem Sohn und dem Heiligen Geist.
2: Wie im Anfang, so auch jetzt und alle Zeit und in Ewigkeit.
1: Vater unser im Himmel, geheiligt werde dein Name, dein Reich komme, dein Wille geschehe, wie im Himmel, so auch auf Erden.
2: Unser tägliches Brot gib uns heute und vergib uns unsere Schuld, wie auch wir vergeben unsere Schuldigen. Und führe uns nicht in Versuchung, sondern erlöse uns von dem
1: Gegrüßt seist du, Maria, voller Gnade, der Herr ist mit dir. Du bist gebenedeit unter den Frauen, und gebenedeit ist die Frucht deines Leibes, Jesus, der von den Toten auferstanden ist.
2: Heilige Maria, Mutter Gottes, bitte für uns Sünder, jetzt und in der Stunde unseres Todes. Amen.
1: Gegrüßt seist du, Maria, voller Gnade, der Herr ist mit dir. Du bist gebenedeit unter den Frauen, und gebenedeit ist die Frucht deines Leibes, Jesus, der von den Toten auferstanden ist.
2: Heilige Maria, Mutter Gottes, bitte für uns Sünder, jetzt und in der Stunde unseres Todes. Amen.
1: Gegrüßt seist du, Maria, voller Gnade, der Herr ist mit dir. Du bist gebenedeit unter den Frauen, und gebenedeit ist die Frucht deines Leibes, Jesus, der von den Toten auferstanden ist.
2: Heilige Maria, Mutter Gottes, bitte für uns Sünder, jetzt und in der Stunde unseres Todes. Amen.
1: Gegrüßt seist du, Maria, voller Gnade, der Herr ist mit dir. Du bist gebenedeit unter den Frauen, und gebenedeit ist die Frucht deines Leibes, Jesus, der von den Toten auferstanden ist.
2: Heilige Maria, Mutter Gottes, bitte für uns Sünder, jetzt und in der Stunde unseres Todes. Amen.
1: Gegrüßt seist du, Maria, voller Gnade, der Herr ist mit dir. Du bist gebenedeit unter den Frauen, und gebenedeit ist die Frucht deines Leibes, Jesus, der von den Toten auferstanden ist.
2: Heilige Maria, Mutter Gottes, bitte für uns Sünder, jetzt und in der Stunde unseres Todes. Amen.
1: Gegrüßt seist du, Maria, voller Gnade, der Herr ist mit dir. Du bist gebenedeit unter den Frauen, und gebenedeit ist die Frucht deines Leibes, Jesus, der von den Toten auferstanden ist.
2: Heilige Maria, Mutter Gottes, bitte für uns Sünder, jetzt und in der Stunde unseres Todes. Amen.
1: Gegrüßt seist du, Maria, voller Gnade, der Herr ist mit dir. Du bist gebenedeit unter den Frauen, und gebenedeit ist die Frucht deines Leibes, Jesus, der von den Toten auferstanden ist.
2: Heilige Maria, Mutter Gottes, bitte für uns Sünder, jetzt und in der Stunde unseres Todes. Amen.
1: Gegrüßt seist du, Maria, voller Gnade, der Herr ist mit dir. Du bist gebenedeit unter den Frauen, und gebenedeit ist die Frucht deines Leibes, Jesus, der von den Toten auferstanden ist.
2: Heilige Maria, Mutter Gottes, bitte für uns Sünder, jetzt und in der Stunde unseres Todes. Amen.
1: Gegrüßt seist du, Maria, voller Gnade, der Herr ist mit dir. Du bist gebenedeit unter den Frauen, und gebenedeit ist die Frucht deines Leibes, Jesus, der von den Toten auferstanden ist.
2: Heilige Maria, Mutter Gottes, bitte für uns Sünder, jetzt und in der Stunde unseres Todes. Amen.
1: Gegrüßt seist du, Maria, voller Gnade, der Herr ist mit dir. Du bist gebenedeit unter den Frauen, und gebenedeit ist die Frucht deines Leibes, Jesus, der von den Toten auferstanden ist.
2: Heilige Maria, Mutter Gottes, bitte für uns Sünder, jetzt und in der Stunde unseres Todes. Amen.
1: Ehre sei dem Vater und dem Sohn und dem Heiligen Geist.
2: Wie im Anfang, so auch jetzt und alle Zeit und in Ewigkeit. Amen.
1: O mein Jesus, verzeih uns unsere Sünden, bewahre uns vor dem Feuer der Hölle, führe alle Seelen in den Himmel, besonders jene, die deiner Barmherzigkeit am meisten bedürfen.
2: Vater unser im Himmel, geheiligt werde dein Name, dein Reich komme, dein Wille geschehe, wie im Himmel so auf Erden.
1: Unser tägliches Brot gib uns heute und vergib uns unsere Schuld, wie auch wir vergeben unseren Schuldigern, und führe uns nicht in Versuchung, sondern erlöse uns von dem Bösen. Amen.
2: Gegrüßet seist du, Maria, voller Gnade, der Herr ist mit dir. Du bist gebenedeit unter den Frauen, und gebenedeit ist die Frucht deines Leibes, Jesus.
1: Heilige Maria, Mutter Gottes, bitte für uns Sünder, jetzt und in der Stunde unseres Todes. Amen.
2: Gegrüßet seist du, Maria, voller Gnade, der Herr ist mit dir. Du bist gebenedeit unter den Frauen, und gebenedeit ist die Frucht deines Leibes, Jesus, der in den Himmel aufgefahren ist.
1: Heilige Maria, Mutter Gottes, bitte für uns Sünder, jetzt und in der Stunde unseres Todes. Amen.
2: Gegrüßet seist du, Maria, voller Gnade, der Herr ist mit dir. Du bist gebenedeit unter den Frauen, und gebenedeit ist die Frucht deines Leibes, Jesus, der in den Himmel aufgefahren ist.
1: Heilige Maria, Mutter Gottes, bitte für uns Sünder, jetzt und in der Stunde unseres Todes. Amen.
2: Gegrüßet seist du, Maria, voller Gnade, der Herr ist mit dir. Du bist gebenedeit unter den Frauen, und gebenedeit ist die Frucht deines Leibes, Jesus, der in den Himmel aufgefahren ist.
1: Heilige Maria, Mutter Gottes, bitte für uns Sünder, jetzt und in der Stunde unseres Todes. Amen.
2: Gegrüßet seist du, Maria, voller Gnade, der Herr ist mit dir. Du bist gebenedeit unter den Frauen, und gebenedeit ist die Frucht deines Leibes, Jesus, der in den Himmel aufgefahren ist.
1: Heilige Maria, Mutter Gottes, bitte für uns Sünder, jetzt und in der Stunde unseres Todes. Amen.
2: Gegrüßet seist du, Maria, voller Gnade, der Herr ist mit dir. Du bist gebenedeit unter den Frauen, und gebenedeit ist die Frucht deines Leibes, Jesus,
1: Heilige Maria, Mutter Gottes, bitte für uns Sünder, jetzt und in der Stunde unseres Todes. Amen. Heilige Maria, Mutter Gottes, bitte für uns Sünder, jetzt und in der Stunde unseres Todes. Amen. Heilige Maria, Mutter Gottes, bitte für uns Sünder, jetzt und in der Stunde unseres Todes. Amen. Heilige Maria, Mutter Gottes, bitte für uns Sünder, jetzt und in der Stunde unseres Todes. Amen. Heilige Maria, Mutter Gottes, bitte für uns Sünder, jetzt und in der Stunde unseres Todes. Amen. Ehre sei dem Vater und dem Sohn und dem Heiligen Geist. O mein Jesus, verzeihe uns unsere Sünden, bewahre uns vor dem Feuer der Hölle, führe alle Seelen in den Himmel, besonders jene, die deiner Barmherzigkeit am meisten bedürfen. Vater unser im Himmel, geheiligt werde dein Name, dein Reich komme, dein Wille geschehe, wie im Himmel, so auch auf Erden.
2: Unser tägliches Brot gib uns heute und vergib uns unsere Schuld, wie auch wir vergeben unsere Schuldigen. Und führe uns nicht in Versuchung, sondern erlöse uns von
1: Gegrüßt seist du, Maria, voll der Gnade, der Herr ist mit dir. Du bist gebenedeit unter den Frauen und gebenedeit ist die Frucht deines Leibes, Jesus, der uns den Heiligen Geist gesandt hat.
2: Heilige Maria, Mutter Gottes, bitte für uns Sünder, jetzt und in der Stunde unseres Todes. Amen.
1: Gegrüßt seist du, Maria, voll der Gnade, der Herr ist mit dir. Du bist gebenedeit unter den Frauen und gebenedeit ist die Frucht deines Leibes, Jesus, der uns den Heiligen Geist gesandt hat.
2: Heilige Maria, Mutter Gottes, bitte für uns Sünder, jetzt und in der Stunde unseres Todes. Amen.
1: Gegrüßt seist du, Maria, voll der Gnade, der Herr ist mit dir. Du bist gebenedeit unter den Frauen und gebenedeit ist die Frucht deines Leibes, Jesus, der uns den Heiligen Geist gesandt hat.
2: Heilige Maria, Mutter Gottes, bitte für uns Sünder,
1: Gegrüßt seist du, Maria, voll der Gnade, der Herr ist mit dir. Du bist gebenedeit unter den Frauen und gebenedeit ist die Frucht deines Leibes, Jesus, der uns den Heiligen Geist gesandt hat.
2: Heilige Maria, Mutter Gottes, bitte für uns
1: Gegrüßt seist du, Maria, voll der Gnade, der Herr ist mit dir. Du bist gebenedeit unter den Frauen und gebenedeit ist die Frucht deines Leibes, Jesus, der uns den Heiligen Geist gesandt hat.
2: Heilige Maria, Mutter Gottes, bitte für uns Sünder, jetzt und in der Stunde unseres Todes. Amen.
1: Gegrüßt seist du, Maria, voll der Gnade, der Herr ist mit dir. Du bist gebenedeit unter den Frauen und gebenedeit ist die Frucht deines Leibes, Jesus, der uns den Heiligen Geist gesandt hat.
2: Heilige Maria, Mutter Gottes, bitte für uns Sünder, jetzt und in der Stunde unseres Todes. Amen.
1: Gegrüßt seist du, Maria, voll der Gnade, der Herr ist mit dir. Du bist gebenedeit unter den Frauen und gebenedeit ist die Frucht deines Leibes, Jesus, der uns den Heiligen Geist gesandt hat.
2: Heilige Maria, Mutter Gottes, bitte für uns Sünder, jetzt und in der Stunde unseres Todes. Amen.
1: Gegrüßt seist du, Maria, voll der Gnade, der Herr ist mit dir. Du bist gebenedeit unter den Frauen und gebenedeit ist die Frucht deines Leibes, Jesus, der uns den Heiligen Geist gesandt hat.
2: Heilige Maria, Mutter Gottes, bitte für uns Sünder, jetzt und in der Stunde unseres Todes. Amen.
1: Gegrüßt seist du, Maria, voller Gnade, der Herr ist mit dir. Du bist gebenedeit unter den Frauen, und gebenedeit ist die Frucht deines Leibes, Jesus, der uns den Heiligen Geist gesandt hat.
2: Heilige Maria, Mutter Gottes, bitte für uns Sünder, jetzt und in der Stunde unseres Todes. Amen.
1: Ehre sei dem Vater und dem Sohn und dem Heiligen Geist. O mein Jesus, verzeih uns unsere Sünden, bewahre uns vor dem Feuer der Hölle, führe alle Seelen in den Himmel, besonders jene, die deiner Barmherzigkeit am meisten bedürfen.
2: Vater unser im Himmel, geheiligt werde dein Name, dein Reich komme, dein Wille geschehe, wie im Himmel so auf Erden.
1: Unser tägliches Brot gib uns heute und vergib uns unsere Schuld, wie auch wir vergeben unseren Schuldigern. Und führe uns nicht in Versuchung, sondern erlöse uns von dem Bösen. Amen.
2: Gegrüßet seist du, Maria, voller Gnade, der Herr ist mit dir. Du bist gebenedeit unter den Frauen, und gebenedeit ist die Frucht deines Leibes, Jesus, der dich, o Jungfrau, in der Himmel aufgenommen hat.
1: Heilige Maria, Mutter Gottes, bitte für uns Sünder, jetzt und in der Stunde unseres Todes. Amen.
2: Gegrüßet seist du, Maria, voller Gnade, der Herr ist mit dir. Du bist gebenedeit unter den Frauen, und gebenedeit ist die Frucht deines Leibes, Jesus, der dich, o Jungfrau, in den Himmel aufgenommen hat.
1: Heilige Maria, Mutter Gottes, bitte für uns Sünder, jetzt und in der Stunde unseres Todes. Amen.
2: Gegrüßet seist du, Maria, voller Gnade, der Herr ist mit dir. Du bist gebenedeit unter den Frauen, und gebenedeit ist die Frucht deines Leibes, Jesus, der dich, o Jungfrau, in den Himmel aufgenommen hat.
1: Heilige Maria, Mutter Gottes, bitte für uns Sünder, jetzt und in der Stunde unseres Todes. Amen.
2: Gegrüßet seist du, Maria, voller Gnade, der Herr ist mit dir. Du bist gebenedeit unter den Frauen, und gebenedeit ist die Frucht deines Leibes, Jesus, der dich, o Jungfrau, in den Himmel aufgenommen hat.
1: Heilige Maria, Mutter Gottes, bitte für uns Sünder, jetzt und in der Stunde unseres Todes. Amen.
2: Gegrüßet seist du, Maria, voller Gnade, der Herr ist mit dir. Du bist gebenedeit unter den Frauen, und gebenedeit ist die Frucht deines Leibes, Jesus, der dich, o Jungfrau, in den Himmel aufgenommen hat.
1: Heilige Maria, Mutter Gottes, bitte für uns Sünder, jetzt und in der Stunde unseres Todes. Amen.
2: Gegrüßet seist du, Maria, voller Gnade, der Herr ist mit dir. Du bist gebenedeit unter den Frauen, und gebenedeit ist die Frucht deines Leibes, Jesus, der dich, o Jungfrau, in den Himmel aufgenommen hat.
1: Heilige Maria, Mutter Gottes, bitte für uns Sünder, jetzt und in der Stunde unseres Todes. Amen.
2: Gegrüßet seist du, Maria, voller Gnade, der Herr ist mit dir. Du bist gebenedeit unter den Frauen, und gebenedeit ist die Frucht deines Leibes, Jesus, der dich, o Jungfrau, in den Himmel aufgenommen hat.
1: Heilige Maria, Mutter Gottes, bitte für uns Sünder, jetzt und in der Stunde unseres Todes. Amen.
2: Gegrüßet seist du, Maria, voller Gnade, der Herr ist mit dir. Du bist gebenedeit unter den Frauen, und gebenedeit ist die Frucht deines Leibes, Jesus, der dich, o Jungfrau, in den Himmel aufgenommen hat.
1: Heilige Maria, Mutter Gottes, bitte für uns Sünder, jetzt und in der Stunde unseres Todes. Amen.
2: Gegrüßet seist du, Maria, voller Gnade, der Herr ist mit dir. Du bist gebenedeit unter den Frauen, und gebenedeit ist die Frucht deines Leibes, Jesus, der dich, o Jungfrau, in den Himmel aufgenommen hat.
1: Heilige Maria, Mutter Gottes, bitte für uns Sünder, jetzt und in der Stunde unseres Todes. Amen.
2: Gegrüßet seist du, Maria, voller Gnade, der Herr ist mit dir. Du bist gebenedeit unter den Frauen, und gebenedeit ist die Frucht deines Leibes, Jesus, der dich, o Jungfrau, in den Himmel aufgenommen hat.
1: Heilige Maria, Mutter Gottes, bitte für uns Sünder, jetzt und in der Stunde unseres Todes. Amen. Ehre sei dem Vater und dem Sohn und dem Heiligen Geist.
2: Wie im Anfang, so auch jetzt und alle Zeit und in Ewigkeit. Amen.
1: O mein Jesus, verzeih uns unsere Sünden, bewahre uns vor dem Feuer der Hölle, führe alle Seelen in den Himmel, besonders jene, die deiner Barmherzigkeit am meisten bedürfen. Vater unser im Himmel, geheiligt werde dein Name, dein Reich komme, dein Wille geschehe, wie im Himmel, so auch auf Erden.
2: Unser tägliches Brot gib uns heute und vergib uns unsere Schuld, wie auch wir vergeben unseren Schuldigern. Und führe uns nicht in Versuchung, sondern erlöse uns von dem Bösen.
1: Gegrüßt seist du, Maria, voll der Gnade, der Herr ist mit dir. Du bist gebenedeit unter den Frauen, und gebenedeit ist die Frucht deines Leibes, Jesus, der dich, eine Jungfrau, im Himmel gekrönt hat.
2: Heilige Maria, Mutter Gottes, bitte für uns Sünder, jetzt und in der Stunde unseres Todes. Amen.
1: Gegrüßt seist du, Maria, voll der Gnade, der Herr ist mit dir. Du bist gebenedeit unter den Frauen, und gebenedeit ist die Frucht deines Leibes, Jesus, der dich, eine Jungfrau, im Himmel gekrönt hat.
2: Heilige Maria, Mutter Gottes, bitte für uns Sünder, jetzt und in der Stunde unseres Todes. Amen.
1: Gegrüßt seist du, Maria, voll der Gnade, der Herr ist mit dir. Du bist gebenedeit unter den Frauen, und gebenedeit ist die Frucht deines Leibes, Jesus, der dich, eine Jungfrau, im Himmel gekrönt hat.
2: Heilige Maria, Mutter Gottes, bitte für uns Sünder, jetzt und in der Stunde unseres Todes. Amen.
1: Gegrüßt seist du, Maria, voll der Gnade, der Herr ist mit dir. Du bist gebenedeit unter den Frauen, und gebenedeit ist die Frucht deines Leibes, Jesus, der dich, eine Jungfrau, im Himmel gekrönt hat.
2: Heilige Maria, Mutter Gottes, bitte für uns Sünder, jetzt und in der Stunde unseres Todes.
1: Gegrüßt seist du, Maria, voll der Gnade, der Herr ist mit dir. Du bist gebenedeit unter den Frauen, und gebenedeit ist die Frucht deines Leibes, Jesus, der dich, eine Jungfrau, im Himmel gekrönt hat.
2: Heilige Maria, Mutter Gottes, bitte für uns Sünder, jetzt und in der Stunde unseres Todes.
1: Gegrüßt seist du, Maria, voll der Gnade, der Herr ist mit dir. Du bist gebenedeit unter den Frauen, und gebenedeit ist die Frucht deines Leibes, Jesus, der dich, eine Jungfrau, im Himmel gekrönt hat.
2: Heilige Maria, Mutter Gottes, bitte für uns Sünder, jetzt und in der Stunde unseres Todes.
1: Gegrüßt seist du, Maria, voll der Gnade, der Herr ist mit dir. Du bist gebenedeit unter den Frauen, und gebenedeit ist die Frucht deines Leibes, Jesus, der dich, eine Jungfrau, im Himmel gekrönt hat.
2: Heilige Maria, Mutter Gottes, bitte für uns Sünder, jetzt und in der Stunde unseres Todes. Amen.
1: Gegrüßt seist du, Maria, voll der Gnade, der Herr ist mit dir. Du bist gebenedeit unter den Frauen, und gebenedeit ist die Frucht deines Leibes, Jesus, der dich, eine Jungfrau, im Himmel gekrönt hat.
2: Heilige Maria, Mutter Gottes, bitte für uns Sünder, jetzt und in der Stunde unseres Todes. Amen.
1: Gegrüßt seist du, Maria, voll der Gnade, der Herr ist mit dir. Du bist gebenedeit unter den Frauen, und gebenedeit ist die Frucht deines Leibes, Jesus, der dich, eine Jungfrau, im Himmel gekrönt hat.
2: Heilige Maria, Mutter Gottes, bitte für uns Sünder, jetzt und in der Stunde unseres Todes. Amen.
1: Gegrüßt seist du, Maria, voll der Gnade, der Herr ist mit dir. Du bist gebenedeit unter den Frauen, und gebenedeit ist die Frucht deines Leibes, Jesus, der dich, eine Jungfrau, im Himmel gekrönt hat.
2: Heilige Maria, Mutter Gottes, bitte für uns Sünder, jetzt und in der Stunde unseres Todes. Amen.
1: Ehre sei dem Vater und dem Sohn und dem Heiligen Geist. O mein Jesus, verzeihe uns unsere Sünden, bewahre uns vor dem Feuer der Hölle, führe alle Seelen in den Himmel, besonders jene, die deiner Barmherzigkeit am meisten bedürfen. Wir singen den Engel des Herrn im Gotteslob Nummer 962. 962.

0: den kleinen Sterbenden und der Namen sehen im Fegefeuer die ewige Ruhe. Herr, lass sie ruhen in deinen Frieden.
1: Amen.
0: Mutter, erbitte Barmherzigkeit, Mutter Gottes und unsere Mutter Maria, erbitte unserer von Angst gequälten Welt die Barmherzigkeit deines Sohnes. Zerschlage die Angriffe des Teufels, der alles aufbietet, um den Hass und Zwietracht zu sehen und Krieg und Not über die Völker zu bringen. Sage den Lenkern der Nationen, dass sie aufhören, Waffen der Vernichtung herzustellen und die Mittel den von Hunger und Krankheit geschlagenen Völkern zukommen lassen. Wir rufen dich, Mutter der Kirche, damit du in gefahrvoller Zeit deine schützende Hand über die Kirche Gottes hältst, dass sie uns heimatlosen Menschen Heimat bleibt. Maria, du unsere Mutter, im Zeitalter der Atombomben und Raketen, des rasenden technischen Fortschritts und großer geistiger Umwandlungen brauchen wir deine Hilfe dringender als je. Mutter Gottes, du unsere Mutter, bitte für uns, die wir in dieser Zeit hineingestellt sind. Amen. Wir beten noch ein Vaterunser für unseren Bischof, für unsere Diözese, für seine Mitarbeiter und für unsere Priester und gottgeweihten Seelen in unserem Land. Vater unser im Himmel, geheiligt werde dein Name, dein Reich komme, dein Wille geschehe, wie im Himmel so auf Erden. Unser tägliches Brot gib uns heute und vergib uns unsere Schuld, wie auch wir vergeben unseren Schuldigern. Und führe uns nicht in Versuchung, sondern erlöse uns von dem Bösen. Gegrüßet seist du, Maria, voll der Gnade, der Herr ist mit dir. Du bist gebenedeit unter den Frauen und gebenedeit ist die Frucht deines Leibes, Jesus. Heilige Maria, Mutter Gottes, bitte für uns Sünder, jetzt und in der Stunde unseres Todes. Amen. Ehre sei dem Vater und dem Sohn und dem Heiligen Geist.
1: Wie im Anfang, so auch jetzt, alle Zeit und in Ewigkeit. Amen.
0: Heiliger Erzengel Michael, verteidige uns im Kampfe gegen die Bosheit und die Nachstellungen des Teufels, sei unser Schutz. Gott gebiete ihm, so bitten wir flehentlich. Du aber, Fürst der himmlischen Heerscharen, stoße den Satan und die anderen bösen Geister, die zum Verderben der Seelen in der Welt umherschweifen, mit der Kraft Gottes in die Hölle hinunter. Amen. Heiliger Schutzengel mein, lass mich dir empfohlen sein. In allen Nöten steh mir bei und halte mich vor Sünden frei. Bei Tag und Nacht, ich bitte dich, beschütze und bewahre mich, o Maria, mit dem Kindenlieb. Heiliger Josef, du Nährvater unseres Herrn Jesus Christus und wahrer Bräutigam der allerseligsten Jungfrau Maria, bitte für uns sowie für alle Sterbenden des heutigen Abends und der kommenden Nacht. Amen. Im Namen des Vaters und des Sohnes und des Heiligen Geistes.
1: Amen.
0: Gelobt sei Jesus Christus.
1: Amen.

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Eine Zeitangabe, es ist 17.30 Uhr.

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2: Herzlich begrüße ich Sie, Sie alle, die sich wiederum eingefunden haben, um gemeinsam mit vielen Menschen in unserem Land das Evangelium des Sonntags zu hören. Ein Evangelium, das uns zur Weisheit und zur Freude befreien will. Eine Weisheit und eine Freude, die nicht von dieser Welt ist, sondern die der Herr uns schenkt.

Wir hören aus dem Matthäusevangelium. In jener Zeit sprach Jesus zu der Menge: Mit dem Himmelreich ist es wie mit einem Schatz, der in einem Acker vergraben war. Ein Mann entdeckte ihn, grub ihn aber wieder ein. Und in seiner Freude verkaufte er alles, was er besaß, und kaufte den Acker. Auch ist es mit dem Himmelreich wie mit einem Kaufmann, der schöne Perlen suchte. Als er eine besonders wertvolle Perle fand, verkaufte er alles, was er besaß, und kaufte sie. Weiter ist es mit dem Himmelreich wie mit einem Netz, das man ins Meer warf, um Fische aller Art zu fangen. Als es voll war, zogen es die Fische ans Ufer. Sie setzten sich, lasen die guten Fische aus und legten sie in Körbe. Die schlechten aber warfen sie weg. So wird es auch am Ende der Welt sein. Die Engel werden kommen und die Bösen von den Gerechten trennen und in den Ofen werfen, in dem das Feuer brennt. Dort werden sie heulen und mit den Zähnen knirschen. Habt ihr das alles verstanden? Sie antworteten: Ja. Da sagte er zu ihnen: Jeder Schriftgelehrte also, der ein Jünger des Himmelreichs geworden ist, gleicht einem Hausherrn, der aus seinem reichen Vorrat Neues und Altes hervorholt.

Liebe Hörerinnen und Hörer, besinnen wir uns. Wie finden wir das Glück unseres Lebens? Ist es das Geld, der Erfolg, die Macht, das Ansehen? Das sind doch grundlegende Fragen, die wir uns mehr oder weniger bewusst stellen und nach denen wir unser Handeln und unseren Einsatz und so, wie wir uns geben, ausrichten. Jesus zeigt uns durch sein Wort und sein Leben, wie anziehend die neue Welt Gottes ist. Wer diese Welt entdeckt, wer in seinem Geist handelt, wer sich von seinem Beispiel und seiner Lebensweise anstecken lässt und die übernimmt, der erfährt, auch wenn nicht immer alles gerade ausgeht, dass hier eine große Weisheit am Werk ist und eine Freude vermittelt wird, die nicht an äußeren Dingen sich festmacht, sondern von innen her verwurzelt ist. Wer diese Welt entdeckt und an ihr Anteil erhält, der erhält die Verbindung zu den Wurzeln und zu den Quellen, aus denen das wahre Leben strömt.

Liebe Hörerinnen und Hörer, aus der Quelle, der ursprünglichen Quelle trinken, aus den Wurzeln leben, aus denen uns die Kraft zukommt. Das ist es doch, was jeder Mensch im Grunde seines Herzens sucht. Wenn wir uns für das Gebet bereiten und öffnen, dann machen wir den Weg frei, damit die Quellen spürbarer sprudeln und die Wurzeln ihre Kraft unmittelbarer entsenden können. So lade ich Sie nun ein, lasset uns beten. Großer und heiliger Gott, in deinem Sohn ist uns die Weisheit des Herzens geschenkt und die Freude, die niemand nehmen kann. In deinem Sohn ist dein Reich angebrochen und es wirkt sich aus und breitet sich aus. Wir bitten dich, erfülle uns mit Freude darüber, dass wir zu deinem Sohn gehören, dass er in uns lebt, dass seine Weisheit und seine Freude uns geschenkt sind und dass wir so mitwirken dürfen am Aufbau deines Reiches, in dem alle zur Freude und zum Frieden finden sollen. Darum bitten wir durch Jesus Christus, deinen Sohn, unseren Herrn und Gott, der in der Einheit des Heiligen Geistes mit dir lebt und herrscht, in alle Ewigkeit. Amen.

Liebe Hörerinnen und Hörer, Ihnen allen einen gesegneten Sonntag und eine gute Zeit, die Sie in Weisheit und Freude nützen dürfen.

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0: 10 vor 6.
1: St. Intaufers, Alleinverwalter des Hallenbads Kaskade, gibt auf. Autobauer VW, Firmenleitung setzt Sparstift an. Und morgen verdecken Wolken die Sonne. Ich bin Gunde Bichler. Guten Abend.
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1: Das Hallenbad Kaskade in St. Intaufers macht wieder Schlagzeilen. Jetzt ist der Alleinverwalter des Hallenbads Reinhard Innerhofer überraschend zurückgetreten. Er sitzt für die Bürgerliste im Gemeinderat. Innerhofer begründet seinen Rücktritt damit, dass es zu wenig Unterstützung von der Gemeinde gibt. Das hätten die Gespräche mit Gemeindeausschuss, Gemeinderat und dem Aufsichtsrat der Sportcenter AG ergeben, die die Kaskade betreibt. Außerdem habe Innerhofer keinen Bademeister für den Naturbadeteich gefunden. Deshalb muss der Teich für den restlichen Sommer geschlossen bleiben. Die Gemeinde hat bisher schon Millionen Euro ins Schwimmbad und in die Sauna gesteckt. Es ist erst vor kurzem aufwendig saniert worden. Der KVW hat heute ausgewanderte Südtiroler zum traditionellen Sommertreffen geladen. Rund 150 sind nach Schlanders gekommen, vor allem aus Österreich, Deutschland und der Schweiz. Die Wurzeln bleiben hier, auch wenn man woanders Heimat gefunden hat. Das sagt der Vorsitzende des Vereins Südtiroler in der Welt, Werner Atz, beim Sommertreffen. Auf dem Programm standen eine Messe, Führungen in der Umgebung von Schlanders, aber auch Musik und Tanz. Der deutsche Autobauer Volkswagen muss sparen. Noch heuer sollen tausende Stellen abgebaut und Werke geschlossen werden. Das kündigt die Konzernspitze an. 50.000 Jobs stehen auf der Kippe. Einer der Gründe dafür sind schwache Zahlen, heuer berichtet Jan-Henner Reitze.
2: Dass Handlungsbedarf besteht, zeigen erneut die Zahlen. Im zweiten Quartal ist der Konzerngewinn weiter um mehr als 30% auf 1,5 Milliarden Euro eingebrochen. Gegensteuern will VW-Chef Blume so: Verwaltung schrumpfen, Kapazitäten in den Werken abbauen, weniger Modelle anbieten.
1: Weil der Iran-Krieg neu aufflammt, steigen die Preise für Benzin und Diesel immer weiter nach oben. Hinzu kommt noch, dass die Feriensaison in Italien startet und sich in den kommenden Tagen viele auf den Weg in den Urlaub machen werden. Deshalb liegen die Preise für Benzin und Diesel inzwischen bei rund 2 Euro. In Mailand kostet ein Liter Benzin heute sogar 2,60 Euro. Die Regierung in Rom überlegt jetzt eine neue Bremse für die Treibstoffpreise. Und morgen wechseln sich Sonne und Wolken ab. Gleich hören Sie mehr zum Sonntagswetter.
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4: Von allem etwas dabei ist morgen am Sonntag. Es wird vorübergehend wechselhaft in Südtirol. Dicke Wolken verdecken immer wieder die Sonne. Am Vormittag ist es noch trocken. Am Nachmittag und gegen Abend kann es immer wieder regnen und Gewitter geben. Die Temperaturen klettern auf 23 bis 29 Grad. Heute überwiegt der Sonnenschein. Es halten sich nur wenige Wolken im oberen Finchgau. Allerdings regnet es zurzeit etwas. Schauen wir noch auf die aktuellen Temperaturen. In Tramin hat es noch 31 Grad, in Gargazon 32, in Oberfindl und Starzing 28 und in Aturns 29 Grad.
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5: Daniel Hofer begrüßt Sie auf der Landesverkehrsmeldezentrale. Auf der Brenner Autobahn in Fahrtrichtung Süden zwischen Trient Nord und Rovereto Süd sowie auf der Bustertaler Staatsstraße in Fahrtrichtung Innichen zwischen St. Sigmund und Kienz gibt es noch abschnittsweise Kolonnenverkehr und Stau wegen Überlastung. Auf der Brenner Staatsstraße nördlich von Farn besteht eine Einbahnregelung wegen Arbeiten. Es kommt immer wieder zu Wartezeiten in beiden Fahrtrichtungen. Kommen Sie gut voran!

Sie hörten den bekannten Carmen-Marsch von Georges Bizet und ich begrüße Sie zur heutigen Blasmusiksendung hier auf Radio Grüne Welle. Sie hörten den neuen Kirchner Musikverein. Beheimatet ist der nun 54 Mann starke Klangkörper in der Bezirkshauptstadt Neunkirchen, einer 70 Kilometer südlich von Wien gelegenen 1094 erstmals erwähnten Kultur- und Handelsstadt mit ca. 13.000 Einwohnern. Bevor wir weiterfahren, hören Sie wiederum diesen Verein, eine etwas ältere Aufnahme der Ouvertüre zur gleichnamigen Oper von Gioacchino Rossini, Wilhelm Tell. Ich wünsche Ihnen dazu gute Unterhaltung.

Ich finde eine sehr gelungene Aufnahme Wilhelm Tell, Ouvertüre zur gleichnamigen Oper von Gioachino Rossini mit dem Musikverein Neunkirchen. Nicht nur die Traditionsuniform der K&K 84er wird bereits seit der Gründung dieses Orchesters getragen, auch das hohe Niveau wurde schon vor 1900 begründet und zeigt sich auch heute darin, dass dieses Höchststufenorchester in den letzten Jahren und Jahrzehnten eine Fülle von Auszeichnungen erhalten hat. Rundfunkaufnahmen und Tonträger aus allen Sparten der Musik dokumentieren die richtungsgebende Musizierweise dieses Orchesters. Das hohe Niveau zu erhalten und noch zu steigern war ab 1974 der große Verdienst von Kapellmeister Professor Leopold Ramser, welcher den Musikverein bis 1996 leitete. Seit 1996 stand dieses Orchester unter der Leitung von Kapellmeister Erwin Stoll. Bei der Generalversammlung am 2. November 2013 hat Erwin Stoll die musikalische Leitung an Johannes Bartha übergeben und damit der jüngeren Generation die Verantwortung für dieses tolle Orchester übertragen. Übrigens, Leopold Ramser hat mit diesem Blasorchester 19 Wertungsspiele bestritten und alle erster Rang mit Auszeichnung in der Kunststufe. Und auch aus dieser Zeit mit Leopold Ramser, der dieses Blasorchester aufgebaut und weiterentwickelt hat, er hat selbst sehr viele Jugendliche ausgebildet, ist selbst Musiklehrer und wie man schwer erkennen kann bei den Aufnahmen dieses Orchesters, das Horn stellt eine wichtige Rolle dar, er selbst ist Hornist und natürlich ist dieses Orchester mit Wiener Hörnern ausgestattet. Aus dieser Zeit mit Leopold Ramser stand auch dieser Tonträger. Ich habe diesen Tonträger persönlich von ihm mal bekommen und darf Ihnen nun das wunderbare Intermezzo Sinfonico aus der Oper Cavalleria Rusticana von Pietro Mascagni vorstellen.

Das wunderschöne Intermezzo Sinfonico aus der Oper Cavalleria Rusticana von Pietro Mascagni. Und nun hören Sie wieder besonders die, ja, ich sag mal, die schönsten Instrumente des Blasorchesters, das Hornregister. Sie hören ein Solokonzert für zwei Hörner und Blasorchester, das Concertino in S-Dur von Friedrich Witt. Der Kapellmeister Leopold Ramser hat dieses Werk für Blasorchester bearbeitet und wir freuen uns auf diese wunderbare Aufnahme.

Eine tolle, eine hervorragende Leistung der zwei Hornisten Michael Gascherino und Reinhard Wagner. Das Concertino in F-Dur für zwei Hörner von Friedrich Witz, bearbeitet von Kapellmeister Leopold Ramser. Ja, Leopold Ramser ist leider verstorben, aber er hat wirklich hier etwas Bleibendes hinterlassen, einen hervorragenden Tonträger. Wir fahren fort mit dem wunderschönen Marsch Larida von Max Hempel.

Sie hörten den bekannten Marsch Larida von Max Hempel. Ein etwas unbekannterer Marsch ist sicherlich der Sparkassenmarsch von Kurt Schmidt, den wir uns nun anhören. Aber wieder bekannter, vor allem der Komponist Johann Wichers mit dem Marsch An mein Freund.

Sie hörten zunächst den Sparkassenmarsch von Kurt Schmidt und anschließend An mein Volk, ein Marsch des Holländers Johann Wichers, der vor allem für seinen Mars da Medici bekannt geworden ist. Aber auch Julius Fučík ist auf diesen Tonträger vertreten mit seinem wunderbaren Marsch Herzegowina.

Wunderbar vorgetragen, wunderbare Interpretation hier mit dem Herzegowiner Marsch von Julius Fučík mit dem Musikverein Neunkirchen unter der Leitung von Leopold Ramser. Und wie dieses Blasorchester eine Polka spielt, das hören Sie nun mit dem Leopold Madertaner von Kurt Schmidt.

Ja, da hört man die Nähe zu Wien, dieses Blasorchesters der Musikverein Neunkirchen. Sie hörten die Leopold Madertaner Polka, schnell von Kurt Schmidt. Zum Abschluss der heutigen Blasmusiksendung hören Sie noch Musik von Julius Fucsik, die ungarischen Soldatenklänge, und vielleicht haben wir noch einen Teil der alten Garde von Vaclav Vakar Zeit. Ich bedanke mich ganz herzlich, dass Sie wieder dabei waren. Ich hoffe, auch heute hat es Ihnen wieder gefallen. Am Mikrofon verabschiedet sich von Ihnen Arnold Leimgruber.

0: 10 vor 7.
1: Hohe Treibstoffpreise, Regierung könnte wieder eingreifen. Sand in Taufers, neue Probleme mit Schwimmbad Kaskade. Ab morgen wechseln sich Sonne und Wolken ab. Ich bin Gunde Bichler, guten Abend.
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1: Weil der Iran-Krieg wieder neu aufflammt, steigen die Preise für Benzin und Diesel immer weiter an. Hinzu kommt noch, dass die Feriensaison in Italien startet und sich in den kommenden Tagen viele auf den Weg in den Urlaub machen werden. Deshalb liegen die Preise für Benzin und Diesel inzwischen bei rund 2 Euro. In Mailand kostet ein Liter Benzin heute sogar 2,60 Euro. Die Regierung überlegt eine neue Bremse für die Treibstoffpreise. Das Hallenbad Kaskade in Sand in Taufers kommt nicht zur Ruhe. Jetzt ist der Alleinverwalter des Hallenbads, Reinhard Innerhofer, überraschend zurückgetreten. Er sitzt für die Bürgerliste im Gemeinderat. Innerhofer begründet seinen Rücktritt damit, dass es zu wenig Unterstützung von der Gemeinde gibt. Das hätten die Gespräche mit Gemeindeausschuss, Gemeinderat und mit dem Aufsichtsrat der Sportcenter AG ergeben, die die Kaskade betreibt. Außerdem habe Innerhofer keinen Bademeister für den Naturbadeteich gefunden. Deshalb muss der Teich für den restlichen Sommer geschlossen bleiben. Die Gemeinde hat bisher schon Millionen Euro ins Schwimmbad und in die Sauna gesteckt. Es ist erst vor kurzem aufwendig saniert worden. Immer mehr Menschen werden in Frankreich und Spanien vor den Waldbränden in Sicherheit gebracht. Im Südwesten von Frankreich in der Nähe von Bordeaux läuft zurzeit eine große Evakuierungsaktion. Rund 170.000 Menschen sind betroffen. Und auch in Spanien mussten inzwischen rund 60.000 ihre Häuser verlassen, das berichtet Julia Macher.
2: In Bussen werden die Menschen aus dem Südosten der Region Madrid zu den Notunterkünften evakuiert. In einigen Ortschaften hat das Feuer auf die Häuser übergegriffen. Die spanische Regierung spricht von einer sehr komplexen Lage, die man bisher so noch nicht erlebt habe. Vor allem die kräftigen Windböen bereiten den Rettungskräften Sorgen. Mehr als 3000 Feuerwehrleute sind im Einsatz und bekämpfen die Flammen aus der Luft und vom Boden. Die Europäische Union schickt 4 Löschflugzeuge zur Unterstützung.
1: Und noch zum Sport. Der FC Südtirol ist gerade im Sommertrainingslager in Ratschings und hat heute in Sterzing ein Testspiel gegen die deutsche Mannschaft 1. FC Kaiserslautern gespielt. Es endete mit 0:0. Der FC Kaiserslautern spielt momentan in der 2. Bundesliga. Kommende Woche gibt es für den FCS noch ein Freundschaftsspiel gegen ASC St. Georgen aus der Oberliga. Und der Sonntagmorgen wird wechselhaft mit Sonne, Wolken und Regen. Gleich hören Sie mehr dazu.
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1: Sonne, Wolken und gewittrige Regenschauer bringt uns der Sonntag. Morgen wird es in Südtirol wechselhaft. Schon am Vormittag ziehen Wolken auf und verdecken immer wieder die Sonne. Am Nachmittag und Abend regnet es stellenweise, auch Blitz und Donner sind dabei. Es bleibt etwas kühler bei maximal 23 bis 29 Grad. Heute Abend geht sich noch etwas Sonne aus, es ist angenehm zum Draußensitzen. Nur zwischen Reschen und Passaia regnet es. In Auer messen wir momentan 30 Grad, in Welschnofen 24, in Wolkenstein 19, in Terenten 22 und in Sulden 18 Grad.
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8: Schönen Abend wünscht Daniel Hofer auf der Landesverkehrsmeldezentrale. Von Südtirols Hauptstraßen liegen uns zurzeit keine Störungsmeldungen vor. Gute und sichere Fahrt.
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1: Einen schönen guten Abend hier aus dem Sendestudio Radio Grüne Welle in Bozen. Herzlich willkommen zur Wunschsendung auf Radio Grüne Welle. 0471 30 00 92, so lautet unsere Studionummer, falls auch Sie einen Wunsch

Ja, und für den Günther aus Tramin spielen wir auch gerne Musik. Grüßen möchte er die Ruth und wünscht einen schönen Abend mit den Fidelen Mölltaler und Bella Romantica.

Und weiter geht es mit den Geschwister Aust, Alpenhits und der Volksmusik. Und zwar für den Thomas aus Montan, er grüßt die Familie Ecker, dann grüßt er noch den Paul, den Werner, die Christine und die Monika und wünscht einen schönen Abend.

Wir kommen jetzt zur Zita aus Bozen. Sie grüßt ihre ganze Familie und danke für alles. Nun kommt der Meraner Zitterkreis und der Hackbrettwalzer.

Weiter geht es mit der Monika aus Pfitsch. Sie schickt liebe Grüße an die Gerda und Alexandra in Wiesen, an Ruth, Franz und Nadja in Eck sowie an mich hier im Studio. Vielen Dank für die Grüße, Monika. Nun gibt's Musik von Z3.

Die Maria aus Mauls wünscht allen Zuhörern, ihren Mann und mir einen recht schönen Abend und eine gute neue Woche. Vielen Dank, Maria, für die Grüße. Nun kommt die Großglocknerkapelle Karls.

Die Edith aus Algund grüßt die Frau Rita Kofler und wünscht alles Gute und sie hofft, dass es ihr gut geht. Weitere Grüße an Rita Anni in Schirland und alles Gute zum morgigen Namenstag. Ja, und Musik kommt von Hans und Flor, Abschied von St. Veit.

Der Manuel aus Bruneck grüßt alle im Altersheim von Bruneck sowie den Jahrgang 1985. Grüße auch an alle RGW-Hörer und an mich hier im Studio. Ich bedanke mich und grüße zurück nach Bruneck. Nun gibt's die Riesa Fernerbuben und das Abendrot.

Der Hans-Peter grüßt die Dona, die Martha, die Angelika und die Claudia in Brixen mit Musik von Fox Club und Heimweh.

Ja, und jetzt geht's wieder gemütlicher weiter. Ein Landler, der Edler, ein Landler von den Alpenlandler-Musikanten für die Lilly aus Gossensass.

Und weiter geht es mit der Ruth aus Eck. Sie grüßt ihren Mann Franz, dann die Walli, die Anna, die Mama, die Monika und den Peter in Fitsch sowie mich im Studio möchte sie auch grüßen. Dankeschön, sowie die Patin Annelies in Sterzing. Jetzt kommt Musik von Tiroler Blut, ein Strauß, vergiss mal nicht.

Weiter geht es mit dem letzten Musikwunsch. Und zwar der Karl grüßt seine Eltern und die Freunde Kurt, Alex und Peter wünscht heute noch einen schönen Ausgehabend. Wir haben 20.57 Uhr, die letzte Wunschmusik, das Schneiderwirt-Trio. Mit diesem Stück verabschiede ich mich. Ich sage Dankeschön fürs Dabeisein. Ich freue mich, wenn Sie nächsten Samstag wieder einschalten. Ab 20 Uhr gibt es die Wunschsendung hier auf Radio Grüne Welle. Machen Sie es gut und auf Wiederhören, sagt der Alfred.

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Wenn man einmal schaut, welcher rote Faden zieht sich durch dein ganzes Leben. Dieser rote Faden hat einen Wimpel. Und auf diesen Wimpel darfst du nur ein einziges Wort schreiben. Welches Wort schreibst du jetzt?